0: Abenteuer werden.
1: Und nach Mariazell pilgern, das kann man ab sofort auch mit dem Rad. Dort haben jetzt Österreichs erste Radpilgerwege eröffnet. 4 Touren, alle beginnend bei Bahnhöfen in der Region. Und jetzt zum Wetter und zu Michael Mattern.
2: Heute wechseln im Großteil Österreichs dichte Wolken und etwas Sonne mit ein paar Regenschauern. Die meisten und teils gewitterige gibt es am Nachmittag in Kärnten, Salzburg, in der Steiermark und im Waldviertel. Vom Weinviertel bis ins Südburgenland bleibt es dagegen weitgehend trocken und hier überwiegt bei rund 10 Sonnenstunden der freundliche Eindruck. Die Temperaturen ändern sich wenig, Höchstwerte 15 bis 23 in 2000 Meter um 5 Grad. Morgen Mittwoch ähnlich warm und erneut eine wechselhafte Mischung aus dichten Wolken, Sonne und Regenschauern. Die größten Sonnenfenster dabei im Osten und Süden.
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1: Im Studio ist Martin Krachler, es ist 3 Uhr. Was kommt raus beim Besuch von Russlands Machthaber Wladimir Putin ab heute in China? Er soll dort ja, wie US-Präsident Trump vergangene Woche, auf Chinas Präsident Xi Jinping treffen. Auf der Tagesordnung stehen der Ukraine-Krieg und russische Energielieferungen, sagt der Analyst und Russland-Experte Gerhard Mangott in der ZIP2.
2: Es ist so, dass China vor allem Dual-Use-Technologien an Russland liefert, wovon die russische Rüstungsindustrie vollkommen abhängig ist. Präzisionsmaschinen, die geliefert werden, Elektronik. Umgekehrt möchte Russland auch seine Rolle als Energielieferant für China verstärken. Russland will unbedingt eine zweite Gasleitung bauen und es ist auch im Gespräch, eine zweite Ölleitung nach China zu bauen. All das vor dem Hintergrund, dass China durch den Krieg am Persischen Golf deutlich geworden ist, wie verwundbar China in dieser Hinsicht ist. Und ansonsten wird man sicherlich sich darüber austauschen, was Trump in Beijing letzte Woche gesagt hat. Und man wird darüber sprechen, wie man sich im Irankrieg und im Ukraine-Krieg in Zukunft aufstellt.
1: Folgenschwerer Wohnungsbrand in Wien-Ottakring. Zwei Kinder mussten nach einem Herz-Kreislauf-Stillstand reanimiert werden. Einsatzkräfte haben sie aus einer stark verrauchten Wohnung befreit. Die Kinder befinden sich in kritischem Zustand. Warum es gebrannt hat, wird jetzt ermittelt. Eine große Kündigungswelle steht offenbar bei Meta an. Der Mutterkonzern von WhatsApp und Instagram streicht weltweit ein Zehntel der Stellen. Das berichtet die Nachrichtenagentur Reuters. Außerdem soll es demnach auch große Umstrukturierungen geben. 7000 Beschäftigte sollen in neue KI-Projekte wechseln. Beim berühmten Radrennen Giro d'Italia quer durch Italien liegt der Osttiroler Felix Gall derzeit auf Podestkurs. Christoph Otz.
3: Nach 9 von 21 Etappen ist der Osttiroler in der Gesamtwertung Dritter und ist damit auf Kurs Richtung erstes Grand Tour-Podium.
4: Ich würde sagen, bisher läuft alles nach Plan, auch oder eher über den Erwartungen. Hätte man nicht erwartet oder gedacht, dass ich so gut in den Giro reinstarten kann.
3: Überbewerten will Gall, der 35 Sekunden hinter dem derzeit Gesamtzweiten Jonas Vingegaard liegt und bereits zweimal hinter dem dänischen Favoriten Zweiter wurde, den aktuellen Zwischenstand aber nicht.
4: Ich glaube, das ist auch irgendwo ein bisschen eine Momentaufnahme. Wir stehen noch ganz am Anfang. Ja, ich bin vielleicht am nächsten dran, aber er hat mich doch dann zweimal sehr deutlich geschlagen.
3: Heute steht auf der 10. Etappe das Zeitfahren auf dem Programm. Dabei will der 28-Jährige seinen dritten Zwischenrang verteidigen und dann auf den kommenden Bergetappen wieder voll angreifen.
1: Und wir kommen jetzt zum Wetter und zu Michi Mattern.
5: Der Dienstag bringt im Großteil Österreichs eine wechselhafte Mischung aus Sonne, dichten Wolken und teils gewitterigen Regenschauern. Die meisten bilden sich heute Nachmittag in Kärnten, Salzburg, in der Steiermark und im Waldviertel. Weitgehend trocken und länger sonnig ist es vom Weinviertel bis ins Südburgenland. Die Temperaturen entsprechen in etwa der Jahreszeit. Sie erreichen 15 bis 23 in 2000 Meter um 5 Grad. Morgen Mittwoch ähnliche Höchstwerte. Dazu wechselnd bis stark bewölkt mit einigen Schauern, vor allem im Osten und Süden, aber auch ein paar Sonnenstunden.
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1: Im Studio ist Martin Krachle, es ist 4 Uhr. Im Fall um vergiftete HIP-Babynahrung entscheidet sich heute, ob der 39-jährige Verdächtige weiter in U-Haft bleibt. Petra Pichler berichtet.
2: Seit zwei Wochen sitzt der 39-jährige gebürtige Slowake in der Justizanstalt Eisenstadt in Untersuchungshaft. Er bestreitet weiterhin etwas mit den vergifteten Babynahrungsgläsern und der versuchten Erpressung seines früheren Arbeitgebers, der Firma HIP, zu tun zu haben. Sein Anwalt Manfred Abacher-Stöger hofft auch diesmal auf eine Enthaftung seines Mandanten.
3: Weil zwar einzelne Indizien da sind, aber kein einziger Schuldbeweis.
2: Laut Verteidiger gibt es keine neuen Ermittlungsergebnisse. Bei der Staatsanwaltschaft Eisenstadt heißt es hingegen, es werde auf Hochtouren ermittelt. Derzeit warte man etwa noch auf ein Vergleichsgutachten, das prüfen soll, ob das Rattengift aus der Wohnung des Beschuldigten ident ist mit dem Rattengift, das im HIP-Gläschen in Eisenstadt gefunden wurde, sagt Sprecherin Petra Bauer.
1: Insgesamt 5 Menschen sind tot nach der Attacke auf ein islamisches Zentrum bei San Diego im Süden Kaliforniens. Das bestätigen jetzt die dortigen Behörden. Darunter auch 2 mutmaßliche Täter, ein 17- und ein 19-Jähriger. Die Polizei geht von einem Hassverbrechen aus. Wegen eines Waldbrandes müssen tausende Menschen nahe Los Angeles jetzt ihre Häuser verlassen. Mindestens 200 Hektar brennen und aufkommender Wind facht die Flammen zurzeit weiter an. In der Region hat es etwa letztes Jahr verheerende Waldbrände gegeben. Die Fußball-WM startet erst. Die Eishockey-WM läuft seit Freitag in Zürich und Österreich hat dort zuletzt gewonnen gegen Großbritannien und Ungarn. Jetzt soll gegen Lettland der nächste Sieg folgen. Christoph Otze.
4: Mit den Letten wartet auf das Team von Trainer Roger Bader kein unbekannter Gegner, den die Österreicher bei der WM vor einem Jahr sogar mit 6:1 besiegen konnten.
5: Wir kennen einander sehr gut. Wir nähern uns dieser Mannschaft an. Wir sind eine Top-10-Nation und wir wissen genau, was uns erwartet und wir sind vorbereitet und wir werden gut sein.
4: Der erfolgreiche WM-Start mit 2 Siegen gibt dem Team rund um Verteidiger Paul Stapelfeld Selbstvertrauen und soll nun auch für das dritte Match in Zürich beflügeln.
6: Ich glaube, dass man jetzt schon mit einer gewissen Lockerheit in die nächsten Spiele gehen kann. Wir wollen natürlich wieder angreifen. Wir wollen diesen dritten Sieg. Das ist unser großes Ziel bei dieser WM. Und wenn wir unsere Leistung wieder aufs Eis bringen, auch in diesem Spiel gute Chancen haben, was mitzunehmen.
4: Spielstart ist heute um 16.20 Uhr, auch live zu sehen in ORF1.
1: Und jetzt noch zum Wetter und zu Michi Mattern.
7: Heute wechseln im Großteil Österreichs dichte Wolken und etwas Sonne mit ein paar Regenschauern. Die meisten und teils gewittrige gibt es am Nachmittag in Kärnten, Salzburg, in der Steiermark und im Waldviertel. Vom Weinviertel bis ins Südburgenland bleibt es dagegen weitgehend trocken und hier überwiegt bei rund 10 Sonnenstunden der freundliche Eindruck. Die Temperaturen ändern sich wenig, Höchstwerte 15 bis 23 in 2000 Meter um 5 Grad. Morgen Mittwoch ähnlich warm und erneut eine wechselhafte Mischung aus dichten Wolken, Sonne und Regenschauern. Die größten Sonnenfenster dabei im Osten und Süden.
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1: Am Mikrofon ist Lorenz Wildner. Italiens Ministerpräsidentin Giorgia Meloni hat die EU-Kommission zu mehr Flexibilität bei den europäischen Haushaltsregeln aufgefordert. Angesichts der Energiekrise infolge der internationalen Spannungen fordert Meloni in einem Schreiben an EU-Kommissionspräsidentin von der Leyen, die Ausnahmeregeln des Stabilitätspakts auszuweiten. Markus Langer berichtet.
2: Wie die Mailänder Tageszeitung Corriere della Sera berichtet, appellierte Meloni an die EU-Kommission, ein Signal der Kohärenz, des gesunden Menschenverstands und der Nähe zu den Bürgern zu senden. Konkret fordert Rom, die Sonderregelungen, die bereits für das europäische Verteidigungsprogramm gelten, auch auf Maßnahmen gegen steigende Energiekosten anzuwenden. Ein Sprecher der EU-Kommission reagierte zurückhaltend, schloss weitere Gespräche aber nicht aus. Hintergrund sind die stark gestiegenen Energiepreise infolge der Krise rund um die Straße von Hormus. Die italienische Regierung befürchtet erhebliche Belastungen für Haushalte und Unternehmen. Kommenden Freitag läuft eine befristete italienische Maßnahme zur Dämpfung der Treibstoffpreise aus.
1: Die USA hatten offenbar für heute einen Angriff auf den Iran geplant, diesen jetzt aber laut US-Präsident Donald Trump aufgrund von Bitten durch Katar, Saudi-Arabien und den Vereinigten Arabischen Emiraten wieder abgeblasen. Bisher war nicht öffentlich bekannt, dass die USA heute angreifen wollten. Das US-Militär bleibe aber in voller Kampfbereitschaft für den Fall, dass kein akzeptables Abkommen mit dem Iran erzielt wird, so Trump. In den USA hat es wegen eines Angriffs auf eine religiöse Einrichtung erneut Tote gegeben. Zwei Täter, ein 17-Jähriger und ein 19-Jähriger, haben in der kalifornischen Stadt San Diego ein islamistisches Zentrum angegriffen. Drei Menschen wurden dabei getötet. Die beiden Angreifer wurden später tot in ihrem Auto gefunden. Das Motiv sowie Details zum Tathergang bleiben unklar. Und der Geburtenrückgang in Österreich hat eine politische Debatte ausgelöst über mögliche Maßnahmen zur Gegensteuerung. So wünscht sich etwa ÖVP-Familiensprecherin Bogner Strauß bei der Väterkarenz gesellschaftliche und unternehmerische Akzeptanz. NEOS Frauensprecherin Brandstötter will die Karenzrolle neu organisieren und so Väter stärker einbinden. Und wir kommen zum Wetter.
3: Die kommenden Tage bringen eine Mischung aus Sonne, Wolken und einigen Schauern, besonders an den Nachmittagen. In der zweiten Wochenhälfte werden die Schauer weniger, der Sonnenschein mehr und die Temperaturen gehen nach oben. Am Pfingstwochenende ist also das sommerliche Wetter zurück. Jetzt in der Früh ist es aber noch frisch, mit Temperaturen zwischen meist 2 und 10 Grad. In und um Salzburg fallen stellenweise auch noch ein paar Regentropfen. Tagsüber ziehen viele Wolken durch in den meisten Regionen und die bringen am Nachmittag ein paar Regenschauer und Gewitter, besonders in den Alpen, im Waldviertel und im Mühlviertel. Dazwischen gehen sich zumindest ein paar Sonnenstunden aus. Am längsten sonnig wird es ganz im Osten. Die Höchstwerte sind breit gestreut und reichen von 14 Grad in manchen Tälern bis 23 Grad im Machfeld. Auch der Mittwoch wird wechselhaft mit einigen Regenschauern und Gewittern. Es wird ähnlich warm wie heute mit 14 bis 23 Grad am Nachmittag. Am Donnerstag zeigt sich die Sonne wieder öfter und länger. Die Temperaturen legen eine Spur zu und erreichen 24 Grad. So viel zum Wetter von Daniel Stanker.
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0: Barry White, Radio Tirol. Gleich ist es 17:30 am Dienstag in der Früh und wir sind sicher unterwegs. Schauen ganz flott auf den Zubringer auf der A12 bei Fliers. Da ist der Landeckertunnel auch heute in beiden Richtungen gesperrt. Da finden noch Nachtarbeiten statt. Das Ganze dauert noch eine halbe Stunde. Der Verkehr wird in der Zwischenzeit durch Landeck umgeleitet.
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2: Mit Theresa Kleinheinz einen schönen guten Morgen. Im Insolvenzverfahren der von René Benko gegründeten Laura Privatstiftung sind die internationalen Signa-Investoren mit ihren Forderungen in Milliardenhöhe vorerst abgeblitzt. Der Masseverwalter sieht dafür derzeit keine Rechtsgrundlage in Österreich. Gleichzeitig steht er bei der Feststellung und Verwertung des Vermögens der Privatstiftung erst am Anfang, berichtet Georg Oberhammer.
3: Nach der Insolvenz der Laura Privatstiftung haben Gläubiger bisher rund 1,7 Milliarden Euro an Forderungen angemeldet. 700 Millionen will allein der Staatsfonds Mubadala aus Abu Dhabi. Der Fonds war groß bei der Signa von Immobilieninvestor René Benko eingestiegen, sah sich danach aber getäuscht und hat auch vor einem internationalen Schiedsgericht Recht bekommen mit seinen Ansprüchen gegen die von Benko gegründete Stiftung, was letztlich zu deren Insolvenz führte. Gestern am Innsbrucker Landesgericht sind Mubadala & Co. mit ihren Forderungen aber vorerst nicht zum Zuge gekommen. Trotz internationalem Schiedsspruch sieht der Masseverwalter in Österreich zumindest derzeit keine Rechtsgrundlage dafür. Ob das so bleibt, ist unklar. Genauso offen ist die Frage, was bei der Laura Privatstiftung überhaupt noch zu holen ist mit ihren zahlreichen Tochtergesellschaften.
2: Nach der tödlichen Kurattacke am Sonntag in Oberlienz hat die Polizei jetzt einen Zeugenaufruf gestartet. Die Ermittler suchen nach einer unbekannten Frau, die gegen Mittag mit einem größeren Hund in dem betroffenen Gebiet unterwegs gewesen ist. Die Zeugin könne möglicherweise Informationen zu den Vorfällen liefern. Sie möge sich bei der Polizei in Lienz melden. Insgesamt sind dort, wie berichtet, 5 Personen von Kühen angegriffen worden. Eine 67-Jährige wurde dabei getötet. Mehrere tausend Euro hat eine 52-jährige Frau aus dem Bezirk Landeck bei einem Anlagenbetrug auf einer Social-Media-Plattform verloren. Eine Investmentanzeige versprach hohe Gewinne in kurzer Zeit. Die Frau wurde zu mehreren Überweisungen auf verschiedene Bankkonten verleitet. Nachdem ihr ein beträchtlicher Gewinn angezeigt wurde, beantragte sie die Auszahlung. Als die unbekannten Täter daraufhin weitere Überweisungen forderten, schöpfte die Frau schlussendlich Verdacht und erstattete Anzeige bei der Polizei.
0: Noch legen sich ein paar Restwolken über Tirol. Im Unterland kann es auch noch ein bisschen regnen. Vom Oberland her setzt sich dann am Vormittag da und dort auch die Sonne durch. Es folgt dann so ein Mix aus Sonne und Haufenwolken. Entlang der Grenze zu Bayern und in Osttirol kann es auch immer wieder leicht regnen. Die Höchstwerte heute 15 bis 20 Grad. Im Augenblick die Temperaturen in Lienz und in Kufstein 8 Grad. In Kufstein regnet es noch ein bisschen. In Meierhofen und in Innsbruck 7 Grad, wobei es in Meierhofen noch tröpfelt. In Viergen 6 Grad, in Reutte 4 und in Landeck 3 Grad, da ist es jetzt schon trocken. 17:35, Radio Tirol, am Dienstag in der Früh, das ist der 19. Mai. Wir werden uns an dieses Datum gewöhnen. Morgen.
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1: Ein Klassiker von Reinhard May, Über den Wolken. Schönen guten Morgen wünscht Thomas Arbeiter um 5:50.
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1: Wenn zwei miteinander kommunizieren, dann gibt es allzu leicht Missverständnisse. Diese Erfahrung macht jeder von uns irgendwann und ziemlich oft, leider. Der Pflegeheimleiter und Theologe Jörg Fuhrmann aus Salzburg ist erst vor kurzem bei einer Fortbildung wieder darauf gestoßen. Da ist es unter anderem um Kommunikationshindernisse gegangen, schildert er heute in seinen Morgengedanken.
3: Neben all unseren bekannten Störquellen wie laute Umgebung, falscher Zeitpunkt und Ort, zu laute Sprache, falsche Wortwahl, Mimik, Handy und vieles mehr, gibt es noch wesentliche Dinge, die unsere Kommunikation sehr stark beeinflussen. Ein sehr wichtiger Anteil ist das innere Kind und die Stimmen, die dieses Kind in uns aufklingen lässt. Diese können laut, aber auch leise sein. Vielleicht sehr harmoniebedürftig, aber auch sehr rebellisch. Diese Stimmen beeinflussen das, was wir sagen und vielleicht sogar unser Handeln. Seit diesem Vortrag versuche ich im Alltag und in meiner Kommunikation mehr auf mein inneres Kind zu hören, es zu beachten und stelle mir oft schon bei Gesprächsvorbereitungen die Frage, was würde dieses innere Kind jetzt sagen? Kindheitserinnerungen, Situationen aus der Erziehung, welche streng, aber auch harmonisch für mich waren, vielleicht sogar oft die Stimme der Mutter oder des Vaters. In Gesprächen mit meiner 4-jährigen Tochter werden diese Stimmen sogar oft direkt angesprochen. Eine wunderbare Erfahrung, sich selber zu begegnen und dem inneren Kind, also mir selber, Raum zu geben. Ich wünsche Ihnen heute ein gutes Ohr für Ihr inneres Kind.

Reggae, Reggae, Reggae am Dienstag in der Früh. Ich hoffe, Sie werden munter dadurch. 11 Minuten nach, dann ist es 6. Guten Morgen, wünscht Thomas Arbeiter. Und heute ab ans Wasser rät der Mondkalender. Ob wir einen Spaziergang entlang eines Sees machen oder einen Bach entlang, ganz egal. Es tut uns einfach gut, liegt vielleicht daran, dass der Mond heute zunehmenderweise im Krebs steht. Auch ist heute ein guter Tag fürs Kneipen und auch für andere Heilbäder. Und auch die Zimmerpflanzen freuen sich heute über Wasser. Blumengießen ist angesagt. Yeah.

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1: Am Mikrofon ist Lorenz Wildner. Guten Morgen. In den USA hat es bei einem Angriff auf eine religiöse Einrichtung erneut Tote gegeben. Ein 17-Jähriger und ein 19-Jähriger haben in der kalifornischen Stadt San Diego ein islamistisches Zentrum angegriffen. Drei Menschen wurden dabei getötet. Die beiden Angreifer wurden später tot in ihrem Auto gefunden. Mehr von unserem Korrespondenten Christoph Kohl.
2: Es ist kurz nach Mittag, als bewaffnete Männer in Tarnkleidung das Feuer eröffnen, wie Augenzeugen berichten.
3: We were having lunch and I heard at least a dozen shots.
2: Auf dem Gelände des größten islamischen Zentrums San Diegos befindet sich neben einer Moschee auch eine Schule. Kinder wurden bei dem Angriff aber keine getötet. Bei den drei Todesopfern handelt es sich um Erwachsene, darunter ein Sicherheitsbeamter.
4: Three deceased.
2: Sagt Polizeichef Todd Wall, die beiden Schützen sollen mit einem Auto geflüchtet sein. Die Polizei hat die Jugend im Alter von 17 und 19 Jahren nur noch tot aufgefunden.
4: Suspects at this point appear to have died from self-inflicted gunshot wounds.
2: Das Tatmotiv ist noch nicht bekannt. Einer der beiden Jugendlichen soll einen Abschiedsbrief hinterlassen haben. Die Behörden ermitteln wegen eines möglichen Hassverbrechens.
1: In der Elektro- und Elektronikindustrie ist auch die vierte Runde der Kollektivvertragsverhandlungen ergebnislos geblieben. Die Arbeitgeberseite kritisiert Wunschvorstellungen der Arbeitnehmer. Die Gewerkschaften betonen hingegen, dass das Angebot von 1% Lohnerhöhung angesichts der Teuerung deutlich zu niedrig sei. Im Handelsdeal zwischen der EU und den USA wird am Abend in Straßburg eine wichtige Entscheidung erwartet. Vertreter der EU-Kommission, der Mitgliedsländer und des EU-Parlaments wollen sich darauf einigen, wie der Handelsdeal in Europa umgesetzt werden soll. Aus Straßburg, Johannes Perterer.
5: US-Präsident Trump hat mit Zöllen von 25 statt 15% auf Autos aus der EU gedroht, wenn die Europäische Union nicht bis 4. Juli ihren Teil des Handelsdeals mit den USA umsetzt, sprich die meisten Zölle auf Industriegüter aus den USA abschafft. Heute Abend könnte es hier in Straßburg dazu eine Einigung geben. Dazu EU-Kommissionssprecherin Paula Pinho.
6: A deal is a deal.
5: Ein Deal ist ein Deal. Wir sind bereit, unseren Teil des Deals umzusetzen. Und sind jetzt in der Schlussphase davon. Umstritten ist vor allem, dass Vertreter des Parlaments dem Deal noch mehr Zähne gegenüber Donald Trump geben wollen, wie etwa den Deal zeitlich auf 2 Jahre zu begrenzen, um ihn dann neu verhandeln zu können.
1: Gegen einen 29-jährigen Autoraser dürfte noch diese Woche eine Mordanklage erhoben werden. Der Deutsche hat sich am 9. Februar zwischen Wels und Altlengbach eine 160 Kilometer lange Verfolgungsjagd mit der Polizei geliefert. In einem Baustellenbereich soll er dann direkt auf einen Bauarbeiter zugefahren sein und diesen nur knapp verfehlt haben. Das waren die Nachrichten mit Lorenz Wildner.
7: Noch liegen so Restwolken vom Regen der Nacht über Tirol. Im Unterland kann es da und dort auch noch ein bisschen regnen. Vom Oberland her setzt sich dann am Vormittag da und dort die Sonne durch. Und was dann folgt, ist so ein Mix aus Sonne und Wolken. Entlang der Grenze zu Bayern und in Osttirol kann es leicht regnen. Ansonsten bleibt es bis zum Abend wahrscheinlich trocken. Die Höchstwerte heute 15 bis 20 Grad. In Kufstein 8 Grad, in Meierhofen 7, da sehe ich noch so Regentropfen-Symbole auf meiner Wetterkarte. In Viering 6 Grad, Lienz 8, heute 4, Landeck 3 und in Innsbruck 7 Grad. Und wir sind sicher unterwegs mit dem Radio Tirol Verkehrsservice und mit Hermann Hammer.
8: Ja, guten Morgen. Derzeit sind uns keine Störungen gemeldet und damit eine gute Fahrt.
7: Frühe Vögel, hallo und guten Morgen. Die ersten sind ja schon im Bad, beim Kaffee vielleicht oder gar schon im Auto. Kommen Sie gut im Dienstag an.
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0: Ein großer Hit aus Österreich. Falco bei Ihnen im Radio um 10 nach 6. Tirol, trinkt den ersten Kaffee.
1: Oder den ersten Kräutertee, Matcha, genau. Was auch immer.
0: Was du daher magst. Oder trinkt einfach nur ein Glas Wasser. Schönen guten Morgen, Tirol. Hallo, Maria.
1: Guten Morgen. Wir zwei sind schon einmal munter.
0: Ja, oder geben uns zumindest Mühe, so zu klingen, oder?
1: Ja, und wenn man sich lang genug bemüht, dann ist man irgendwann wirklich wach.
0: Ja, das ist überhaupt oft so im Leben. Erst die Mühe, dann die Kühe.
1: Ja, damit die Mühe möglichst kurz ist und die Freude am Tag möglichst schnell einsetzt, gibt's
0: Radio Tirol. Was denn? Guten Morgen am Dienstag wünschen wir gemeinsam in den jungen Tag hinein.
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0: Eine Hymne an die Göttin der Liebe und der Schönheit. Venus mit Shock in Blue. 6:45. Grüß Gott, Tirol. Die Förster und die Bauern freut's. Es hat ordentlich gewaschelt, zumindest in Nordtirol in dieser Nacht. Und das Wetter heute unbeständig. In ganz Tirol wechseln heute Sonne, dichte Wolken und ein paar Regenschauer ab. Aber es bleibt meistens trocken. Nur in Osttirol und entlang der Grenze zu Bayern kann es weiter auch regnen, Maria. Wie schaut es im Moment aus?
1: Ja, ein paar leichte Tropfen erwischen euch noch am Jernbacher Bahnhof. Da hat es jetzt 6 Grad, in Flauerling und Obsteig 5 Grad und Wolken. Flirsch und Schnern haben es noch recht frisch. Um die 0 Grad hat es da. Wer sich gerade in Erwald eine Schuljause oder Baustellenjause holt, der hat 3 Grad und dichte Wolken über sich. Und in Wörgl spaziert man mit dem Coffee to go bei 8 Grad unter den starken Wolken durch.
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1: Den starken Wolken durch.
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0: Flashdance, Irene Cara um fast 6:30 am Dienstag in der Früh. Da sind wir auch sicher unterwegs um diese Uhrzeit mit Hermann Hammer aus der Verkehrsredaktion.
1: Ja, und derzeit sind uns noch keine Störungen gemeldet. Eine angenehme Fahrt.
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3: Mit Theresa Kleinheinz einen schönen guten Morgen. Nach der tödlichen Kuhattacke in Osttirol hofft die Polizei, dass nach der Befragung des Mannes der getöteten 67-Jährigen der genaue Hergang geklärt werden kann. Er war bei dem Vorfall schwer verletzt worden und konnte gestern an der Innsbrucker Klinik von der Intensiv- auf eine Beobachtungsstation verlegt werden. Gleichzeitig sucht die Polizei nach einer Frau, die vor der Tierattacke offenbar mit einem Hund auf der Weide entlang der Isel unterwegs war. Um weitere gefährliche Vorfälle zu verhindern, wäre eine Wegsperre eine kurzfristige Option, so Jakob Ebner von der Polizei in Osttirol.
4: Unser Bestreben ist, dass man zumindest eine Sperre des Wanderweges einmal anträgt. Schlussendlich verantwortlich ist dann einerseits einmal der Wegehalter in Absprache mit den betroffenen Landwirten und man wird sehen, also das wäre die einfachste Maßnahme.
3: Durch das Weidegebiet führt der vielbeworbene Isel Trail. Insgesamt wurden nach bisherigen Ermittlungen am Sonntag 5 Personen von der Kuhherde angegriffen. Ein 56-jähriger Mann aus dem Bezirk Imst ist beim Versuch, einen Traktor zu kaufen, betrogen worden. Er entdeckte das Fahrzeug auf einer Internetplattform und kontaktierte den vermeintlichen Verkäufer. Dieser verlangte als Anzahlung den halben Kaufpreis, einen niedrigen 5-stelligen Eurobetrag. Als der Tiroler den Traktor gestern schließlich in Deutschland besichtigen und den Kauf abschließen wollte, stellte sich heraus, dass es das Fahrzeug nicht gibt. Die Unternehmensdaten des Verkäufers waren gefälscht und wurden widerrechtlich verwendet, so die Polizei. Viel Kritik gibt es in der politischen Diskussion rund um den niedrigen Anteil an Ganztagsschulen in Tirol. Hierzulande besuchen nur 19% der Schülerinnen und Schüler im Pflichtschulbereich eine Nachmittagsbetreuung. Im österreichweiten Vergleich liegt Tirol damit an letzter Stelle. Mehr von Georg Oberhammer.
5: Das Angebot der schulischen Nachmittagsbetreuung für Kinder und Jugendliche in Volks- und Mittelschulen sowie der gymnasialen Unterstufe ist in Tirol mehr als ausbaufähig. Am höchsten ist der Anteil hier in Wien und in Vorarlberg mit jeweils über bzw. rund 50%. Das hat eine parlamentarische Anfrage der Grünen an Bildungsminister Christoph Wiederkehr von den NEOS ergeben. Die Tiroler Grünen orten jetzt vor allem bei der Volkspartei politische Versäumnisse. Diese Kritik sei scheinheilig, kontern wiederum die NEOS. Immerhin seien die Grünen früher selbst Teil der Landesregierung gewesen. Die Pinken fordern jedenfalls einen massiven Ausbau der schulischen Nachmittagsbetreuung in Tirol. Und die SPÖ befürwortet eine solche Ausbauoffensive. Es brauche aber ein Bekenntnis der ÖVP für eine ganztägige gemeinsame Schule.
3: Rund 80.000 Menschen in Österreich leiden an einer chronisch entzündlichen Darmerkrankung. Wissenschaftliche Erkenntnisse dazu sehen vor allem in einer pflanzenbasierten Ernährung große Chancen, wie Timon Adolf, Leiter der gastroenterologischen Ambulanz an der Klinik Innsbruck, sagt.
6: Pflanzen sind echte Superkräfte. Pflanzen haben antientzündliche Wirkung. Hingegen Fleischprodukte zum Beispiel fördern Entzündungsprozesse im Körper, so wie viele andere von der Industrie gefertigte Produkte auch. Und deswegen ist die pflanzliche Ernährung nicht nur gut für Darmgesundheit, sondern eben auch für Gesundheit außerhalb des Darms.
3: Sagt Universitätsprofessor Timon Adolf. Heute am internationalen CED-Tag wird weltweit auf die chronisch entzündlichen Darmerkrankungen wie etwa Morbus Crohn aufmerksam gemacht.
7: Also her mit dem Frühstücksmüsli. Das tut uns gut, wie wir gerade gehört haben. Schauen wir auf das Wetter. Noch legen sich Restwolken über Tirol. Im Unterland kann es noch ein bisschen regnen. Vom Oberland her setzt sich dann aber am Vormittag da und dort die Sonne durch. Und es folgt dann so ein Mix aus Sonnenschein eben und immer wieder Haufen Wolken. Entlang der Grenze zu Bayern und in Osttirol kann es auch leicht regnen. Die Höchstwerte heute 15 bis 20 Grad. In Lienz und in Kufstein 8 Grad. In Meierhofen und in Innsbruck 7, Viergen 5 und Reute und Landeck 3 Grad. 4 Minuten nach 6:30. Guten Morgen, wünscht Thomas Arbeiter.
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0: Alles hat seine Zeit, die Birds in Radio Tirol. Ja, super, jetzt hast du mich angesteckt mit deinem Gähnen, Maria.
1: Entschuldigung, aber schon interessant, wie ansteckend das Gähnen eigentlich
0: absolut.
1: Ist.
0: Absolut. Es reicht ja oft schon, dass man nur ans Gähnen denkt und schon geht der Mund auf. Bevor wir jetzt aber wieder müde werden, machst du uns munter mit ein paar spannenden Fakten rund ums Gähnen, Maria.
1: Ja, voll spannend. Auch Frösche, Schlangen und Vögel gähnen.
0: Ich stelle mir gerade vor, wie witzig das ausschaut, wenn ein Vogel gähnt. Okay.
1: Und bei den sogenannten höheren Wirbeltieren, wie zum Beispiel Katzen und Hunden und eben auch bei uns, da haben Wissenschaftler herausgefunden, dass Gähnen echt ansteckend ist. Wer jemanden gähnen sieht oder auch nur gähnen hört, gähnt mit hoher Wahrscheinlichkeit nach wenigen Sekunden selber.
0: Ja.
1: Das sind die sogenannten neuronalen Spiegelprozesse am Werk, also das soziale Zentrum bei uns im Gehirn.
0: Okay, da macht einer was vor und wir machen es nach, weil wir so sozial sind. Woher das Gähnen eigentlich kommt, das ist aber noch immer nicht ganz geklärt. Das habe ich so richtig im Kopf, oder?
1: Ja, lange hat man geglaubt, dass es mit einem Sauerstoffmangel im Blut zu tun hat und darum ist es auch als Zeichen für Müdigkeit gedeutet worden. Mittlerweile geht man aber davon aus, dass Gähnen dafür da ist, das Gehirn zu kühlen.
0: Mhm.
1: Also diese Bewegungen des Kiefers und das tiefe Einatmen kühlen das Blut im Mund und in der Nase und dann auch das Gehirn.
0: Das ist irgendwie einfach ein Reflex, der ist quasi genetisch.
1: Ja, genau. Den haben wir in uns und das schon vor der Geburt. Sogar der Fötus im Mutterleib lässt sich von der Mama anstecken, wenn sie gähnt.
0: Also das Gähnen steckt schon in uns, bevor wir überhaupt in die Welt starten.
1: Ja.
0: Oder?
1: Wen wundert es also, wenn wir mit dem Gähnen in den Tag starten?
0: Also gähnen wir ruhig ausgiebig, kühlen wir unser Hirn. Und los geht's, ab in den Tag. Genau. Gut. Jawohl.

0: Einen wunderschönen guten Morgen, Tirol. 7:10, so Saxophon spielen, wie wir es gerade gehört haben, oder? Einmal so Klavier spielen können wie der Elton John, so singen wie der Barry White oder die Mundharmonika von Stevie Wonder. Ich finde es einfach fantastisch. Das wünsche ich mir manchmal, wenn ich so Radio Tirol höre. Guten Morgen, liebes Team von Radio Tirol. Hallo Theresa.
1: Hallo, guten Morgen.
0: Hallo Maria.
1: Hallo.
0: Ja, man müsste halt auch was tun, oder Maria?
1: Ja, wenn du auch so spielen willst, dann brauchst du schon ein bisschen einen Einsatz, Thomas.
0: Ja.
1: Weil da muss man sich schon einmal durchkämpfen durch die Musiktheorie, durchs Notenlernen, die Technik üben. Mhm. Und das geht wahrscheinlich am besten, wenn du in die Musikschule gehst.
0: Genau, und wenn man den Ehrgeiz hat, der fehlt mir manchmal. Ich habe schon in der Schule Gitarre gehabt, ich habe Blockflöte gelernt, ist mir weniger gelegen. Geblieben ist Singen und Pfeifen, das kann ich leidlich gut. Theresa, dich höre ich selten singen.
1: Ja, bei mir ist es nur über ein paar Blockflötenstunden ist es nicht hinausgegangen.
0: Okay.
1: Und man hört mich auch nicht singen und es ist auch besser so.
0: Aber du kannst wirklich musizieren, Maria.
1: Ja, ich habe so eine richtig typische Tiroler Musikschulkarriere hinter mir. 7 Jahre Musikschule, Theoriekurs, Übertrittsprüfungen mit allem drum und dran in der Musikschule in Imst.
0: Blasinstrument.
1: Ja, Saxophon war es sogar.
0: Cool, also du kannst vielleicht so toll wie Boy Meets Girl.
1: Okay. Ein bisschen aus der Übung.
0: Du müsstest nur noch länger in die Musikschule gehen. Aber es gibt viele Möglichkeiten bei uns, was gescheit zu lernen, Theresa. Du hast einmal nachgeforscht.
1: Ja, und 20.000 Musikschülerinnen und Schüler in Tirol, die nutzen das Angebot auch. Mhm. Die sind in den Musikschulen und werden von 700 Lehrerinnen und Lehrern unterrichtet. Besonders beliebt, das Saxophon ist dann nicht dabei, aber Klavier, Gitarre, auch Querflöte und Schlagzeug ganz beliebt. Und die Wahrscheinlichkeit, dass man sie hört, das ist auch recht hoch. Über 3.600 Auftritte und Konzerte hat es im vergangenen Schuljahr gegeben.
0: Also ein sehr musikalisches Land, Tirol. Im Moment läuft die Anmeldefrist für die Musikschulen. Was die Lieblingsinstrumente bei uns unter anderem so sind, Theresa hat ja schon einige aufgezählt. Und wie viel die Eltern mitreden sollen bei der Instrumentenwahl, das hören wir nach 7 von einem Landesmusikschuldirektor. 8 Minuten noch. Dann gibt's die Weltnachrichten bei uns.
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2: Am Mikrofon ist Lorenz Wildner. Einen schönen guten Morgen. In Österreich kommen seit Jahren immer weniger Kinder zur Welt. Die Folge? Die Bevölkerung wird immer älter. Die demografische Entwicklung wirkt sich auch auf den Arbeitsmarkt aus. Der Geburtenrückgang hat ebenso eine politische Debatte über mögliche Maßnahmen zur Gegensteuerung ausgelöst. Astrid Petermann hat sich dazu bei den Frauensprecherinnen der Parlamentsparteien umgehört.
3: Gesellschaftliche und unternehmerische Akzeptanz wünscht sich ÖVP-Frauensprecherin Juliane Bogner-Strauß bei der Väterkarenz.
4: Da werden immer Szenarien vorgespielt, dass das Unternehmen untergeht, wenn die Männer in Karenz gehen. Dabei kann man das bei Vätern genauso planen.
3: Für Henrike Brandstötter von den NEOS geht es darum, Karenzmodelle neu zu organisieren, etwa um Väter stärker einzubinden. Auch SPÖ-Frauensprecherin Sabine Schatz sieht Aufholbedarf bei der Väterkarenz. Als Vorbild zieht Merit Isoski von den Grünen hier skandinavische Länder.
5: Um zu gewährleisten, dass tatsächlich halbe-halbe auch gelebt wird.
3: Es brauche dringend auch eine positive Besetzung des Familienbildes, so FPÖ-Frauensprecherin Rosa Ecker.
2: Bei einem Schusswaffenangriff auf einem Moscheegelände in der kalifornischen Stadt San Diego sind 3 Männer getötet worden. Die beiden mutmaßlichen Angreifer wurden später tot aufgefunden. Die Polizei geht von Suizid aus. Die Polizei ermittelt nach eigenen Angaben wegen eines möglichen Hassverbrechens. Die Kollektivvertragsverhandlungen für wichtige Industriezweige bleiben ohne Einigung. Vertreter von Arbeitgeber und Arbeitnehmer der Elektro- und Elektronikbranche haben sich am Abend vertagt. Die Lücke zwischen Angebot und Forderung ist weiter unverändert groß. Details von Volker Obermeier.
6: Zwischen Angebot und Forderung liegen weiterhin 2,5 Prozentpunkte. Die Arbeitgeber bieten 1% plus. Sollte sich die wirtschaftliche Lage verbessern, wolle man im Herbst nachlegen. Die Gewerkschaft beharrt auf 3,5%, etwas mehr als die durchschnittliche Teuerung der vergangenen 12 Monate. Nun würden Streiks vorbereitet. Mit Blick auf die Konjunktur empfiehlt der WIFO-Tarifexperte Benjamin Bitschi allen zu mehr Flexibilität.
7: Den vollen Inflationsbetrag, der jetzt anläuft, wird es schwierig sein, unmittelbar in den Lohnverhandlungen abzubilden.
6: Wie in der Elektro- und Elektronikbranche stocken auch die Verhandlungen in den Sparten Chemie, Papier und Glas. Ebenso noch ohne KV-Abschluss sind Hotellerie und Gastro.
2: In der Früh ist die Mission der Europäischen Weltraumagentur ESA, genannt SMILE, ins All gestartet. Der Satellit an Bord der Rakete soll in den kommenden 3 Jahren erstmals genau zeigen, wie uns das magnetische Schutzfeld der Erde vor Gefahren der Sonne bewahrt. Und auch, wann er zusammenbricht, was etwa zum Ausfall von Satelliten, GPS oder gar ganzen Stromnetzen führen kann. Auch Österreich ist an dem europäisch-chinesischen Projekt beteiligt. Das waren die Nachrichten mit Lorenz Wildner.
8: Noch legen sich so Restwolken über Tirol. Von dieser Regenstörung über Nacht im Unterland kann es auch noch ein bisschen weiter regnen. Vom Oberland her setzt sich am Vormittag da und dort aber schon die Sonne durch und es folgt dann so ein Mix aus Sonnenschein eben und Haufenwolken, die entstehen. Entlang der Grenze zu Bayern und in Osttirol kann es auch leicht weiter regnen. Im Rest von Tirol, da wird es bis zum Abend trocken bleiben, glauben die Meteorologen. Die Höchstwerte heute 15 bis 20 Grad. In Lienz 8 Grad, auch in Kufstein 8, 5 Grad in Virgen, in Innsbruck und in Mayer Hoffen 7 Grad, in Reute 3 und in Landeck 4 Grad. Und wir sind sicher unterwegs mit dem Radio Tirol Verkehrsservice und mit Hermann Hammer.
9: Ja, und nach wie vor sind uns noch keine Störungen gemeldet und damit eine angenehme Fahrt.
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0: Ja, wenn man so Schlagzeug spielen möchte, wie der Philipp Margot jetzt gerade von den Tokens, dann heißt es jetzt noch schnell anmelden in der Musikschule.
1: Ja, und schon noch viel, viel üben, dann klingt es vielleicht nach ein paar Jahren so.
0: Wenn man Klavier zum Beispiel spielen möchte. Schon lässig, oder? Viele träumen davon.
1: Ja, noch bis Ende Mai läuft jetzt die Anmeldefrist an den Tiroler Musikschulen. Wer jetzt also noch auf die Idee gekommen ist, schnell anmelden. Die läuft im Musikland Tirol auch heuer wieder sehr gut, hat uns der Direktor der Landesmusikschule Imst, Johannes Nagel, erzählt.
2: Stabil und steigend. Also es ist wirklich die letzten zwei, drei Jahre, sind die Anmeldungen immer mehr geworden.
1: Und diese Instrumente sind besonders gefragt beim Musiknachwuchs.
2: So wie jedes Jahr, Klavier, Gitarre sind immer ganz vorne dabei, der ganze Früherziehungsbereich. Aber bei uns in Imst ist der Blasmusikbereich auch immer stärker im Kommen.
1: Dafür sind natürlich auch die aktiven Vereine, die Musikkapellen und Chöre mitverantwortlich. Die machen ganz viel für den Musiknachwuchs im Land.
0: Ja, aber die Eltern darf man natürlich auch nicht vergessen, oder?
1: Natürlich, aber so gut ist es nicht, wenn die Eltern da zu viel dreinreden. Das Instrument sollen sich besser die Kinder selber aussuchen.
2: Es ist oft schon, sind es die Kinder, denn in den Fällen, wo es die Eltern sein, das erledigt sich relativ schnell von alleine.
1: Ja, und dann war das Vergnügen nur von kurzer Dauer.
0: Also besser das Schlagzeug oder das Klavier aufstellen lassen und die Kinder haben dann wirklich eine Freude damit und spielen dann hoffentlich auch einige Jahre zumindest. Viel Erfolg beim Musizieren. 12 Minuten nach 7, guten Morgen Tirol. 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

0: Schönen guten Morgen wünschen wir. 12 Minuten nach, dann ist es 7:30. Wir können uns heute in Tirol auf so einen Mix einstellen. Sonne und Wolken entlang der Grenze zu Bayern und in Osttirol kann es auch immer wieder regnen. Im Rest von Tirol bleibt es bis zum Abend trocken. Maria, du hast dir angeschaut, wie es im Moment in Tirol ausschaut.
1: Ja, wenn Sie in Radfeld rund um den Spielplatz eine Runde mit dem Hund drehen, da ist stark bewölkt, aber milde 7 Grad. Vielleicht erwischen Sie da auch schon ein paar Tropfen. Wer in Völs jetzt gerade Jause kauft, da ist leicht bewölkt mit 7 Grad. In Elmau und Kundl gibt es schon leichten Regen, aber auch milde 7 Grad. Ein bisschen frischer ist im Betnau am Arlberg, da das Hundl ein bisschen einpacken. Um die 0 Grad hat es da, in Pfund 2 Grad und da blinzelt auch ein bisschen die Sonne durch. In Sistrans, wenn sie auf den Bus warten, leicht bewölkt bei 7 Grad und auch da gibt es ein bisschen Sonne, die durchblinzelt.
0: Wie viel Sonne, wie viel Regen, wie viel Wolken wir heute erwarten, wir erfahren das im Detail in der Frühinformation von Radio Tirol in 11 Minuten.

0: Aufstehen mit Radio Tirol, aufstehen mit Cindy Lauper um 7:35 und noch 11 Tage. Am 30. Mai wird die Brenner Autobahn gesperrt und auch in Südtirol laufen da die Vorbereitungen für die Totalsperre. Manuela Font davon berichtet gleich aus Bozen in der Frühinformation von Radio Tirol in 4 Minuten.
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1: Gleich ist es 7:30 am Dienstag. Wir schauen auf Tirol Straßen. Hermann Hammer macht das für uns aus der Verkehrsredaktion.
2: Ja, eine Viertelstunde länger brauchen Sie auf der A13 der Brenner Autobahn in Richtung Innsbruck zwischen dem Brenner und der Baustelle bei der Lueckbrücke. Gute Fahrt.
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4: Mit Theresa Kleinheinz einen schönen guten Morgen. Zweistellig werden und in der nächsten Landesregierung vertreten sein. Das ist das erklärte Ziel der neuen NEOS-Landessprecherin Birgit Obermüller im Hinblick auf die Landtagswahl 2027. Die ehemalige Volksschuldirektorin aus Kufstein habe allerdings noch viel an ihrem Bekanntheitsgrad zu arbeiten und es sei ein Kampf um Aufmerksamkeit zu erwarten, sagt die Innsbrucker Politologin Lore Hayek.
5: Grundsätzlich sehen wir eigentlich, dass die NEOS bei allen österreichischen Wahlen in den letzten Jahren eher stagniert haben. In Tirol haben wir zur nächsten Landtagswahl im nächsten Jahr noch eine besondere Situation, weil wahrscheinlich bis zu 6 kleinere Parteien antreten werden und da wird natürlich dann die Luft ein bisschen dünn. Also die Umfragen sind noch relativ unklar, es ist noch mehr als ein Jahr bis zur Landtagswahl, aber wir werden 2 größere Parteien haben und eben eine Konkurrenz von 6 kleineren und da werden sich alle eher schwer tun, auch um Aufmerksamkeit zu poolen.
4: Sagt Lore Hayek vom Institut für Politikwissenschaft an der Universität Innsbruck anlässlich unserer ORF-Serie zu den politischen Parteien in Tirol. In Südtirol laufen die Vorbereitungen für die Totalsperre auf der Brennerautobahn am 30. Mai. Zivilschutz, Ordnungskräfte und die Brennerautobahn AG sind auf südlicher Seite gerüstet. Mit Informationskampagnen will man Verkehrsteilnehmer informieren und empfehlen, das Auto an diesem Tag am besten stehen zu lassen. Manuela Fontafon berichtet aus Bozen.
6: Am Samstag, 30. Mai, heißt es auf dem Brenner Stopp. Von 11 bis 19 Uhr, also 8 Stunden lang. Der Präsident der Brennerautobahn Hartmann Reichhalter empfiehlt an diesem Tag der Brennersperre am besten gar nicht unterwegs zu sein.
7: Wir werden zeitgleich oder etwas Zeit vorher geschoben bereits Sterzing unten die Autobahn schließen. Dann wird begonnen, von Sterzing weg die Fahrzeuge auf das ordentliche Straßennetz abzuleiten. Also die Fahrzeuge werden dann angehalten, die Autobahn zu verlassen, damit der Verkehr flüssig bleibt.
6: Wenn es rückstaut, müssen die Autos bereits in Fahren die Autobahn verlassen oder noch weiter südlicher. Auch auf der Staatsstraße wird ab Sterzing umgeleitet. Ab 6 Uhr früh dürfen auch keine Lkw mehr in Südtirol unterwegs sein. Rotes und Weißes Kreuz sind verstärkt im Einsatz. Ein totales Chaos wird nicht befürchtet. Gute Vorbereitungen sollen dieses abwenden.
4: Die Raiffeisen Landesbank Tirol hat im abgelaufenen Geschäftsjahr 2025 ein Plus erzielt. Das Ergebnis der gewöhnlichen Geschäftstätigkeit ist von rund 45 Millionen Euro auf über 55 Millionen Euro gestiegen. Das hat die Aktiengesellschaft gestern mitgeteilt. Das Betriebsergebnis ist jedoch laut Geschäftsbericht um über 15 Millionen Euro auf rund 55 Millionen Euro gesunken. Der Vorstandsvorsitzende Thomas Wass sieht die Bank jedenfalls stabil aufgestellt. Am HVLK ist gestern ein Quantenteleskop der Universität Innsbruck offiziell eröffnet worden. Es wird in Zukunft mit Quantensatelliten kommunizieren und könnte die Basis für Technologien sein, von denen wir heute noch nichts wissen, etwa für die absolut abhörsichere Kommunikation der Zukunft. Der Vizerektor für Forschung der Universität Innsbruck, Gregor Weiß, sagt:
8: Es ist ein großer Tag. Für die Uni ist es eine Bestätigung von konsequenter Arbeit, Aufbauarbeit in der Quantenphysik seit den 1990ern. Und natürlich wie immer in der Forschung der Beginn von was Neuem. Man braucht Geräte und kann dann wieder was Neues machen. Und dann wird man sehen, was die nächste Generation dann bringt. Ja, also wir werden jetzt sicher 20 Jahre arbeiten können mit dem Gerät. Und wer weiß, was dann kommt. Vielleicht gibt es dann zusätzliche Teleskope oder man findet wieder ganz was Neues. Es ist immer super spannend.
4: Das Teleskop soll Innsbrucks weltweit führende Position im Bereich der Quantenphysik weiter stärken.
1: Und es ist heute durchaus wechselhaft. Zuerst regnet, dann war es wieder trocken, dann hat es wieder so einen Sprühregen gegeben, so einen frühlingshaften. Es ist ein bisschen so Aprilwetter heute. Benedikt Wimmer vom Cheers für Austria Wetterservice. Schönen guten Morgen.
9: Schönen guten Morgen, ja, so kann man es sagen. Und vor allem Richtung Tiroler Unterland mischen noch ein paar Regentropfen mit. Und auch sonst zeigen sich derzeit noch viele Restwolken. Stark bewölkt aktuell bei 4 Grad in Seefeld oder 8 Grad in Innsbruck. Leichter Regen derzeit noch bei 8 Grad in Meierhofen und Kufstein. Die Sonne zeigt sich hingegen schon bei 5 Grad in Reutte und 9 Grad in Lienz. Und am Vormittag setzt sich ausgehend vom Tiroler Oberland über den Tälern zeitweise die Sonne durch. Im weiteren Verlauf bleibt es bei einem leicht wechselhaften Mix aus zeitweiligem Sonnenschein, größeren Haufenwolken und hohen Wolkenfeldern, die bis zum Abend vom Westen her generell wieder mehr werden und nochmals eine Störung ankündigen. Bis zum Abend bleibt es abseits der Berge aber vielerorts trocken. Nur an der Grenze zu Bayern und dem südlichen Osttal ist die Schauerneigung etwas erhöht. Höchstwetter heute 15 bis 21 Grad. Und am morgigen Mittwoch verbleiben wir nochmals in einer eher wechselhaften und schauanfälligen Luft, bevor ab Donnerstag der Luftdruck kräftig ansteigt und uns zunehmend frühsommerliche Wärme am Wochenende beschert.
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0: Macht doch gute Laune, oder? Bonnie M. mit diesem Wahnsinnskracher Sunny in Radio Tirol. In 3:45. Und sie ist definitiv eine Kämpferin. Tirols Behindertensportlerin des Jahres, die Paraclimberin Jasmin Planck, die wirklich herausfordernde Wochen hinter sich hat. Ihre Krankheit hat sich verschlechtert, dann noch der Tod ihrer Mama kurz vor dem Weltcup-Auftakt. Und trotzdem gewinnt sie diesen Weltcup-Auftakt letztes Wochenende sensationell. Sportreporter Patrick Meyerhofer berichtet.
1: Es sind definitiv bewegte Zeiten für Jasmin Planck. Österreichs Parade-Paraclimberin verliert kurz vor dem Weltcup-Auftakt ihre Mutter, entscheidet sich dann aber doch, in den Flieger in Richtung Salt Lake City zu steigen.
2: Es war einfach ein Wunsch von der Mama, dass sie auf alle Fälle nach Salt Lake fliegt, komme was wolle.
1: In Salt Lake City muss Planck dann aber nach einem kleinen Unfall Trainings auslassen und hat generell mit ihrer schlechter Werte Erkrankung zu kämpfen. Trotzdem schafft die Rumerin souverän die Quali fürs Finale.
2: Ja, dann bin ich eingestiegen, habe mich Griff für Griff nach oben geschrauft und habe dann schon vom Publikum her mitgekriegt, ich glaube, es müsste reichen. Und dann habe ich nur ein paar Züge fighten dürfen und ja, wie ich runtergekommen bin und mir mein Trainer den Anzeig gezeigt hat, war ich extrem happy.
1: Im Finale ist Planck klar die Beste. Und darf so schon etwas entspannter auf die kommenden Wochen blicken. Jetzt warten die Staatsmeisterschaften in Wien, direkt anschließend der Heimweltcup in Innsbruck.
2: Großes Saisonsziel ist jetzt, in Innsbruck in Oberall zu holen, meinen Titel als Europameisterin zu verteidigen. Ja, dann sich eben für die Asienbewerbe zu qualifizieren, um da nochmal so einen richtig coolen Abschluss zu haben.
1: So Jasmin Planck, der Heimweltcup steigt in einem Monat ab 15. Juni.
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0: Mit Chaka Khan geht's hinein in den Dienstagmorgen. 9 Minuten nach, dann ist es 8. Und heute am Abend vielleicht mit ein paar Kolleginnen, ein paar Kollegen ins Gasthaus zum Stammtisch und dann wird diskutiert, worüber da so diskutiert wird, halt Maria, so über Gott und die Welt halt, oder?
1: Ja, und wie super wäre das, wenn man bei so einem Stammtischabend einmal so richtig was dazulernen würde. Also ja. Einmal aus Wissenschaft oder Forschung, was es so Neues aus dem All gibt zum Beispiel, das wäre doch mal was.
0: Das geht auch diese Woche in Innsbruck. Das Pint of Science Festival macht hier in Tirol einen Stopp.
1: In ausgewählten Bars in Innsbruck gibt es 3 Abende zu speziellen Themen, aber so, dass man es auch versteht. Stadtkoordinatorin Lisa Bartolini.
2: Einfach die Wissenschaft unter die Leute zu bringen, einfach so nah wie möglich an den Menschen. Und 2021 ist das erstmalig nach Österreich gekommen und seit 2022 ist es in Innsbruck und wird da super angenommen und die Leute sind fasziniert von der Wissenschaft, von der Forschung, die in Innsbruck stattfindet.
1: Pint of Science, also ein Krug voll Wissenschaft, so könnte man es übersetzen. Die Idee ist 2012 in England entstanden und funktioniert, wie man sieht, auch bei uns ganz wunderbar.
0: Wie schwer oder leicht verdaulich die Wissenschaft da in Kombination mit dem Pint of Beer ist, das hören wir dann später noch von einem der vortragenden Wissenschaftler. 8 Minuten nach, dann ist es 8. Guten Morgen, jetzt ist eher Zeit für einen Kaffee, gell? Morgen!

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3: Am Mikrofon ist Lorenz Wildner. Guten Morgen. Heute wird entschieden, ob jener Mann, der hinter der Erpressung des Babynahrungsherstellers Hip stehen soll, weiter in U-Haft bleibt. Der 39-Jährige, ein Ex-Mitarbeiter von Hip, soll mit Rattengift versetzte Babynahrungsgläser in Supermärkten verteilt haben. Mehr von Petra Pichler.
4: Seit 2 Wochen sitzt der 39-jährige gebürtige Slowake in der Justizanstalt Eisenstadt in Untersuchungshaft. Er bestreitet weiterhin etwas mit den vergifteten Babynahrungsgläsern und der versuchten Erpressung seines früheren Arbeitgebers, der Firma Hip, zu tun zu haben. Sein Anwalt Manfred Abacher-Stöger hofft auch diesmal auf eine Enthaftung seines Mandanten.
5: Weil zwar einzelne Indizien da sind, aber kein einziger Schuldbeweis.
4: Laut Verteidiger gibt es keine neuen Ermittlungsergebnisse. Bei der Staatsanwaltschaft Eisenstadt heißt es hingegen, es werde auf Hochtouren ermittelt. Derzeit warte man etwa noch auf ein Vergleichsgutachten, das prüfen soll, ob das Rattengift aus der Wohnung des Beschuldigten ident ist mit dem Rattengift, das im Hip-Gläschen in Eisenstadt gefunden wurde, sagt Sprecherin Petra Bauer.
3: Russlands Präsident Wladimir Putin reist heute zu einem Staatsbesuch nach China. Ein Treffen mit Chinas Präsident Xi Jinping ist für morgen geplant. Bei den Gesprächen soll es etwa um einen Ausbau der privilegierten strategischen Partnerschaft der beiden Länder gehen. Erst vergangene Woche war US-Präsident Donald Trump zu einem mehrtägigen Staatsbesuch in China. Die ÖBB geben heute ein Update zu den laufenden Bauarbeiten am Semmering-Basistunnel. Der Tunnel soll ja ab Dezember 2029 die Steiermark und Niederösterreich miteinander verbinden. Rund 4,2 Milliarden Euro wird das wohl wichtigste Bahnprojekt in der österreichischen Geschichte kosten. Und ohne die beiden Eurofix-Starter Wöber und Trauner wird Österreich am 4. Juni zur Fußball-WM in die USA reisen. Affengruber und Swoboda haben es in den 26-Mann-Kader geschafft. Bis zum ersten WM-Spiel sind es noch 29 Tage. Adi Niederkorn, wie sieht der Fahrplan bis dahin aus?
6: Ja, für die meisten ist jetzt einmal Kurzurlaub angesagt. Mittwoch nächster Woche startet die Vorbereitung im ÖFB-Campus. Aspern diesmal statt Innenstadt Flair im Luxushotel.
7: Grillo hat gesagt, das erinnert ihn ein bisschen an ein Sportinternat. Aber du kannst morgens auf den Platz laufen, du kannst direkt in den Fitnessraum laufen.
6: Nach der Absage des Guatemala-Spiels durch den Gegner ist das Match am 1. Juni gegen Tunesien in Wien der einzige Test vor der WM. Rangnick nimmt es eher locker.
3: Ist eigentlich die Tormann-Frage schon geklärt?
6: Nein, das möchte der Teamchef offen halten. Sogar Tormann-Riese Florian Wiegele von Viktoria Pilsen hat noch Chancen.
7: Das soll ruhig auch ein bisschen die Konkurrenz des Geschäfts beleben.
6: Favoriten bleiben aber Penz und Schlager. Der Salzburg-Goli ist übrigens neben Kalajdzic und Schöpf nur einer von 3 aus der heimischen Liga.
3: Das waren die Nachrichten mit Lorenz Wildner.
8: Restwolken hängen über Tirol. Im Unterland kann es noch ein bisschen letzte Regenschauer geben. Vom Oberland her setzt sich am Vormittag dann die Sonne durch. Allerdings, es gibt immer einen Mix aus Sonne und aus Wolken, die da entstehen. Und entlang der Grenze zu Bayern und in Osttirol kann es auch immer wieder leicht regnen. Die Höchstwerte heute 15 bis 20 Grad. In Lienz und in Kufstein 8 Grad. 8 Grad auch in Innsbruck. 7 Grad in Meierhofen. 5 Grad in Virgen und 4 Grad in Reute und in Landeck. Und wir sind sicher unterwegs mit Hermann Hammer aus der Verkehrsredaktion.
9: Ja, rechnen Sie auf der A13 der Brennautobahn in Richtung Innsbruck zwischen dem Brenner und der Baustelle bei der Luegbrücke mit Verzögerungen. Gute Fahrt!
8: Na, jetzt ist endlich wieder mal alles so richtig nass geworden. Es hat zum Teil richtig geschüttet auf Nacht, während wir geschlummert haben. Ich finde, das ist immer sehr beruhigend, das Rauschen vom Regen vom Schlafzimmerfenster. Solchermaßen gut erholt, jetzt in den 19. Mai hinein. Viel Erfolg bei allem.
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0: Mit den großen Hits hinein in den Dienstagmorgen, das ist Radio Tirol, wie wir es mögen und gewohnt sind. 9:09. Wissenschaft an den Stammtisch bringen, zu den Menschen bringen, Forschung beim Glasl Bier konsumieren. Ein starker Schluck Wissenschaft kann diese Woche in Innsbruck genommen werden.
1: Ja, auf jeden Fall beim Pint of Science Festival. Das wird schon seit vielen Jahren erfolgreich auf der ganzen Welt durchgeführt und diese Woche auch in 6 österreichischen Städten, unter anderem Innsbruck. Da erklären einem Wissenschaftler, woran sie gerade forschen und das alles in einer für uns normalos verständlichen Sprache. Bernhard Hollaus ist Gesundheitstechnologe und hat gestern einen Gasthaus-Wissenschaftsabend gestaltet. Für ihn ist so ein Abend
2: unglaublich, muss ich ganz ehrlich sagen. Man kommt mit Leuten in Kontakt, mit denen man sonst eigentlich nie in Kontakt tritt. Der Wissenschaft wird immer nachgesagt, dass sie im Elfenbeinturm forscht. Und in einem gewissen Grad stimmt diese Behauptung auch. Und der Pint of Science tut genau das eben aufbrechen. Man versucht, das Wissen, das in der Wissenschaft entsteht, dann auch in die breite Masse zu bringen. Und deswegen braucht es auch dieses Format, um eben dann auch die Wissenschaftsskepsis, die in Österreich leider vorherrschend ist, auch wieder etwas abzubauen.
1: Ja, eine coole und auch wichtige Sache, die der Verein da macht. Heute und morgen gibt es noch die Gelegenheit, so einen Abend zu besuchen, zum Beispiel zum Thema die positive Welt der Viren. Im Franz in der Altstadt findet es statt. Oder ein Abend zum Thema Signale von den Sternen im Montagu in der Höttinger Gasse.
0: Ja, vielleicht trifft man sich ja heute bei einem dieser spannenden Themenabende im Gasthaus. Pint of Science heißt es da.
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0: Queen. Radio Tirol, 13 Minuten nach, dann ist es 8:30 an einem wechselhaften Dienstag. Sonne und Wolken heute so im Mix. Ein bisschen Regen kann es da und dort geben. 15 bis vielleicht 20 Grad warm, mehr wird es nicht. Die Maria schaut für uns ein bisschen auf die Thermometer im Land.
1: Ja, wer jetzt noch das Bett ein bisschen auslüften will, trocken ist zum Beispiel in Steinach am Brenner oder in Neustift, leicht bewölkt und frische 2 bis 4 Grad. In Seefeld kann man eine morgendliche Laufrunde bei 6 Grad drehen. Auch da blinzelt vielleicht ein bisschen die Sonne durch. Ebenso in Nassereit rund um den Angelteich. Dicke Wolken gibt es noch in Udans am Schulweg oder in Brixleck, wenn es dort eine Runde drehen. Und um die 7 Grad.
0: Wie es Wetter im Detail ausschaut, das hören wir gleich in der frühen Formation. Wir schauen noch auf Tirol Straßen. 15 Minuten braucht man jetzt auf der A13 länger auf der Brenner Autobahn Richtung Innsbruck. Zwischen dem Brenner und der Baustelle. Was glauben Sie, wo? Genau auf der Luigbrücke.
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So klingt es bei Ihnen daheim, so klingt Radio Tirol um 8:35. Schönen guten Morgen wünsche ich Ihnen, aber vielleicht sind Sie eh schon weiter als daheim. Vielleicht sind Sie schon im Auto, auf der Fahrt in die Arbeit oder gar schon irgendwo auf der Baustelle oder an Ihrem Schreibtisch. Viel Erfolg heute. In 5 Minuten die Frühinformation von Radio Tirol. Morgen!

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2: Die Zeit vergeht, gleich ist es 8:30 am Dienstag in der Früh. Wir sind sicher unterwegs mit Hermann Hammer aus der Verkehrsredaktion.
3: Ja, im Großen und Ganzen kommen Sie gut voran. Radio Tirol Staureporter melden uns aber Verzögerungen. In Innsbruck auf der Hallerstraße stadteinwärts, so auf Höhe vom Olympischen Dorf etwa. Gute Fahrt!
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5: Am Mikrofon Theresa Kleinheinz, einen schönen guten Morgen. Nach der tödlichen Kuhattacke in Oberlienz hofft die Polizei, dass nach der Befragung des Mannes der getöteten Frau der genaue Hergang geklärt werden kann. Er war beim Vorfall schwer verletzt worden und konnte gestern an der Innsbrucker Klinik von der Intensiv- auf eine Beobachtungsstation verlegt werden. Gleichzeitig sucht die Polizei nach einer Frau, die vor der Tierattacke offenbar mit einem Hund auf der Weide unterwegs war. Um weitere gefährliche Situationen zu verhindern, wäre eine Wegsperre eine kurzfristige Option, so Jakob Ebner von der Polizei in Osttirol.
6: Unser Bestreben ist, dass man zumindest eine Sperre des Wanderweges einmal anregt. Schlussendlich verantwortlich ist dann einerseits einmal der Wegehalter in Absprache mit den betroffenen Landwirten. Und man wird sehen, also das wäre die einfachste Maßnahme.
5: Durch das Weidegebiet führt der vielbeworbene Isel Trail. Insgesamt wurden nach bisherigen Ermittlungen am Sonntag 5 Personen von der Kuhherde angegriffen. Ein 56-jähriger Mann aus dem Bezirk Imst ist beim Versuch, einen Traktor zu kaufen, betrogen worden. Er entdeckte das Fahrzeug auf einer Internetplattform und kontaktierte das Unternehmen. Der vermeintliche Verkäufer verlangte als Anzahlung den halben Kaufpreis, einen niedrigen 5-stelligen Eurobetrag. Als der Tiroler den Traktor gestern schließlich in Deutschland besichtigen und den Kauf abschließen wollte, stellte sich heraus, dass das Unternehmen kein derartiges Fahrzeug angeboten hat. Die Unternehmensdaten dürften vom Betrüger widerrechtlich verwendet worden sein, so die Polizei. Das vergangene Jahr war das drittwärmste in der Messgeschichte Tirols und es war besonders niederschlagsarm. Diese Beobachtungen hat das Climate Change Center Austria jetzt in seinem Klimarückblick für Tirol zusammengefasst. Viktoria Gstier berichtet.
7: Besonders wenig Niederschlag ist dem Bericht zufolge nördlich des Inntals gefallen, mit einem Viertel weniger als im Durchschnitt. Ausgesprochen trocken waren der Februar und der Dezember. Im Juli hingegen fiel um ein Drittel mehr Niederschlag als üblich. In diese Zeit fallen auch die schweren Murenabgänge in Gschnitz und im Stubaital Ende Juni und Anfang Juli, die das Klimaforschungsnetzwerk in seinem Bericht hervorhebt. Eingeordnet in die langfristige Entwicklung gab es 2025 eine Erwärmung zwischen 3 und 3,2 Grad Celsius im Vergleich zur vorindustriellen Periode. Das ist zumindest doppelt so viel wie das Ziel von maximal 1,5 Grad Erwärmung im Pariser Klimaabkommen.
5: Radprofi Felix Gall ist sensationell in den heurigen Giro d'Italia gestartet. Der Osttiroler liegt nach 9 von 21 Etappen auf dem 3. Gesamtrang. Heute steht, nach einem Ruhetag, das erste Zeitfahren auf dem Programm. Dabei will Gall möglichst wenig Zeit auf die Spitze verlieren.
8: Schön wäre es dann, ja, wenn ich keinen Platz verliere im Gesamtklassement. Ob sich das ausgeht, weiß ich nicht. Wenn es so ist, dann ja. Dann ist es halt so. Und dann, wie gesagt, es ist noch ein langer Weg.
5: So Felix Gall. Bei den beiden schweren Bergankünften auf der 7. und 9. Etappe musste er sich zweimal nur knapp dem Dänen Jonas Vingegaard geschlagen geben.
2: Ich habe gerade aus dem Studiofenster geschaut. Ich habe ein bisschen himmelsblau gesehen. Macht durchaus gute Laune und ein frohes Gemüt. Benedikt Wibmer vom Geosphere Austria Wetterdienst. Wie viel himmelsblau wird denn heute drin sein?
9: Ja, schönen guten Morgen. Ja, Richtung Westen ist das Teil schon recht sonnig. Und ausgehend vom Tiroler Oberland zeigen die Restwolken über den breiten Tälern am Vormittag zeitweise schon größere Lücken. Im weiteren Verlauf bleibt es bei einem leicht wechselhaften Mix aus Sonnenschein, größeren Haufenwolken und hohen Wolkenfeldern, die bis zum Abend von Westen her aber wieder mehr werden und nochmals eine Störung ankündigen. Bis zum Abend bleibt es abseits der Berge aber vielorts trocken, nur in Osttirol ist die Luft etwas schaueranfälliger. Höchstwerte heute 15 bis 21 Grad. Und in der kommenden Nacht geraten wir dann nochmals in den Einflussbereich einer Warmfront. Bereits aus der Nacht heraus kann es morgen leicht regnen. Neben längeren trockenen Phasen um die Tagesmitte steigt die Schauerneigung am Nachmittag und Abend dann generell nochmals an, bevor ab Donnerstag von Südwesten der Luftdruck kräftig ansteigt und uns frühsommerliche Wärme am Wochenende beschert.
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0: Was für ein großer Hit. Radio Tirol um fast 8:45 in der Früh. Und die Kaffeemaschine rasselt und zischt zur Musik von ABBA. Wahrscheinlich gibt es ja wenige, die keine Kaffeemaschine daheim haben, Maria.
1: Ist so, ja, auf jeden Fall. Weil 2/3 der Österreicher trinken täglich Kaffee.
0: Da gehöre ich voll dazu. Bei den Jungen hat man irgendwie oft so das Gefühl, Kaffee ist vielleicht gar nicht mehr so hip, oder?
1: Ja, doch, schon noch. Aber ein paar Unterschiede gibt es bei der Art, wie sie ihn trinken. Die Jungen bestellen öfter Cappuccino,
0: okay,
1: auch noch zum größten Teil mit Kuhmilch. Hm. Die 30- bis 45-Jährigen mögen lieber den verlängerten und die über 50-Jährigen trinken scheinbar am liebsten Espresso.
0: Okay, also wenn man besonders jung sein will, sollte man Cappuccino bestellen. Aber auf jeden Fall kann man das Alter fast an der Tasse ablesen. Kaffeesud lesen der anderen Art.
1: Ja, deine Tasse verrät es auch schon.
0: Ja. Du bist älter, gell?
1: Ja, zumindest kann man das Kaffeetrinkalter am Becher ablesen.
0: Okay.
1: Weil gerade bei den Jungen unter 30 ist es total in, so ein Coffee-to-go zu bestellen. 95% machen das regelmäßig. Aber bei 86% der Österreicher wird der Kaffee immer noch daheim selber zubereitet.
0: Also ob to go oder at home, Hauptsache wir werden munter und er schmeckt. Guten Morgen.
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0: Gleich ist es 9 am 19. Mai. Guten Morgen, Tirol. Und nach dem Song Contest ist vor der Fußball-WM. Ist ja nicht mehr lang. Der Paul Pizzerra schickt die österreichische Fußballnationalmannschaft mit einem eigenen Song nach Amerika zur Fußball-WM, Maria.
1: Ja, Stripes and Stars heißt der WM-Song. Er symbolisiert die Flagge der Vereinigten Staaten. Aber vorkommen tun unsere Fußballer. So hört sich der Song an.
0: Achtung, heftig. 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

0: Ja, und so geht es dann ein bisschen weiter. Cool. Fertig ist es noch nicht, weil es stehen auch noch nicht alle Spieler fest.
1: Ja, genau.
0: 5 kommen jetzt schon vor und für die anderen muss er sich dann noch ein paar eigene Reime einfallen lassen.
1: Da fällt ihm bestimmt noch was ein. Am 31. Mai, also am Tag vor dem letzten Testspiel, wird er dann die finale Version vorstellen, wie er sagt. Sind wir schon gespannt, was ihm alles einfällt.
0: Sehr.

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1: Am Mikrofon ist Lorenz Wildner. Russlands Präsident Putin reist heute nach China. Ein Treffen mit Chinas Präsident Xi ist für morgen geplant. Beide Länder wollen ihre Zusammenarbeit noch weiter verstärken, vor allem im Energiebereich. Alexandra Siebenhofer in China, wie sieht denn das Programm für die kommenden beiden Tage aus?
2: Also ein ziemlich dicht gedrängtes Programm, vor allem morgen. Putin reist ja nicht alleine an. Er hat laut russischen Angaben 8 Ministerinnen und Minister mit dabei, mehrere Bankchefs und Bankchefinnen, steinreiche Oligarchen und Unternehmer. Es soll zumindest ein Vier-Augen-Gespräch mit Xi Jinping geben und man will weiterkommen, was eine zweite Gaspipeline von Russland nach China betrifft, die Power of Siberia 2.
1: Hat der Zeitpunkt des Besuchs aus russischer Sicht eine spezielle Bedeutung? Erst vergangene Woche war ja US-Präsident Trump zu einem mehrtägigen Staatsbesuch in China.
2: Wenn es nach Moskau geht, dann ja. Zumindest sagt man das offiziell. Aber natürlich ist die Symbolik eindeutig. China will damit auch ein Zeichen setzen, dass eine Annäherung zwischen den USA und China eben nicht bedeutet, dass Russland und China auseinanderrücken.
1: Die Umweltschutzorganisation Greenpeace stellt Europa ein schlechtes Zeugnis im öffentlichen Verkehr aus. Laut einem Report fühlen sich mehr als die Hälfte der Menschen in Europa von Bus und Bahn abgeschnitten. Das liege vor allem an fehlenden Angeboten, zu teuren Preisen und fehlender Barrierefreiheit. In Österreich habe man zudem vor allem im ländlichen Bereich großen Aufholbedarf. Ein 51-jähriger afghanischer Vater muss sich heute am Landesgericht Wien wegen des Vorwurfs des Ehrenmordversuchs an seiner Tochter verantworten. Auslöser der interfamiliären Gewalt war demnach eine Beziehung zwischen der 15-Jährigen und einem gleichaltrigen Burschen. Bei einem Schuldspruch drohen dem Mann 10 bis 20 Jahre oder lebenslange Haft. In der Früh ist die Mission der Europäischen Weltraumagentur ESA, genannt SMILE, ins All gestartet. Der Satellit an Bord der Rakete soll erstmals zeigen, wie uns das magnetische Schutzfeld der Erde vor Gefahren der Sonne bewahrt. Mit dabei ist auch Technologie aus Österreich, Raphael Grabscher.
3: Das Ziel der insgesamt dreijährigen SMILE-Mission ist, erstmals im großen Ganzen zu beobachten, wie der ständige Teilchenstrom von der Sonne, also der sogenannte Sonnenwind, auf das Magnetfeld der Erde trifft. Der Physiker Colin Forsyth vom University College London erklärt:
4: Das Magnetfeld der Erde lenkt die geladenen Teilchen der Sonne ab. Es fängt einige davon ein und schützt uns so vor gefährlichen Partikeln. Und wir wollen nun verstehen, wie funktioniert dieser Schutzschild, wie schützt er uns und wann bricht er zusammen?
3: Denn wenn dieser Schutz versagt, kann das gefährlich werden. Satelliten fallen aus, GPS-Systeme versagen, im schlimmsten Fall brechen sogar ganze Stromnetze zusammen. SMILE soll nun dabei helfen, solche Weltraumwetterereignisse besser zu verstehen und künftig auch vorhersagen zu können.
1: Das waren die Nachrichten mit Lorenz Wildner.
5: Da und dort hat es schon aufgelockert im Westen von Tirol. Über Innsbruck hat man das Gefühl, ja, jetzt dauert es nicht mehr lang. Da sieht man schon ein bisschen himmelsblau. Im Unterland kann es aber noch ein bisschen weiter regnen. Es sind Restwolken von gestern. Vom Oberland her setzt sich dann immer mehr die Sonne durch und dann gibt es so einen Mix aus Sonne und Wolken entlang der Grenze zu Bayern. Und in Osttirol kann es auch immer wieder leicht regnen. Die Höchstwerte 15 bis 20 Grad. Im Moment in Reutte 6, in Viergen 7, Lienz meldet 9 Grad, in Kufstein 8, auch in Meierhofen 8 Grad, in Landeck 5 und in Innsbruck 9 Grad. Und sicher unterwegs sind wir auch heute und um diese Zeit mit Hermann Hammer aus der Verkehrsredaktion.
6: B179 Fernpassstraße im Lermusertunnel in Richtung Reutte hat ein Fahrzeug eine Panne. Fahren Sie entsprechend vorsichtig und gute Fahrt.
5: Vor mehr als 50 Jahren, da hat man beim Song Contest noch ein echtes Lied gebraucht, um zu gewinnen. So eines zum Beispiel. Die Dana aus Irland hat mit diesem Lied 1970 gewonnen. Gleich hören wir das bei uns in Radio Tirol. Davor noch Musik vom Wolfgang Petri. Und jetzt noch schnell ins Fitnessstudio mit der Olivia Newton-John. 9:04, das ist Ihr Dienstag. Machen Sie was draus.
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0: Ein ganz großer Schlager, der Wolfgang Petri bei uns in Radio Tirol für Ihren Dienstagmorgen. Es ist gleich 8:45. Vielleicht mit einem guten, mit einem langen Frühstück in den Tag starten. So, frische Semmeln, eine Marmelade dazu, Schinken, Käse, vielleicht noch ein weiches Ei. Gibt's was Schöneres, Maria?
1: Ja, schon. Ja? Wenn es zum Beispiel noch mit seinen allerbesten Freunden macht.
0: Ah ja.
1: Da ist der gute Launespeicher für den Tag dann echt auf 100% aufgeladen. Das wissen auch Laura, Sarah und Cosima aus Innsbruck.
2: Also wir haben uns jetzt seit langem mal wieder zu dritt getroffen und eben die Zeit gefunden, was zu unternehmen.
3: Ja, es war voll nett. Es war viel Stress und dann haben wir uns wieder gesehen und haben uns ein bisschen updaten können. Und es war richtig schön. Wir waren am Brunchen und haben gut Pancakes gegessen. Es war echt voll nett.
4: Und dadurch, dass wir uns so lange nicht mehr gesehen haben, war es echt schön, dass wir uns jetzt wieder mal gesehen haben und was gemeinsam unternommen haben.
1: Also definitiv mehr als nur eine gute Minute.
0: Ja, das sind ein paar Minuten gewesen, glaube ich. Ist Ihnen heute auch schon irgendetwas so Tolles, Geniales, Gutes passiert? Ja? Wenn ja, wir hoffen das natürlich, dann mögen Sie uns das vielleicht verraten.
1: Weil wir würden gerne ein bisschen gute Laune verbreiten und das geht am besten mit Good News.
0: Mit Ihren Good News vielleicht. 0800 22 69 22. Wir freuen uns, wenn Sie anrufen.
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0: Entfesselte Freude von Lionel Richie, Dancing on the Ceiling. Radio Tirol um 9:55 am Dienstag in der Früh. Rund 80.000 Menschen in Österreich leiden an einer chronisch entzündlichen Darmerkrankung, CED abgekürzt. Und heute ist internationaler CED-Tag und auch an der Klinik Innsbruck wird dazu geforscht. In den Radio Tirol Kurznachrichten hören wir gleich, wie gesund für den Darm pflanzliche Lebensmittel sind oder wären. In 5 Minuten.
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0: Radio Tirol, gleich 9:30. Wir schauen auf Tirol Straßen, sind da sicher unterwegs. Hermann Hammer hat den Verkehr in Tirol für uns im Auge.
1: Und eine gute Nachricht auf der B79 der Fernpassstraße im Lermoser Tunnel in Richtung Reut ist das defekte Fahrzeug jetzt entfernt. Gute Fahrt.
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3: Mit Theresa Kleinheinz einen schönen Vormittag. Rund 80.000 Menschen in Österreich leiden an einer chronisch entzündlichen Darmerkrankung. Wissenschaftliche Erkenntnisse dazu sehen vor allem in einer pflanzenbasierten Ernährung große Chancen, wie Timon Adolf, Leiter der gastroenterologischen Ambulanz an der Klinik Innsbruck, sagt.
4: Pflanzen sind echte Superkräfte. Pflanzen haben antientzündliche Wirkung. Hingegen Fleischprodukte zum Beispiel fördern Entzündungsprozesse im Körper, so wie viele andere von der Industrie gefertigte Produkte auch. Und deswegen ist die pflanzliche Ernährung nicht nur gut für Darmgesundheit, sondern eben auch für Gesundheit außerhalb des Darms.
3: Sagt Universitätsprofessor Timon Adolf. Heute am internationalen CED-Tag wird weltweit auf die chronisch entzündlichen Darmerkrankungen wie etwa Morbus Crohn aufmerksam gemacht. In Südtirol laufen die Vorbereitungen für die Totalsperre auf der Brennerautobahn am 30. Mai. Zivilschutz, Ordnungskräfte und die Brennerautobahn AG sind auf südlicher Seite gerüstet. Mit Informationskampagnen will man Verkehrsteilnehmer informieren und empfehlen, das Auto an diesem Tag am besten stehen zu lassen. Manuela Fontafon berichtet aus Bozen.
5: Am Samstag, 30. Mai, heißt es auf dem Brenner Stopp. Von 11 bis 19 Uhr, also 8 Stunden lang. Der Präsident der Brennerautobahn Hartmann Reichhalter empfiehlt an diesem Tag der Brennersperre am besten gar nicht unterwegs zu sein.
6: Wir werden zeitgleich oder etwas Zeit vorher geschoben bereits Sterzing unten die Autobahn schließen. Dann wird begonnen, von Sterzing weg die Fahrzeuge auf das ordentliche Straßennetz abzuleiten. Also die Fahrzeuge werden dann angehalten, die Autobahn zu verlassen, damit der Verkehr flüssig bleibt.
5: Wenn es rückstaut, müssen die Autos bereits in Fahren die Autobahn verlassen oder noch weiter südlicher. Auch auf der Staatsstraße wird ab Sterzing umgeleitet. Ab 6 Uhr früh dürfen auch keine Lkw mehr in Südtirol unterwegs sein. Rotes und Weißes Kreuz sind verstärkt im Einsatz. Ein totales Chaos wird nicht befürchtet. Gute Vorbereitungen sollen dieses abwenden.
3: Im Amrasser-Tunnel auf der Inntal-Autobahn ist in der Nacht ein Unfall einigermaßen glimpflich ausgegangen. Ein 28-jähriger Bosnier geriet mit seinem Auto auf die zweite Fahrspur und touchierte das Auto eines gleichaltrigen Türken. Dabei wurden beide Fahrzeuge erheblich beschädigt. Der Bosnier wurde zur Abklärung in die Klinik Innsbruck gebracht. Der zweite Mann gab an, nicht verletzt worden zu sein. Der Verkehr konnte an der Unfallstelle vorbeigeleitet werden.
0: In Nordtirol zumindest hat es über Nacht viel geregnet. Jetzt liegen noch Restwolken über Tirol. Im Unterland kann es vielleicht da und dort noch ein bisschen tröpfeln. Aber vom Oberland her setzt sich im Laufe des Vormittags die Sonne durch. Und dann folgt so ein wechselhaftes Wetter, ein Mix aus Sonne und Haufenwolken und hohen Wolken. Entlang der Grenze zu Bayern und in Osttirol kann es immer wieder leicht regnen. Im Rest von Tirol wird es auch durchaus bis zum Abend trocken bleiben, sagen die Meteorologen. Die Höchstwerte heute 15 bis 20 Grad. In Reute 8 Grad, jetzt in Lienz 10, auch Virgen schon 10 Grad, in Kufstein und in Meierhofen 9, in Landeck 6 und in Innsbruck 10 Grad. Guten Morgen mit Radio Tirol. 2 Minuten nach 9:30.
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0: guten Morgen. Was den Dienstag schön macht. Euer Kaffee, ihr Müsli, ihr Frühstücksgipfel mit Honig und die großen Hits aus ihrem Lieblingsradio. Einmal so Klavier spielen können wie der Elton John, so singen wie der Barry White.
1: Da muss man sich schon einmal durchkämpfen durch die Musiktheorie, durchs Notenlernen. Ja, und 20.000 Musikschülerinnen und Schüler in Tirol, die nutzen das Angebot auch. Mhm. Die sind in den Musikschulen und diese Instrumente sind besonders gefragt.
2: Klavier, Gitarre sind immer ganz vorne dabei, da kommt der Früherziehungsbereich. Aber bei uns in Imst ist der Blasmusikbereich auch immer stärker im Kommen.
0: Also ein sehr musikalisches Land, Tirol.
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1: Am Mikrofon ist Lorenz Wildner. Tech-Milliardär Elon Musk ist vor Gericht abgeblitzt. Eigentlich wollte der Amerikaner gegen den ChatGPT-Konzern OpenAI vorgehen. Die Geschworenen haben ihm aber einen Strich durch die Rechnung gemacht. Paul Sihosch berichtet.
2: Nach nicht einmal 2 Stunden Beratung war klar, Elon Musks Klage wird nicht zugelassen. Er hat sie zu spät eingereicht, so die Geschworenen, nach einem 11-tägigen Prozess. Der Tech-Milliardär wirft OpenAI vor, das Unternehmen hätte ihm vorgegaukelt, gemeinnützig zu sein. Musk habe daraufhin $38 Millionen investiert. Unter anderem Sam Altman, Chef des ChatGPT-Konzerns, hätte dann hinter Musks Rücken das Unternehmen zu einer gewinnorientierten Firma umgebaut. OpenAI hat das bestritten und erklärt, Musk selbst hätte Gewinne angestrebt mit OpenAI. Erst als er nicht an die Spitze des Unternehmens aufstieg, habe der Milliardär geklagt. Heute steht Musks Unternehmen xAI in Konkurrenz zum ChatGPT-Riesen. Musks Anwalt behielt sich nach dem Urteil vor, in Berufung zu gehen. Die Chancen, das durchzubringen, sind eher gering.
1: Bei einem Schusswaffenvorfall in Spanien sind 2 Menschen getötet und 4 weitere teils schwer verletzt worden. Besonders kritisch ist der Zustand eines 7 Monate alten Babys, das laut Polizei der Sohn des mutmaßlichen Täters ist. Der etwa 25-jährige Verdächtige hat sich demnach nach mehreren Stunden gestellt. Den Ermittlern zufolge hat der Mann unter anderem auf seine Eltern geschossen, die noch am Tatort starben. Der Geburtenrückgang in Österreich hat eine politische Debatte ausgelöst über mögliche Maßnahmen zur Gegensteuerung. So wünscht sich etwa ÖVP-Familiensprecherin Bogner Strauß bei der Väterkarenz gesellschaftliche und unternehmerische Akzeptanz. NEOS-Frauensprecherin Brandstötter will hingegen die Karenzmodelle neu organisieren und so Väter stärker einbinden. Und für Radprofi Felix Gall hat das erste Drittel beim Giro d'Italia nicht viel besser laufen können. Der Osttiroler liegt derzeit bei der Italien-Rundfahrt auf Podestkurs. Christoph Ott.
3: Nach 9 von 21 Etappen ist der Osttiroler in der Gesamtwertung Dritter und ist damit auf Kurs Richtung erstes Grand Tour-Podium.
4: Ich würde sagen, bisher läuft alles nach Plan, auch oder eher über den Erwartungen. Hätte man nicht erwartet oder gedacht, dass ich so gut in den Giro reinstarten kann.
3: Überbewerten will Gall, der 35 Sekunden hinter dem derzeit Gesamtzweiten Jonas Vingegaard liegt und bereits 2-mal hinter dem dänischen Favoriten Zweiter wurde, den aktuellen Zwischenstand aber nicht.
4: Ich glaube, das ist auch irgendwo ein bisschen eine Momentaufnahme. Wir stehen noch ganz am Anfang. Ja, ich bin vielleicht am nächsten dran, aber er hat mich doch dann 2-mal sehr deutlich geschlagen.
3: Heute steht auf der 10. Etappe das Zeitfahren auf dem Programm. Dabei will der 28-Jährige seinen dritten Zwischenrang verteidigen und dann auf den kommenden Bergetappen wieder voll angreifen.
1: Das waren die Nachrichten mit Lorenz Wildner.
5: Und wir schauen auf das Wetter in Tirol. Es ist trocken weitgehend im Land. Einzelne Tropfen können uns noch erwischen, aber das sind dann eher die uns von den Bäumen auf den Kopf fallen. Gunda Schuller jetzt mit den Aussichten.
6: Auch in den jetzt noch trüben Regionen wird nach und nach die Sonne durchdringen. Doch können im weiteren Verlauf auch jederzeit wieder Wolken auftauchen und gebietsweise auch Schau und Gewitter. Ein paar kräftige Gewitter können etwa am Nachmittag im Mühl- und Waldviertel in der Steiermark und in Kärnten niedergehen. Im Donauraum manchmal lebhafter Wind aus West bis Nord. Die Höchstwerte 16 bis 23 Grad. Morgen in der Westhälfte Österreichs zeitweise Regen. Ein paar Schau und Gewitter auch in der Osthälfte, hier aber auch Sonne.
5: Und der schnelle Blick auf die Tiroler Straßen mit der guten Nachricht. Es sind uns keine Staus gemeldet worden. Gute Weiterfahrt.
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5: Einen schönen Vormittag wünsche ich, bin die Britta Bauer. Große Vorfreude, oder? Der Urlaub kommt, vielleicht steht er schon vor der Tür. Wir schauen jetzt gleich, wie es Ihrem Urlaub geht, nämlich ob der Flieger genug Sprit hat, ob Ihr Urlaubsland nach wie vor sicher ist. Und dann schauen wir auch, ob Sie überhaupt schon gebucht haben. Davor noch die beste Musik des Landes. Kommt von Christel Stürmer, Sager & Evans und Nick Kershaw.
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0: Sehr schön.
1: Christel Stürmer hier bei uns in Radio Tirol. Viele, glaube ich, schon ein bisschen in Vorfreude auf den Urlaub, auf den Sommerurlaub. Für manche geht es ja im Juni schon los, aber heuer ist es doch alles zusammen ein bisschen anders als in den letzten Jahren. Ja, oder vielleicht sogar Jahrzehnten. Nina Haberl in der Wirtschaftskammer für die Reisebüros zuständig. Hallo, schönen Vormittag.
2: Einen schönen Vormittag.
1: Wie ist denn die Lage bei den Buchungen derzeit?
2: Nun, momentan ist es noch etwas verhalten. Es wird langsam besser, aber wie gesagt, sehr langsam.
1: Mhm. Es gibt natürlich viele Unsicherheiten jetzt, wenn man wohin fahren will. Es gibt den Iran-Krieg, die Rede ist von Kerosinmangel. Also Unsicherheit in den Ländern, auch der Preis, es wird ja immer alles teurer. Wie schaut es denn mit dem Kerosinmangel aus, wenn ich heute buche? Weiß ich da, ob ich da in 2 Monaten wohin komme?
2: Ja, also das ist definitiv so, speziell wenn man jetzt eine Pauschalreise bucht beziehungsweise eben im Reisebüro sich beraten lässt, kommt es da mit ziemlicher Sicherheit zu keinen Preisschocks sozusagen.
1: Mhm. Also genug, der Flieger wird abheben?
2: Der Flieger wird definitiv abheben.
1: Aha.
2: Also das traue ich mich jetzt einfach so zu sagen. Es hat sich alles jetzt schon eingespielt sozusagen. Es sind Flüge ja gestrichen worden inzwischen, eben um das Ganze vorzubeugen, dem Ganzen vorzubeugen. Das heißt, die Flüge sind verknappt worden. Aber wie gesagt, ich denke nicht, dass er irgendwann oder irgendjemand sich Sorgen machen muss, dass er nicht in Urlaub kommt. Wenn gebucht ist, ist gebucht. Und dann ist es eigentlich eine Sache des Veranstalters, die Leute auch dorthin zu bringen, wo sie gebucht haben.
1: Das Buchungsverhalten ist verhalten, sagst du. Jetzt kommen die Leute langsam in die Gänge, oder? Stellt ihr das fest in den Reisebüros?
2: Genau so ist es. Ganz langsam überwiegt jetzt doch die Sehnsucht nach neuen Ländern und Urlaub. Und die Sorgen sind jetzt ein bisschen weniger geworden. Es hat sich, wie gesagt, alles jetzt mehr eingespielt. Und ja, es gibt natürlich ganz, ganz viele sichere Länder. Es gibt ja nicht nur den Nahen Osten, wo man hinfahren kann.
1: Mhm.
2: Es gibt ja auch noch andere Destinationen, die wunderbar und auch sicher sind.
1: Was würdest du uns da empfehlen, raten, wo man sicher aufgehoben ist?
2: Im Prinzip, wenn man sich die Webseite vom Bundesministerium anschaut mit den Reisewarnungen, die Liste der sicheren Länder ist um ein Vielfaches länger als die der unsicheren. Das heißt, ob das jetzt Griechenland ist, ob das jetzt Spanien ist oder ob das auch in die Ferne ist, nach Afrika oder Süd- und Mittelamerika, alles kein Problem.
1: Mhm.
2: Alles sicher, wirklich.
1: Österreich ist auch dabei, glaube ich.
2: Aber selbstverständlich. Österreich darf man nicht vergessen. Wo ist es schöner als daheim?
1: Ja.
2: Aber wie gesagt, wenn sich jemand mehr nach Sonne und Meer und Strand sehnt, wie gesagt, die typischen Destinationen sind wirklich sicher. Also das traue ich nicht zu sagen.
1: Sagt die Nina Haberl von der Wirtschaftskammer. Vielen Dank, wofür auch Sie sich immer entscheiden. Eine schöne Vorfreude und einen schönen Vormittag wünschen wir. Danke.
2: Vielen lieben Dank.

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0: Ja, schöner geht nicht, oder? Elvis hier bei uns in Radio Tirol und wir schauen um 10:30 auf die Straßen in Tirol. Keine Staus, keine Störungen. Gute Weiterfahrt.
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2: Am Mikrofon begrüßt Sie Theresa Kleinheinz. Einen schönen Vormittag. Zweistellig werden und in der nächsten Landesregierung vertreten sein. Das ist das erklärte Ziel der neuen NEOS-Landessprecherin Birgit Obermüller im Hinblick auf die Landtagswahl 2027. Die ehemalige Volksschuldirektorin aus Kufstein habe allerdings noch viel an ihrem Bekanntheitsgrad zu arbeiten und es sei ein Ringen um Aufmerksamkeit zu erwarten, sagt die Innsbrucker Politologin Lore Hayek.
3: Grundsätzlich sehen wir eigentlich, dass die NEOS bei allen österreichischen Wahlen in den letzten Jahren eher stagniert haben. In Tirol haben wir zur nächsten Landtagswahl im nächsten Jahr noch eine besondere Situation, weil wahrscheinlich bis zu 6 kleinere Parteien antreten werden und da wird natürlich dann die Luft ein bisschen dünn. Also die Umfragen sind noch relativ unklar, es ist noch mehr als ein Jahr bis zur Landtagswahl, aber wir werden 2 größere Parteien haben und eben eine Konkurrenz von 6 kleineren und da werden sich alle eher schwer tun, auch um Aufmerksamkeit zu poolen.
2: Sagt Lore Hayek vom Institut für Politikwissenschaft an der Universität Innsbruck anlässlich unserer ORF-Serie zu den politischen Parteien in Tirol. Das vergangene Jahr war das drittwärmste in der Messgeschichte Tirols und es war besonders niederschlagsarm. Diese Beobachtungen hat das Climate Change Center Austria jetzt in seinem Klimarückblick für Tirol zusammengefasst. Viktoria Gstier berichtet.
4: Besonders wenig Niederschlag ist dem Bericht zufolge nördlich des Inntals gefallen, mit einem Viertel weniger als im Durchschnitt. Ausgesprochen trocken waren der Februar und der Dezember. Im Juli hingegen fiel um ein Drittel mehr Niederschlag als üblich. In diese Zeit fallen auch die schweren Murenabgänge in Gschnitz und im Stubaital Ende Juni und Anfang Juli, die das Klimaforschungsnetzwerk in seinem Bericht hervorhebt. Eingeordnet in die langfristige Entwicklung gab es 2025 eine Erwärmung zwischen 3 und 3,2 Grad Celsius im Vergleich zur vorindustriellen Periode. Das ist zumindest doppelt so viel wie das Ziel von maximal 1,5 Grad Erwärmung im Pariser Klimaabkommen.
2: Mehrere tausend Euro hat eine 52-jährige Frau aus dem Bezirk Landeck bei einem Anlagenbetrug auf einer Social-Media-Plattform verloren. Eine Investmentanzeige versprach hohe Gewinne in kurzer Zeit. Die Frau wurde zu mehreren Überweisungen auf verschiedene Bankkonten verleitet. Nachdem ihr ein beträchtlicher Gewinn angezeigt wurde, beantragte sie die Auszahlung. Als die unbekannten Täter daraufhin weitere Überweisungen forderten, schöpfte die Frau schlussendlich Verdacht und erstattete gestern Anzeige bei der Polizei.
0: Niederschlagsarm haben wir gerade gehört in den Nachrichten aus Tirol. Aber gestern war es nicht so, ja, und in der Nacht auch nicht. Da hat es wirklich viel geregnet, super für den Wald. Jetzt aber weitgehend trocken im Land. Sonnenfenster sind angesagt in Hochfilzen. Da spritzt es noch ein bisschen leichter Regen. Aber der nächste Regen kommt erst am Nachmittag und das vor allem im Unterland und in Osttirol. 14 bis 20 Grad heute. 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Dienstag ist und bei Ihnen läuft es hoffentlich. Bei uns läuft Antonello Venditti. Feinen Vormittag. Ich wünsche Britta Bauer.

0: 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Einmal so Klavier spielen können wie der Elton John, so singen wie der Barry White.
1: Da muss man sich schon einmal durchkämpfen durch die Musiktheorie, durchs Notenlernen. Ja, und 20.000 Musikschülerinnen und Schüler in Tirol, die nutzen das Angebot auch. Mhm. Die sind in den Musikschulen und diese Instrumente sind besonders gefragt.
2: Klavier, Gitarre sind immer ganz vorne dabei, da kommt der Früherziehungsbereich. Aber bei uns in Imst ist der Blasmusikbereich auch immer stärker im Kommen.
0: Also ein sehr musikalisches Land, Tirol.
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0: Inner Circle hier bei uns in Radio Tirol. Was immer Sie gerade tun, was immer Sie gerade arbeiten. Liebe Grüße gehen auf jeden Fall raus an die Alpenvereinsgruppe, die gerade auf einem Schiff vor Kroatien herumschippert und es sich gut gehen lässt. Und die hören Radio Tirol. Sehr brav.
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1: Am Mikrofon ist Lorenz Wildner. Russlands Präsident Putin wird am Abend in China erwartet. Ein Treffen zwischen Chinas Präsident Xi ist für morgen geplant. Beide Länder wollen ihre Zusammenarbeit noch weiter verstärken, gerade im Energiebereich. Teresa Kulovic berichtet.
2: Es wird ein Treffen unter alten Freunden, wie sich Putin und Xi gegenseitig nennen. Die Erwartungen an den Besuch sind hoch. Russlands Machthaber Putin reist mit einer hochrangigen Delegation. Unter ihnen die Chefs russischer Energieunternehmen wie von Rosneft oder Gazprom. Russische Energielieferungen an China werden großes Thema sein bei dem zweitägigen Staatsbesuch. In den letzten Jahren wurden die ja konstant gesteigert. Thema wird dadurch auch wieder eine Gaspipeline zwischen China und Russland. Der russische Kremlsprecher Peskow wollte dazu im Vorhinein nicht explizit etwas sagen.
3: Alle Themen, die auf der wirtschaftlichen Agenda unserer Beziehungen stehen, werden naturgemäß behandelt.
2: Die Pipeline war aber auch schon in den letzten Jahren Thema. Etwa auch beim Treffen der Shanghaier Organisation für Zusammenarbeit im September in China. Am Rande dieses Gipfels haben Putin und Xi damals insgesamt 20 Abkommen für eine engere Zusammenarbeit unterzeichnet.
1: Evakuierungsaufrufe gibt es aufgrund von Waldbränden im Süden Kaliforniens. Nordwestlich von Los Angeles hat sich ein Waldbrand auf eine Fläche von rund 5,5 Quadratkilometern ausgebreitet. 29.000 Menschen sind von den Evakuierungen betroffen. Am Landesgericht Wiener Neustadt ist heute der Prozess rund um den verhinderten Terroranschlag auf ein Taylor Swift-Konzert in Wien fortgesetzt worden. Erstmals wurden dabei auch Zeugen einvernommen. Laut einem Bekannten des Erstangeklagten Beran A. war dieser in den Wochen vor dem geplanten Konzert stark radikalisiert und ersuchte den Zeugen mehrfach, ihm Waffen zu besorgen. Heute ist Welttag der chronisch entzündlichen Darmerkrankungen. Diese sind immer noch ein Tabuthema, weil viele Menschen ungern über Darmbeschwerden sprechen. Dabei gibt es in Österreich rund 80.000 Menschen, die damit leben. Einzelheiten von Leonie Ruiz.
4: Morbus Crohn ist eine chronische Entzündung des Verdauungstrakts. Typische Beschwerden sind Bauchschmerzen, Durchfall und Müdigkeit. Evelyn Groß lebt seit 36 Jahren mit der Erkrankung.
5: Mein einschränkendstes Symptom ist diese sogenannte Urgency, diese Dringlichkeit, dass ich wirklich plötzlich einen Stuhldrang habe. Dass es oft mal sogar eine Toilette, die einen Meter entfernt ist, eine zu weite Strecke bis zum Klo ist.
4: Derzeit ist Morbus Crohn noch nicht heilbar. Umso wichtiger ist es, die Symptome ernst zu nehmen, so die Gastroenterologin Dr. Reingard Platzer.
6: Stuhl und Darm sind Tabuthemen. Man spricht nicht gerne darüber, es ist auch schambehaftet. Und hier besteht dann eine Hemmschwelle. Aber mein Appell, Beschwerden ernst nehmen, früh abklären.
4: Denn Medikamente und eine angepasste Ernährung können die Beschwerden deutlich lindern.
1: Das waren die Nachrichten mit Lorenz Wildner.
7: Wir schauen auf das Wetter in Tirol. Ja, die Autos sind jetzt, glaube ich, alles sauber nach dem Regen und die Bäume auch. Wurde alles gewaschen in der Nacht. Und so geht's weiter, Gunter Schuller.
8: Heute Nachmittag scheint auch in den jetzt noch bewölkten Regionen immer wieder die Sonne. Jederzeit können aber auch größere Quellwolken und gebietsweise Schau und Gewitter eintreffen. Und ein paar kräftige Regengüsse können etwa im Mühl- und Waldviertel, in der Steiermark in Kärnten und im Salzburger Tauernbereich niedergehen. Der Wind im Donauraum wird schwächer, die Höchstwerte 15 bis 23 Grad. Morgen in der Westhälfte Österreichs zeitweise Regen, länger sonnig im Osten und Südosten.
7: Und noch der schnelle Blick auf die Tiroler Straßen mit der guten Nachricht. Es sind uns keine Staus und keine Störungen gemeldet worden. Gute und sichere Fahrt.
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7: Hallo, die Britta da. Was uns noch fehlt zu diesem Dienstag, das sind die Beatles, oder? No? Und geht schon los.

0: Cola und Schnute hier bei uns in Radio Tirol. Aus dem Oberland kommen die. Radio Tirol am Dienstag. Das Teddybär-Krankenhaus hat heute wieder seine Türen aufgemacht. Und zwar an der Kinderklinik in Innsbruck. Da hat man sich mit dem Kind anmelden können und jetzt sind es schon 3000 Kinder, die da auf die medizinische Betreuung warten. Und zwar auf den Doktor für den Teddybären. Die Leiterin des Projekts ist die Medizinstudentin Claudia Havlitzki. Hallo Claudia.
1: Hallo.
0: Das sind viele Kinder, oder? Großes Interesse.
1: Ja, das ist eine Menge. Wir freuen uns wirklich sehr über das Interesse und den Antrag, den wir spielen.
0: Ja. Wenn Kinder krank sind, dann ist das eh schon schlimm genug. Ja. Sie sollen aber ihre Angst verlieren vor den Ärzten, vor dem Krankenhaus, oder? Ist das der Grund?
1: Genau. Wir hoffen, dass wir dadurch, dass wir den Kindern schon grob zeigen, wie das abläuft beim Arztbesuch, dass sie einfach die Angst verlieren und gewisse Abläufe vielleicht schon kennenlernen und vertraut damit werden.
0: Zeigt sie Ihnen da auch Spritzen, was das ist, wie man das macht und so?
1: Wir zeigen mittlerweile richtig, richtig viel. Zum Beispiel von einfacher Monitoranlage über Anästhesie-OP, Bildgebung jeglicher Art und heuer neu eine HNO-Station, wo man auch in Mund und Ohren schaut.
0: Boah, und wie reagieren da die Kinder auf so Operationssituationen oder weiß nicht, Röntgen, sowas? Wie reagieren die da?
1: Boah, das ist völlig verschieden, wie die Kinder darauf reagieren. Von total aufgeschlossen und neugierig, da was zu lernen. Das sind so, manche sind auch schüchtern oder etwas verängstigt. Doch meistens schaffen die Teddy-Docs, die Studentinnen, das im Laufe des Aufenthalts etwas aufzubrechen, dass die Kinder doch freudig aus dem Teddybär-Krankenhaus wieder nach Hause gehen.
0: 400 Kolleginnen und Kollegen, also Studierende, sind da mit dir noch 1,5 Wochen in der Kinderklinik, in der Aula unten. Kann man da mit seinem Kind noch dazu stoßen? Sind da Anmeldungen überhaupt noch möglich?
1: Genau, wir haben an den Vormittagen immer Kindergartengruppen, die vorbeikommen. Da sind alle Anmeldungen bis jetzt schon voll. Aber an den Nachmittagen vom 19. bis 21. Mai kann man sich gerne noch anmelden. Ab 13 Uhr kann man sonst auch spontan vorbeikommen.
0: Sagst du uns noch ganz schnell, wo man sich anmeldet?
1: Am liebsten über unsere Website. Das ist einfach das Teddybär-Krankenhaus-Innsbruck.at.
0: Innsbruck oder Innsbruck?
1: Innsbruck, Entschuldigung.
0: Na dann, viel Vergnügen. Hoffentlich werden alle Fragen der Kinder gut beantwortet. Weil die werden auf ihre Teddybären sicher gut aufpassen, dass denen nicht wehgetan wird, ja?
1: Ja, genau. Vielen Dank und schönen Tag noch.
0: Danke, Baba.
1: Ciao.

0: Und damit ist es 11:30 geworden. 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Wir schauen wieder auf die Straßen. Ja, sind keine Störungen und keine Staus in Sicht. Gute und sichere Fahrt wünschen wir.
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2: Um 11.30 Uhr mit Robert Schuler. Nach der tödlichen Kuhattacke am Sonntag in Oberliens hat die Polizei jetzt einen Zeugenaufruf gestartet. Die Ermittler suchen nach einer unbekannten Frau, die gegen Mittag mit einem größeren Hund in dem betroffenen Gebiet unterwegs gewesen sein soll. Die Zeugin könnte möglicherweise Informationen zu den Vorfällen liefern. Insgesamt sind dort, wie berichtet, 5 Personen von Kühen angegriffen worden. Eine 67-jährige Frau wurde dabei getötet. Das Innsbrucker Stadtmagistrat ist im Verwaltungsbereich rund um Asyl- und Migrationsfragen aktuell mit einem enormen Mehrbedarf konfrontiert. Die Zahl der täglich abgewickelten Sprechstunden ist im zuständigen Referat für Aufenthaltsangelegenheiten zuletzt stark angestiegen. Grund dafür sind Gesetzesänderungen, berichtet Benedikt Kapferer.
3: 2022 sind im betroffenen Referat der Stadt Innsbruck noch rund 1.500 Anträge auf Niederlassung und Aufenthalt gestellt worden. Im vergangenen Jahr waren es knapp über 10.000, also fast 7-mal so viele. Die stark gestiegenen Verfahrenszahlen würden das Referat massiv belasten, heißt es in einer Aussendung. Als Bezirksverwaltungsbehörde ist die Stadt nach jüngsten Gesetzesnovellen, beispielsweise bei der Tiroler Mindestsicherung, für zusätzliche Aufgaben verantwortlich. Dafür habe man aber weder Personal noch Infrastruktur bereitgestellt bekommen. In vielen Fällen könnten vorgeschriebene Fristen schon jetzt nicht mehr eingehalten werden. Jetzt müsse man um 2 Dienststellen aufstocken, um den bürokratischen Mehraufwand zu bewältigen.
2: Auf der Hochalm Kompedal im Osttiroler Assling werden keine Windräder aufgestellt werden. Das haben das Elektrowerk Assling und der Windkraftbetreiber EcoWind jetzt bekannt gegeben. Messungen hätten ergeben, dass kein ausreichendes Windpotenzial vorhanden sei, um den wirtschaftlich tragfähigen Betrieb eines Windparks zu ermöglichen. Die Ergebnisse würden allerdings nur für diesen konkreten Standort und nicht für die gesamte Region gelten, betonen die Verantwortlichen in einer Aussendung.
0: Danke, Robert. Ja, fein heute das Wetter in Tirol. Bis zu 20 Grad untertags bleibt es weitgehend trocken. Gegen Abend dann wieder Niederschläge, vorwiegend ja, so ab Innsbruck Richtung Unterland. Und derzeit haben wir zwischen 8 und 12 Grad. Also wir sind am Weg nach oben.
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0: Radio Tirol. Am Dienstagvormittag. Das Thema in Tirol am Wort, heute in einer Überschrift zusammengefasst, ein bisschen provokant, weniger Kinder, mehr Freiheit. In Österreich werden immer weniger Kinder geboren, das ist Fakt. Auch in Tirol geht die Geburtenrate deutlich zurück. Warum junge Frauen immer öfter lieber allein leben oder bewusst kinderlos bleiben? Ja, das fragt der Sebastian Possert heute am Nachmittag.
1: Um 14 Uhr geht's los. Die Geburtenrate ist so niedrig wie noch nie und das zieht sich quasi durch alle Gesellschaftsschichten. Und wir wollen irgendwie nachfragen, was ist da mit dem Kinderwunsch? Welche Faktoren spielen da eine Rolle? Ist es vielleicht wirklich so, dass die Welt auch in einem Umbruch ist, unsere Gesellschaft auf einem Weg, wo alternative Lebensformen auch in Zukunft denkbar sind? Und wir wollen wissen, wie denken Sie darüber? Ist es absolut legitim, Freiheit zu genießen, sich um Freizeitplanung und so quasi keine Gedanken machen zu wollen und einfach kinderlos zu bleiben? Oder ist es wichtig für unsere Gesellschaft auch in Zukunft, dass wir Familien haben, dass Kinder ein wertvoller Teil unserer Kultur auch sind? Sie können jetzt schon anrufen 0800 22 69 22 oder ein E-Mail schreiben an tirolamwort@orf.at. Ist kinderlos zu bleiben heute ein Verlust oder ein Gewinn? Wie sehen Sie das?
0: Sehr spannend auf jeden Fall. Wir freuen uns auf Ihre Anrufe.

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1: Das Westbahntheater in Innsbruck zeigt Bei 5 Grad schmilzt kein Herz. Eine Uraufführung von Eva Maria Ginzberg über 3 Figuren in 2 Erzählungen. Über ein verzweifeltes Spiel um die Realität. Zu sehen bis 31. Mai. Wie man sich und seine Familienmitglieder vor Betrugsversuchen schützen kann, erfährt man bei einem Infoabend in der Arbeiterkammer Kitzbühel. Nicht alles glauben, nicht alles teilen. Social Media sicher nutzen. Am kommenden Donnerstag um 19 Uhr. Das Hexenwasser Söll lädt bis Ende Mai zu den Kükenwochen. Vom Gondelausstieg bis über die Simonalm dreht sich alles um das Wunderei und die flauschigen Küken.
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1: Es ist 12 Uhr. Sie hören die Glocken der Pfarrkirche zum heiligen Leonhard in St. Leonhard im Pitztal in Tirol.

0: Der Weiler St. Leonhard liegt im inneren Pitztal und vereint zahlreiche Streusiedlungen. Erst im Jahr 1935 wurde der Name der Pfarrkirche auch Name der Gemeinde. Laut Überlieferung gab es schon im 15. Jahrhundert eine Leonhardskirche. Die jetzige Kirche ist vermutlich die dritte an dieser Stelle. Ihre heutige Form verdankt sie einem Umbau aus der zweiten Hälfte des 18. Jahrhunderts. Bei der letzten Renovierung der Kirche konnten an den Seitenwänden vier wertvolle Fresken von Kreuzwegstationen freigelegt und sorgfältig restauriert werden.
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2: Willkommen zum Mittagsjournal. Heute mit diesen Themen. Der Semmering-Basistunnel wird erstmals durchgehend befahren, wenn auch vorerst nur mit Kleinbussen. Eine Regierungseinigung auf die Wehrdienstreform ist weiter nicht in Sicht und wieder gefährliche Pestizide in Lebensmitteln entdeckt. Im Journalstudio begrüßt sie Tom Brandenberger. 35 Jahre. So lange ist es her, dass die Planungen für den Semmering-Basistunnel zwischen Glocknitz in Niederösterreich und Mürzzuschlag in der Steiermark begonnen haben. Heute konnte nun dieser mit 27 Kilometern zweitlängste Eisenbahntunnel Österreichs erstmals durchgehend befahren werden. Allerdings noch nicht mit dem Zug, sondern mit Kleinbussen. Mit dabei war für uns Christoph Danninger. Christoph, wie sieht es aus?
3: Ich bin gerade aus dem Tunnel herausgekommen und stehe jetzt vor dem Portal in Glocknitz. Der Rohbau ist fertig. Beide Tunnelröhren zwischen Glocknitz und Mürzzuschlag sind durchgehend befahrbar. Rund um die Uhr wird jetzt am Endausbau gearbeitet und alle versichern, am zweiten Sonntag im Dezember 2029, also in gut 3,5 Jahren, fahren die Züge mit bis zu 230 Kilometer pro Stunde durch den Tunnel. Für die Strecke Wien-Graz brauchen Bahnreisende dann nur mehr etwa 1 Stunde und 50 Minuten. Das ist um eine halbe Stunde weniger als derzeit.
2: Bis zur endgültigen Inbetriebnahme des Tunnels dauert es also noch 3,5 Jahre. Seit 4 Monaten liegen die Vorschläge für eine Reform der Wehrpflicht auf dem Tisch. Der wohl heikelste Punkt dabei ist die Verlängerung des Grundwehrdienstes und des Zivildienstes. Seitdem verhandelt die Regierung. Eine Einigung zeichnet sich aber weiter nicht ab. Mehr von Viktoria Waldecker.
4: Eine Einigung zur Wehrdienstreform bis zum Sommer. Das hat Bundeskanzler Christian Stocker angekündigt. Dieser Zeitplan wackelt aber. Die ÖVP hält daran fest, wie Klubobmann Ernst Gödel heute betont.
5: Das Zeitziel, das steht nach wie vor so im Plan.
4: Wirklich näher gekommen sind sich die drei Regierungsparteien bisher aber offenbar nicht. Die Klubobleute von SPÖ und NEOS, Philipp Kucher und Yannick Schetti, verweisen heute einmal mehr darauf, dass eine Verlängerung nicht die Lösung des Problems sei und es generell einen attraktiveren Grundwehrdienst brauche.
6: Da darf bei uns nicht bei irgendwelchen Überschriften bleiben, sondern man muss das ganz konkret auch mit Leben erfüllen.
7: Ich verwehre mich und vollste Überzeugung dagegen, so zu tun, als ob 2 Monate mehr Milizübungen unser Bundesheer retten.
4: Die Kritik von außen wird immer lauter. Der Vorsitzende der Wehrdienstkommission Erwin Hameseder will seinen Unmut deutlich machen, sollte die Regierung bis Anfang Juni keine Entscheidung treffen. Das lässt er die Regierung bereits wissen.
2: US-Präsident Trump hat nach eigenen Angaben einen ursprünglich für heute geplanten Angriff auf den Iran verschoben. Es gebe eine sehr positive Entwicklung bei den Verhandlungen mit Teheran, sagte Trump im Weißen Haus. Verbündete im Nahen Osten hätten ihm gesagt, sie seien sehr nah dran, eine Einigung zu erzielen, durch die der Iran keine Atomwaffen besitzen werde. Details dazu gibt es aber nicht. Es ist leider eine Nachricht, die es immer wieder gibt. Die Organisation Foodwatch hat verbotene Pestizidrückstände in Lebensmitteln festgestellt. Es sind Pestizide, die in der EU seit Jahren verboten sind. Besonders betroffen sind Paprikapulver und grüner Tee, berichtet Eva Liebentritt.
8: Für Österreich fällt das Ergebnis der Untersuchung besonders alarmierend aus, heißt es von Foodwatch. In 10 der getesteten Lebensmittel wurden insgesamt 30 Nachweise verbotener Pestizidrückstände gefunden. 4 Produkte überschreiten dabei sogar die gesetzlich festgelegten Grenzwerte. Nach Angaben der Organisation stehen die in der EU verbotenen Substanzen teilweise im Verdacht, schwere gesundheitliche Schäden verursachen zu können. Besonders auffällig ist Paprikapulver verschiedener Marken sowie sämtlich untersuchte Grünteeprodukte. Foodwatch spricht von gravierenden Lücken im bestehenden Kontrollsystem und fordert, die 4 Produkte mit Grenzwertüberschreitungen umgehend aus dem Handel zu nehmen.
2: Das war ein Mittagsjournal mit Tom Brandenberger.
9: Und wir schauen auf das Wetter in Tirol, ja recht angenehm jetzt im Land. Keine Schauer mehr, die kommen aber wieder. Jörg Stieber mit den Aussichten für die nächsten Tage.
10: Bis Donnerstag bleibt es eher wechselhaft und windig bei recht durchschnittlichen Maitemperaturen. Zu Pfingsten wird es aber größtenteils sonnig und sommerlich warm. Im Großteil Österreichs scheint heute Nachmittag zeitweise die Sonne. Auch die dichten Wolken in und rund um Salzburg lockern zumindest etwas auf. Allerdings entstehen nach und nach überall mehr oder weniger viele Quellwolken. Ein paar teils gewitterige Regenschauer sind dabei vor allem in Salzburg, Kärnten und der Steiermark möglich, ebenso im Mühl- und Waldviertel. Die Temperaturen erreichen 14 bis 23 Grad. Morgen dann überwiegend bewölkt mit ein paar teils gewitterigen Regenschauern, vor allem an der Alpennordseite. Länger sonnig und auch weitgehend trocken im Osten. Windig und 15 bis 24 Grad.
9: Und der Blick auf die Tiroler Straßen fällt gut aus. Keine Störungen, Sie haben freie Fahrt, kommen Sie gut voran. Viele Leute at work in Tirol, ja, die Maschinerie läuft und wenn sie eine Pause einlegen können, ist es gut. Ein König, wer ein warmes Essen auf den Tisch bekommt. Wir servieren Man at Work, Down Under.
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0: Sie hören Radio Tirol am Dienstag. Nach der tödlichen Kuhattacke in Osttirol, bei der eine 67-jährige Frau von einer Kuhherde getötet worden ist, gibt es nun erste Konsequenzen. Robert Schuler aus unserer Nachrichtenredaktion.
1: Der Tourismusverband in Osttirol hat sich zu Wort gemeldet. Der beliebte Wanderweg entlang der Isel, wo die Attacke passiert ist, wird jetzt umgeleitet. Dazu wollen wir in Kürze nähere Informationen bekommen. Und ganz gerade ist hereingekommen eine Meldung aus Südtirol. Der Polizei in Italien ist ein großer Schlag gegen illegalen Müllhandel gelungen. 12 Personen sind unter anderem in Südtirol festgenommen worden.
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0: Steve Miller Band hier bei uns in Radio Tirol. Es ist 12.30 Uhr und wir schauen wieder auf die Straßen in Tirol. Es war schon den ganzen Vormittag sehr ruhig und so ist es auch zu Mittag. Ihnen eine gute Fahrt.
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2: Nach der tödlichen Kuhattacke in Osttirol wird der beliebte Wanderweg entlang der Iselforst umgeleitet. In einem Fall von mutmaßlichem illegalen und grenzüberschreitenden Müllhandel hat die Polizei unter anderem in Südtirol 12 Personen festgenommen. Das Wetter bringt heute Nachmittag einen Mix aus Sonne und Wolken. Morgen ziehen vermehrt Schauer durchs Land.
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2: Willkommen zur Mittagsinformation. Zu den Kuhattacken in Osttirol gibt es jetzt erste Reaktionen. Der Tourismusverband Osttirol will den beliebten Wanderweg als erste Maßnahme umleiten. Wanderer werden gebeten, auf das gegenüberliegende Iselufer auszuweichen. Manche Bauern sollen ihre Kühe mittlerweile wieder zurück in den Stall gebracht haben. Robert Hippacher berichtet.
3: Es gäbe laufende Gespräche zwischen Tourismusverband, Gemeinde Oberliens und der Landwirtschaft, heißt es. DVB-Obmann Franz Theuerl hat als Erstmaßnahme eine Umleitung des Wanderweges angeregt. Ein entsprechendes Schild soll heute Nachmittag angebracht werden.
4: Es ist für die Wanderer und für die Gäste kein großer Umweg, wenn wir das jetzt über den Radlweg haben und machen diesen Abschnitt. Ich werde mit der Landwirtschaftskammer, mit den Bauern und mit der Gemeinde jetzt abstimmen. Also wir sind natürlich auch bereit, aufgrund dieses außergewöhnlichen, tragischen Vorfalles Maßnahmen entsprechend zu setzen.
3: Es gelte aber auch noch, die Ursachen für die Aggressivität der Kühe zu erforschen, so Franz Theuerl.
4: Ich würde sogar überlegen, ob man nicht einmal jetzt Wildkameras aufstellt drinnen, und um vielleicht auch zu beobachten, ob da wirklich vielleicht Beutegreifer am Weg sind, die diesen Vorfall also ausgelöst haben, ob da nicht Wölfe unterwegs sind, und da muss man natürlich entsprechend reagieren.
3: Ein Wegsperren der Kühe sei aber rechtlich nicht möglich, auch nicht im Sinne des Tourismus in ganz Osttirol, so DVB-Obmann Franz Theuerl.
4: Eines ist natürlich auch zu sagen, also Alm- und Landwirtschaftsflächen sind Teil unserer Kulturlandschaft. Es ist schwierig, da jetzt Grenzen zu ziehen, weil wir ja natürlich in ganz Osttirol unzählige Weidegebiete durchqueren mit unseren Wanderwegen. Da würde das natürlich eine Wahnsinnsreaktion nach sich ziehen, wenn wir da anfangen, jetzt da einzelne Weidegebiete zu sperren.
3: Eine Lösung des Problems könnte es nur gemeinsam mit der Landwirtschaft und nicht gegen die Landwirtschaft geben, so der Osttiroler Touristiker.
2: Und zur Stunde findet in Innsbruck eine Pressekonferenz der Landwirtschaftskammer Tirol zum Thema Kuhattacken statt. Wir werden darüber am Nachmittag weiter berichten. Den italienischen Behörden ist heute ein massiver Schlag gegen illegalen Müllhandel gelungen, in dem offenbar Südtirol eine zentrale Rolle gespielt hat. Seit Jahren sollen falsch deklarierte giftige Abfälle in Grillkohle, Dünger und Baustoffen verarbeitet worden sein. Kontaminierte Asche gelangte demnach auch nach Österreich. Auch Mitarbeiter der Südtiroler Umweltagentur sollen in diese kriminellen Aktivitäten verstrickt gewesen sein. 12 Personen wurden festgenommen, weitere gelten als verdächtig. Bei den Ermittlungen wurden Hausdurchsuchungen in Italien, Österreich, Deutschland und Kroatien durchgeführt. Auf der Hochalm Kompedal im Osttiroler Astling werden keine Windräder aufgestellt werden. Das haben das Elektrowerk Astling und der Windkraftbetreiber Ecowind jetzt bekannt gegeben. Messungen hätten ergeben, dass kein ausreichendes Windpotenzial vorhanden sei, um den wirtschaftlich tragfähigen Betrieb eines Windparks zu ermöglichen. Die Ergebnisse würden allerdings nur für diesen konkreten Standort und nicht für die gesamte Region gelten. Das vergangene Jahr war das drittwärmste in der Messgeschichte Tirols. Zu diesem Schluss ist jetzt das Klimaforschungszentrum Climate Change Center Austria in seinem Jahresrückblick gekommen. Neben höheren Temperaturen gab es aber auch weniger Niederschlag im Vergleich zum langjährigen Mittel. Besonders betroffen waren das Außerfern und das Unterland. Theresa Kleinheinz fasst den Bericht zusammen.
5: Dunkelrot ist die Tirolkarte im Juni im Klimarückblick 2025. Um 5,7 Grad Celsius wärmer als im Mittel war es in diesem Monat hierzulande. Bei der Erwärmung steche Tirol besonders heraus, sagt Alexander Orlik, Mitautor des Berichts von Cheers für Austria.
6: Was Tirol vom Rest Österreichs im Jahr 2025 unterschieden hat, war, dass es deutlich wärmer war. Also es war in Österreich das achtwärmste Jahr, In Tirol war es das drittwärmste Jahr. Es war sehr, sehr warm, vor allem in den hohen Lagen.
5: Im Vergleich zur vorindustriellen Periode zwischen 1850 und 1900 ist die Temperatur in Tirol durchschnittlich um 3,1 Grad Celsius gestiegen. Verändert hat sich auch die Niederschlagsmenge, wenngleich nicht so stark wie im Osten Österreichs, sagt Klimatologe Orlik.
6: Im Mittel hat es um 16% weniger Niederschlag gegeben. Besonders trocken war der Februar, der um 3/4 weniger Niederschlag gebracht hat. Oder auch der April, da fiel um 54% weniger Niederschlag. Und im Dezember hat es auch um 3/4 weniger Niederschlag gegeben.
5: Besonders große Abweichungen von bis zu einem Viertel haben die Fachleute im Außerfern und im Unterland entlang der Grenze zu Bayern registriert. Der Bericht führe vor Augen, dass gehandelt werden müsse, wird Klimaschutzlandesrat René Zumtobel von der SPÖ in einer Aussendung des Landes zitiert. So gelte es etwa, Anpassungsmaßnahmen umzusetzen, so Zumtobel.
2: Bis zur kommenden Landtagswahl in Tirol ist zwar noch ein Jahr Zeit, die meisten Parteien bringen sich aber jetzt schon in Stellung. Die KPÖ Tirol hat heute bekannt gegeben, dass sie 2027 landesweit mit einer eigenen Liste antreten wird. Details dazu sollen nächste Woche präsentiert werden. NEOS sitzen seit 2018 im Tiroler Landtag und unter Führung von Parteichefin Birgit Obermüller soll das nächste Wahlergebnis zweistellig werden. Und sie will in die Landesregierung, Margit Schuschu berichtet.
7: Birgit Obermüller will zur Aufholjagd ansetzen. Einfach wird es nicht, das weiß die NEOS-Frontfrau nur allzu gut. 2018 erstmals zur Landtagswahl angetreten, fuhren die Pinken 5,2% ein. Bei der Wahl 2022 trat man mit 6,3% beinahe auf der Stelle. Schon damals rief man im Wahlkampf das Ziel Regierungsbeteiligung aus. 2027 soll die Mission gelingen, das mit einem neu aufgestellten Team und vielen Themen, sagt NEOS-Landessprecherin Birgit Obermüller.
8: Mein persönlicher Bereich ist ja der Bildungsbereich. Ich würde mich auch als Sozialpolitikerin bezeichnen, weil Bildung und Sozialthemen sehr eng beieinander liegen. Wir haben einen Arzt in unserem Vorstand, der diesen Gesundheitsbereich auch bearbeiten kann. Wir sind breit aufgestellt mit diversen Themen.
7: Doch breit aufgestellt zu sein ist nicht alles. Die politische Konkurrenz wird groß, orakelt Politologin Lore Hayek. Es könnten bis zu 6 kleinere Parteien antreten, die ebenfalls im Wählerteich fischen.
9: Zwei Dinge wären wichtig. Einerseits ein stärkeres Bekanntwerden der Spitzenkandidatin, weil die derzeit noch nicht so einen großen Bekanntheitsgrad im Land hat. Und andererseits eine inhaltliche, schärfere Positionierung, was aber natürlich durch die Regierungsbeteiligung auf Bundesebene derzeit nicht so einfach ist.
7: NEOS-Chefin Obermüller glaubt hingegen, dass die Regierungsbeteiligung auf Bundesebene sehr wohl nützen wird. Es zeige, dass man bereit sei, Reformen anzustoßen. Letztlich kann sich Obermüller nach der Wahl auch in Tirol eine Dreierkoalition mit pinker Beteiligung vorstellen. Eine Zusammenarbeit mit der FPÖ schließt die NEOS-Frontfrau übrigens nicht ganz aus.
8: Ich könnte mit Markus Abwärtsger, aber mit der zweiten Reihe hinter ihm kann ich nicht.
7: Seit 8 Jahren sitzen die NEOS nun auf der harten Oppositionsbank. 2027 wollen die Pinken den ganz großen Sprung in die Landesregierung schaffen.
2: Und wir kommen zu einem Gesundheitsthema. Chronisch entzündliche Darmerkrankungen bzw. damit einhergehende Beschwerden schränken das Leben der Betroffenen stark ein. Darauf machen Patientenorganisationen heute am Welttag, kurz CED, aufmerksam. Pflanzenbasierte Ernährung sehen Ärzte dabei als Chance für ihre Patientinnen und Patienten. Daniela Schmiederer mit den Einzelheiten.
10: Chronisch entzündliche Darmerkrankungen wie Morbus Crohn oder Colitis ulcerosa verlaufen selten einheitlich. Therapien müssen daher individuell an den Krankheitsverlauf angepasst werden, sagen Experten. Was jedenfalls helfe, sei der Fokus auf eine pflanzenbasierte Ernährung, betont der Leiter der Gastroenterologie an der Uniklinik Innsbruck, Timon Adolf.
11: Pflanzen sind echte Superkräfte. Pflanzen haben antientzündliche Wirkung. Hingegen Fleischprodukte zum Beispiel fördern Entzündungsprozesse im Körper, so wie viele andere von der Industrie gefertigte Produkte auch.
10: Der Fleischkonsum innerhalb der Bevölkerung sei nach wie vor viel zu hoch.
11: Trotzdem ist es wichtig, dass man darauf hinweist, dass Darmgesundheit durch Fleischkonsum und auch viele andere hochverarbeitete Nahrungsmittel gefährdet ist.
10: 78% der Betroffenen in Österreich gaben bei einer Befragung im letzten Jahr an, dass die Beschwerden ihr Leben deutlich einschränken würden. Die Fortschritte in der Therapie sind vorhanden, es bleiben aber Informationslücken.
11: Die Dunkelziffer der Fälle in Österreich ist sehr hoch. Wie viele Patientinnen und Patienten nicht diagnostiziert sind, wissen wir natürlich nicht. Aber es ist so, dass es häufig bei dieser Erkrankung zu einer verzögerten Diagnose kommt. Und das verzögert die Therapie, erhöht das Risiko für Komplikationen der Erkrankung. Darum sind wir sehr bemüht, hier in Innsbruck die Diagnose früh zu stellen.
10: Sagt Universitätsprofessor Timon Adolf. 60.000 bis 80.000 Menschen leben in Österreich mit chronisch entzündlichen Darmerkrankungen. Sie fordern unter anderem den Ausbau spezialisierter Ambulanzen und mehr Information und Aufklärung. Heute am sogenannten internationalen CID-Tag werden Gebäude lila angestrahlt. Eine Maßnahme, um die Krankheit sichtbarer zu machen.
2: Und das war die Mittagsinformation. Fürs Zuhören bedankt sich Robert Schuler.
0: Danke, Robert. Wir bedanken uns auch. Ihnen eine gute Zeit auf jeden Fall. Hoppala, das war das Wetter. Ich bin ja das Wetter noch schuldig. Entschuldigung. Ich würde mal sagen, wenn man rausschaut beim Fenster, freundlicher Eindruck, oder? In der Sonne fein, im Schatten derzeit. In Lienz 16 Grad, 14 Grad haben wir in Jenbach, in Brutz und in Reutte, in Albach haben wir 9 Grad. Und es bleibt unbeständig, ja, mit so einer Mischung aus sonnigen Phasen und Wolken. Im Unterland und in Osttirol bilden sich aber teils gewittrige Regenschauer dann am Nachmittag, vielleicht auch im Außerfern, im Oberland eher trocken. Trocken auch dann die Nacht und morgen früh können dann einzelne Regenschauer durchziehen. Ja, Ihnen eine gute Zeit. Das wünscht das ganze Team von Radio Tirol.

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Nick Cayman hier bei uns in Radio Tirol. Ich liebe dieses Lied. Ja. Sie kommen hoffentlich gut voran mit Ihrer Arbeit, alles, was Sie heute noch erledigen müssen. Auf den Straßen auf jeden Fall freie Fahrt, weil da ist nichts Grobes los auf der Brenner-Autobahn Richtung Süden. Geht es ein bisschen dichter her, aber das war es dann auch schon. Mach mal lieber weiter mit Sehnsucht nach Italien. Mit Umberto Tozzi.

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1: Im Nachrichtenstudio begrüßt Sie Tom Brandenberger. Trotz der Einigung auf einen Handelsdeal im Vorjahr, der Zollkonflikt zwischen US-Präsident Trump und der EU schwelt weiter. Zuletzt hat Trump wieder mit Zöllen von 25% auf Autos gedroht, deutlich mehr als vereinbart. Das EU-Parlament pocht jetzt in der letzten Verhandlungsrunde zur Umsetzung des Deals auf Nachbesserungen, berichtet aus Brüssel Verena Sophie Meyer.
2: Der Handelsdeal der EU mit den USA soll auf den letzten Metern noch so Trump-sicher wie möglich gemacht werden. Denn, wie Thomas Weitz von den Grünen sagt,
3: es ist kein Verlass im Moment. Wer auch immer klein beigibt, bekommt noch eine hinterher.
2: Weitz ist komplett gegen den Handelsdeal, wie er vorliegt. Anders Reinhold Lopatka von der ÖVP. Er meint, die EU dürfe Washington nicht mit Zusatzklauseln provozieren.
4: Wir können uns den Partner nicht aussuchen. Das ist in den nächsten Jahren noch der amtierende Präsident. Es ist nicht alles, was wünschenswert ist, möglich.
2: Auf Nachbesserungen hofft hingegen Andreas Schieder von der SPÖ.
5: Wenn es gelingt, heute Nacht quasi diesen grottenschlechten Deal zu verbessern, dann hat man aus was Schlechtem vielleicht etwas Akzeptables gemacht.
2: Das Ergebnis wird erst spät nachts klar sein. Die Verhandlungsrunde beginnt um 21 Uhr.
1: Nur wenige Tage nach US-Präsident Trump wird auch der russische Präsident Putin zu einem zweitägigen Besuch in China erwartet. Nach Angaben aus Moskau geht es um einen Ausbau der privilegierten strategischen Partnerschaft. China ist seit Beginn des Ukraine-Krieges der weltweit größte Abnehmer russischer fossiler Brennstoffe und Russlands größter Handelspartner. Unter strengen Sicherheitsvorkehrungen startet nächste Woche der Prozess gegen den islamistischen Attentäter von Villach. Die Maßnahmen sind so streng, dass Medienvertretern die Mitnahme von Laptops und Handys untersagt ist. Und das sorgt für Kritik, berichtet Petra Bichler.
6: Der angeklagte Syrer, der im Februar des Vorjahres in Villach auf offener Straße einen 14-Jährigen getötet und 5 weitere Opfer schwer verletzt hat, gilt als extrem gefährlich. Daher hat das Landesgericht Klagenfurt zum Schutz der Geschworenen die Sicherheitsvorkehrungen massiv hochgefahren. So wird etwa der Attentäter bei der Verhandlung hinter Panzerglas sitzen. Doch auch Journalisten werden stark eingeschränkt. Sie dürfen keine Handys und Laptops in den Gerichtssaal mitnehmen, weil befürchtet wird, dass sie sich nicht an das Foto- und Filmverbot halten könnten. Dagegen hat der Verein der Chefredakteurinnen und Chefredakteure Protest eingelegt. Präsidentin Maria Scholl sagt, man habe volles Verständnis, dass die Geschworenen geschützt werden müssen, aber
7: dieses Generalmisstrauen gegen den gesamten professionellen Journalismus, dagegen setzen wir uns zur Wehr.
6: Am Landesgericht war dazu am Vormittag niemand erreichbar.
1: Mehr als 35 Jahre nach Planungsbeginn ist der Semmering-Basistunnel zwischen Glocknitz in Niederösterreich und Mürzzuschlag in der Steiermark heute erstmals durchgehend befahren worden. Allerdings noch nicht mit dem Zug, sondern in Kleinbussen. Es war zugleich der Startschuss für die letzte Bauphase. Für 2029 ist die Eröffnung des 27 Kilometer langen Tunnels geplant. Von Graz nach Wien fährt man dann in 1 Stunde und 50 Minuten. Das waren die Nachrichten mit Tom Brandenberger.
8: Vielleicht erleben wir das auch noch mit dem Brenner-Basistunnel, dass wir da durchfahren können. Das Wetter in Tirol, es bleibt weitgehend trocken jetzt am Nachmittag. Jörg Stieber hat die österreichweiten Aussichten.
9: Im Großteil Österreichs scheint heute Nachmittag zwar zeitweise die Sonne, am längsten ganz im Osten. Allerdings entstehen überall auch mehr oder weniger viele Quellwolken. Ein paar Regenschauer und Gewitter sind dabei vor allem von Osttirol über Kärnten, Salzburg und die Steiermark bis in die buckige Welt sowie im Waldviertel möglich. Die Temperaturen erreichen 14 bis 23 Grad. Morgen dann überwiegend bewölkt mit ein paar zum Teil gebietrigen Regenschauern, und zwar vor allem an der alten Nordseite. Länger sonnig und auch weitgehend trocken im Osten.
8: Und noch der Blick auf die Tiroler Straßen. Ja, es ist alles ruhig. Es geht zwar, es wurdelt ein bisschen auf der Brenner Autobahn Richtung Süden, aber es ist noch kein Stau. Wir wünschen Ihnen eine gute und vor allem eine sichere Fahrt. Große Freude gleich, ja, unser Team des Tages ist am Start, ist voll beim Buckeln. Ob weiß ihre Lieblingsfarbe ist, das werde ich gleich nachfragen. Und zwar die Jasmin aus Ötztal Bahnhof, die aber in Heiming arbeitet und die mit Farben zu tun hat. Davor jetzt die Musik, die Sie mögen, kommt von Christel Stürmer, von Sager & Evans und von Kim Wilde.

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1: Und das sind jetzt unsere Radioohren auf eine Baustelle in Prutz gerichtet. Da werkelt nämlich die Jasmin. Grüß dich, Jasmin. Hallo.
2: Hallo, grüß dich, Peter. Servus.
1: Was arbeitet ihr denn gerade?
2: Wir machen heute Bodenmarkierungen in der Tiefgarage.
1: Weiße oder gelbe,
2: ja, genau,
1: oder blaue?
2: Genau. Nein, weiße Bodenmarkierungen für Parkplätze. Und wir haben den Tag heute schon ganz gut starten können eigentlich.
1: Im, ja, Team. Im Team. Wer ist denn dein Team?
2: Der Stefan und ich.
1: Der Stefan und du. Der Malereibetrieb, ja, genau. Heidinger in Heiming. Ja, da flitzen die Malerteams so zeitig in der Früh raus, malen dann den ganzen Tag Bodenmarkierungen, die Wände und die Decken an. Ist weiß deine Lieblingsfarbe?
2: Weiß Lieblingsfarbe. Es ist eine schöne, naturelle Farbe, sagen wir so. Es gibt frischen Wind.
1: Okay. Für eine Frau ist das, stelle ich mir jetzt gerade so vor, ja, weil jeder von uns hat schon daheim selber mal ausgemalt, ist das nicht ein wahnsinniger Kraftakt, so körperlich?
2: Es ist auf jeden Fall anstrengend, ja. Aber ich würde jeder Frau zutrauen, die was auf jeden Fall motiviert und gewillt ist auch. Ich meine, die Kübel, die haben 25 Kilo. Man spürt seinen Körper am Ende des Tages, aber es ist auf jeden Fall machbar.
1: Vier Frauen habt ihr sogar in der Firma, gell?
2: Ja, genau, genau. Bei uns ist das schon mehr im Kommen. Also bei uns haben auch schon mehrere Frauen Interesse und wir selber im Team haben auch schon vier rein.
1: Ja, super. Und du bist immer mit dem Stefan unterwegs und manchmal ist auch die Denise dabei.
2: Ja, genau. Mit den zwei bin ich eigentlich am meisten unterwegs und das sind zwei motivierte Mitarbeiter, die ihren Job auch lieben. Und da habe ich dann auch gleich mehr Gaudi damit. Weil da kann man an einen Strang ziehen und wir arbeiten einfach alle Hand in Hand. Und wir genießen auch zusammen die kleinen Dinge, wie zum Beispiel einmal ein Kaffee zu schlüpfen oder ein Schoki miteinander essen. Heute haben wir schon mit Gymnastik gestartet, weil es in der Früh noch ein bisschen frisch war in der Tiefgarage. Dann haben wir beim Vermessen gleich ein bisschen Gymnastik gemacht, dann haben wir schon wieder einen Lacher gehabt und dann sind wir schon gut in den Tag wieder gestartet.
1: Gymnastik, habt ihr nicht genug Bewegung den ganzen Tag, habe ich mir jetzt gerade gedacht.
2: Ja, aber am Anfang war es ein bisschen frisch, deswegen haben wir uns aufwärmen müssen.
1: Ja. Also ein tolles Arbeitsteam, oder?
2: Absolut, absolut, durch und durch. Ja, da kann man sich echt wohlfühlen. Und wenn man es gern macht nachher und zusammen an einen Strang zieht, dann kann man so eine Gaudi und eine Hetze haben. Und wir haben echt, wir machen von innen bis außen Fassadengestaltung, Holzstreichen, Boden lackieren, wirklich alles. Und es ist einfach so abwechslungsreich, der Beruf. Also wirklich abwechslungsreich. Kein Tag ist wieder andere.
1: Und außerdem habt ihr immer Radio Tirol laufen.
2: Wir haben immer Radio Tirol laufen, weil das trägt zu unserer Stimmung bei.
1: Super.
2: Weil da einfach eine gute Musik läuft.
1: Okay, ihr seid unser Team des Tages und von uns für euch Ten Sharp, Diana Ross und Journey mit einem Hit, der bei den Jungen gerne rauf und runter läuft, nämlich Don't Stop Believing.
2: Perfekt. Und darf ich noch ein Danke an unserem Chef ausgeben?
1: Ganz gern.
2: An unseren Chef, den Robert, weil ohne den darf der Laden gar nicht laufen, weil der ist fürs Organisatorische und für unsere Kundschaften und für unsere Mitarbeiter allezeit bereit und da. Und da möchte ich auch nochmal ein großes Danke ausgeben.
1: Danke, Jasmin. Ganz liebe Grüße nach Prutz, nach Heiming, wo ihr gerade, auf welcher Baustellen ihr gerade unterwegs seid. Es war uns eine Freude.
2: Danke, liebe Britta. Danke. Schönen Tag noch. Danke.
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Tirol am Dienstag. Ja, so klingt es, wenn wir drei tolle Lieder spenden, wie dieses schöne hier von Ten Sharp. Gehört dem Radio Tirol Team des Tages. Melden Sie sich bitte gern auch mit Ihrer Truppe an. 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

0: So schnell vergeht die Zeit. Es ist schon wieder 13:30. Schauen wir kurz auf die Straßen in Tirol. Alles gut. Gute Weiterfahrt Ihnen.
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2: Um 13.30 Uhr mit Robert Schuler. Die Windkraftpläne in der Osttiroler Gemeinde Assling sind vom Tisch. Das hat das Elektrowerk Assling heute bekannt gegeben, das gemeinsam mit einem niederösterreichischen Partner Windräder auf der Hochalm Kompedal errichten wollte. Das Windpotenzial an dem Standort blieb aber unter den Erwartungen, sagt Markus Stocker, der Obmann des E-Werks.
3: Wir haben kein ausreichendes Windpotenzial festgestellt, also weit unter dem, das wir brauchen, um einen wirtschaftlichen Betrieb zu erreichen. Bezieht sich jetzt konkret auf den Kompedal-Standort. Also da kann man jetzt nicht Rückschlüsse ziehen, dass das auf andere Standorte in Osttirol genau gleich ist.
2: Das Elektrowerk Assling, das bislang erneuerbare Energie aus Wasserkraft und Photovoltaik produziert, hätte im Wind eine sinnvolle Ergänzung des Angebots gesehen. Nach dem Aus der Pläne auf der Kompedal-Hochalm werde man jetzt auch keinen anderen Standort anpeilen. Den italienischen Behörden ist heute ein massiver Schlag gegen illegalen Müllhandel gelungen, in dem offenbar Südtirol eine zentralere Rolle gespielt hat. Seit Jahren sollen falsch deklarierte giftige Abfälle in Grillkohle, Dünger und Baustoffen verarbeitet worden sein. Kontaminierte Asche gelangte demnach auch nach Österreich. Auch Mitarbeiter der Südtiroler Umweltagentur sollen in diese kriminellen Aktivitäten verstrickt gewesen sein. 12 Personen wurden festgenommen, weitere gelten als verdächtig. Achtlos weggeworfener Müll kann die Gesundheit belasten. Die Mikrobiologin Birgit Sattler von der Universität Innsbruck sieht unter anderem die Gefahr, dass dieser Müll die Wirksamkeit von Antibiotika mindern kann. Hermann Hammer berichtet.
4: Zigarettenstummel, Flaschen oder Dosen am Wegrand. Für Mikroben sind das ideale Wohnorte. Sie vermehren sich und besiedeln ganze Oberflächen. Leicht können die Mikroben dann ins Wasser gelangen. Besonders gefährlich wird es, wenn diese mikroskopisch kleinen Lebewesen Gene in sich tragen, die sie vor Antibiotika schützen. Dann kann das dazu beitragen, dass solche Medikamente ihre Wirksamkeit verlieren. Eine weitere Gefahr ist auch Mikroplastik. Die Studie, dass ein Mensch jede Woche das Gewicht einer Kreditkarte an Mikroplastik zu sich nimmt, sieht Sattler zwar kritisch, unbestritten ist für sie aber, dass wir Mikroplastik zu uns nehmen. Denn dieses befindet sich mittlerweile überall, sei es am Gipfel des Monte Everest oder an den tiefsten Stellen der Ozeane.
0: Wir schauen noch auf das Wetter in Tirol. Ja, wir gehen jetzt einmal trocken durch den weiteren Nachmittag. Später kann es noch Schauer geben, vor allem im Unterland und in Osttirol, vielleicht auch im Außerfern. Die Sonne zeigt sich hier und dort. Wolken, viele sind auch unterwegs, derzeit gerade wolkenlos in Nauders, am Brenner, in Imst und in St. Leonhard im Pitztal. Ist doch schön, oder? Ihnen einen feinen Nachmittag jedenfalls.

Es ist ein besonderer Tag heute, dieser Dienstag. Nämlich für alle, die heute Geburtstag haben. Alles Gute und willkommen im neuen Lebensjahr. Wünscht Radio Tirol.

Stevie Wonder hier bei uns in Radio Tirol. Die niedrigste Geburtenrate in Tirol ist das Thema in Tirol am Bad. Gleich nach 14 Uhr. Wir freuen uns, wenn Sie mitdiskutieren. Warum ist das so? Warum kommen immer weniger Kinder auf die Welt? Sebastian Prossert übernimmt und ich wünsche Ihnen einen schönen Nachmittag.

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1: Im Nachrichtenstudio begrüßt sie Tom Brandenberger. Die Bundeswettbewerbsbehörde hat die Spritpreise untersucht und veröffentlicht seit heute den sogenannten Spritpreistracker. Rainer Hasi war aus unserer Wirtschaftsredaktion. Was ist das und was bringt es?
2: Also die BWB, also die Wettbewerbsbehörde, macht jetzt keinen konkreten Tankstellenvergleich, sondern schaut sich eher die Lage an. Sind die Großen günstiger oder die Kleinen, die in Grenznähe? Wie sieht es bei denen aus? Und natürlich generell, wie sich die Preise entwickelt haben in den Regionen, im städtischen und im ländlichen Bereich und natürlich auch international.
1: Jetzt wurde das also zum ersten Mal veröffentlicht. Was zeigt sich denn da?
2: Also sozusagen die mittleren Tankstellenketten mit mehr als 30 Tankstellen waren am günstigsten. Die Preise wurden Montag, Dienstag, Mittwoch und Freitag erhöht. Diesel ist hierzulande nach wie vor billiger als in Deutschland oder Italien, aber teurer als bei unseren östlichen Nachbarn. Und am allerauffälligsten, tanken in der Stadt ist generell wirklich günstiger als in den ländlichen Gebieten.
1: Und zu finden ist der Spritpreistracker auf der Homepage der Bundeswettbewerbsbehörde www.bwb.gv.at. Das EU-Parlament in Straßburg hat für die Aufhebung der Immunität von FPÖ-EU-Delegationsleiter Wilimski gestimmt. Die Behörden in Österreich hatten einen entsprechenden Antrag gestellt, um Ermittlungen gegen Wilimski aufnehmen zu können. Es geht dabei um eine Sicherheitstüre, die der FPÖ-Politiker nach eigenen Angaben aus Sorge um die Sicherheit der Familie 2013 zu Hause einbauen hatte lassen. Die Kosten übernahm damals die FPÖ. Tag 3 heute im Prozess in Wiener Neustadt rund um den geplanten Anschlag auf ein Taylor Swift-Konzert. Der Angeklagte Beran A. hat diese Pläne ja schon zu Beginn zugegeben. Heute sind mehrere Bekannte und Freunde befragt worden. Aus dem Landesgericht Stefan Schwarzwald-Zeiler.
3: Wie von einem Fluch besessen, so beschreibt heute ein damaliger Freund die Veränderung von Beran A. etwa ein Jahr vor seinem geplanten Anschlag auf das Konzert in Wien. Plötzlich habe er einen Bart und Stoppelglatze gehabt und sehr radikale Ansichten vertreten, etwa dass der IS die einzig wahren Muslime seien. Ein bekennender Muslim, der in der Moschee in Neunkirchen unterrichtet und sich ein Jahr vor den Konzerten um Beran angenommen hat, erzählt, dass der Angeklagte zunächst Interesse am Islam gezeigt habe, dann aber immer intoleranter geworden sei und Antworten von Gelehrten nicht akzeptiert habe. Er habe Beran geraten, sich von seinem Bekannten Hassan E. zu distanzieren, weil die IS-Videos, die dieser ihm geschickt hat, gefährlich seien und mit dem Koran nichts zu tun hätten. Doch letztlich sei der Einfluss von Hassan E. mit den radikalen Ansichten offenbar überzeugender gewesen.
1: Der britische Sender Channel 4 hat nach Missbrauchsvorwürfen die Show Married at First Sight aus seinem Programm genommen. Zuvor hatten zwei Frauen gegenüber der BBC angegeben, während der Dreharbeiten vergewaltigt worden zu sein. In der Show werden Singles von Experten zusammengebracht. Danach lernen sie sich erst am Tag ihrer Hochzeit kennen. Das waren die Nachrichten mit Tom Brandenberger.
4: Das Radio Tirol Wetterservice. Unbeständig geht's an diesem Dienstagnachmittag weiter. Sonnige Phasen, dann wieder dichte Wolken. Im Unterland und in Osttirol sind teils auch gewitterige Regenschauer mit dabei. Und die Höchstwerte, die liegen zwischen 16 und 21 Grad. Auch morgen am Mittwoch ist es noch eher unbeständig. Am Donnerstag kommt ein Hoch nach Tirol. Sicher unterwegs sind Sie mit dem Radio Tirol Verkehrsservice. Da läuft soweit, aber es wird kontrolliert und zwar auf der A12 Interlautobahn zwischen Kramsach und Wiesing in Richtung Innsbruck. Danke Radio Tirol Verkehrsmelder Markus fürs Anrufen unter Stern 300. Eine gute und sichere Fahrt.
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4: Wir sprechen heute darüber, dass in Österreich immer weniger Kinder geboren werden. Auch in Tirol geht die Geburtenrate signifikant zurück. Warum leben junge Menschen immer öfter alleine oder bewusst kinderlos? Was sind die Gründe, dass eine bewusste Familienplanung immer öfter nach hinten verschoben wird? Und die Frage, möchten Sie zum Beispiel, dass Ihre Kinder auch wieder gerne Kinder kriegen wollen? Was denken Sie, sind die Herausforderungen für unsere Gesellschaft? Das besprechen wir in dieser Stunde Tirol am Wort.
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1: Es ist der Lauf des Lebens. Man wird älter, verliebt sich irgendwann einmal und dann stellen sich Paare irgendwann die Frage, hey, möchtest du eigentlich Kinder kriegen? In Tirol und in Österreich werden statistisch gesehen immer weniger Kinder geboren. Die Carmen und der Eduard Hof aus Innsbruck, die haben bereits Kinder und wir haben sie gefragt, ob sie das heute anders entscheiden würden.
2: So wie die Zeit jetzt ist, würde ich auf klares Nein tendieren, ja? Weil die Zeit einfach zu unsicher ist, der Weltfriede zu unsicher ist.
3: Wie sehen Sie das?
4: Ja, ganz gleich. Ich glaube einfach, dass das Leben zu teuer ist und dass man sich Kinder nicht mehr leisten kann. Und eigentlich gehört von der Regierung das mehr gefördert.
1: Es gibt also unterschiedliche Herausforderungen. Diese Entscheidung wird quasi von unterschiedlichen Dingen mit beeinflusst. Wie sehen Sie das Ganze?
5: Also prinzipiell dagegen. Momentan halt weltweit einfach Krisen, viel Krieg. Ob man da wirklich noch ein Leben in die Welt setzen muss.
6: Für Familienleben gehört ein Kind dazu.
7: Weil ich meine, Familie ist jetzt schon was Schönes. Weil jetzt sagen, sicher, Kind kostet auch da was. Na, wenn du mehrere hast, brauchst du halt eine Wohnung, wo du genügend Platz drinnen hast.
8: Auch wenn alles so dagegen sprechen würde, finde ich immer noch, dass der Anfang eines Lebens einfach was Schönes für die Welt ist.
1: Durchschnittlich bekommt in Österreich eine Frau 1,3 Kinder und damit ist die Geburtenrate auf einem Rekordtief. Was sind die Hintergründe? Das fragen wir gleich Wilfried Unk. Er ist vom Institut für Soziologie an der Uni Innsbruck. Bei Tirol am Wort geht es heute um das Kinderkriegen und den Kinderwunsch bei uns in Österreich und Tirol. Und Sie können mitreden 0800 22 69 22.

0: Sie hören Tirol an Bord am 19. Mai und bei uns geht's heute um die geborenen Kinder in Österreich und in Tirol. Laut Statistik Austria gab es letztes Jahr mehr Sterbefälle als Geburten. Damit ist die Geburtenrate auf einem Rekordtief und wir fragen heute nach, was sind da die Gründe? In erster Linie scheitert an den nicht am fehlenden Kinderwunsch, sondern an den Umständen. Das sagt zumindest Wilfried Unk vom Institut für Soziologie an der Uni Innsbruck.
1: Ich denke vor allem diese ökonomische Unsicherheit und die Teuerung. Daneben denke ich, aber das war schon länger der Fall, ist unzureichende Kinderbetreuung, wodurch eigentlich viele Frauen, die arbeiten wollen, eigentlich das nicht kombinieren können mit Kinder. Daneben gibt es andere Faktoren, die auch immer so durchgehen, wie teure Wohnungen oder auf dem Arbeitsmarkt auch nochmal Flexibilisierung.
0: Geld, Arbeit, Kinderbetreuung, politische Unterstützung, all das hat sich in den letzten Jahren stark verändert. Und verändert hat sich auch die Rolle der Frau, also die Rolle der Mutter. Und die ist ja nicht unwesentlich.
1: Frauen sind mittlerweile höher gewählt als die Männer. Und wie kann das dann so sein, dass die Frauen dann doch die Care-Arbeit auf sich aufnehmen müssen? Und das soll natürlich nicht so sein. Ökonomisch ist das natürlich gar nicht clever. Und die Frauen sollen arbeiten gehen, so wie die Männer das auch tun. Und die Rollenverteilung, also auch betrifft die Haushaltsaufgaben und die Care für Kinder, soll natürlich gleich verteilt werden.
0: Nach wie vor ist übrigens das klassische Familienmodell Mann, Frau, zwei Kinder in den Köpfen sehr dominant. Gleichzeitig gibt es aber auch deutlich mehr Partnerschaften ohne Kinder als früher. Die Politik kann daran viel ändern, sagt der Experte, allerdings nur begrenzt.
1: Die Politik kann lenken. Das ist mit unterschiedlichen Hebeln möglich. Da müsste man zum Beispiel dafür sorgen, dass armere Paare vielleicht mal Hilfe bekommen, also so mehr Sozialhilfe zum Beispiel. Das andere ist auch super schwierig, ist aber auch sehr relevant. Das ist Eingreifen im Wohnungsmarkt. Und das dritte ist die Ausbreitung der Kinderbetreuung. Da kann man vielleicht noch am leichtesten an dieser Hebel drehen, politisch gesehen.
0: Ein weiterer bestimmter Punkt ist der Wohnort. Es macht also einen Unterschied, ob man in der Stadt wohnt oder am Land. Dementsprechend wirken unterschiedliche Faktoren.
1: Also es gibt einerseits Faktoren, die zu geringerer Geburtenrate führen würde im Land, wie zum Beispiel, dass die Kinderbetreuung noch nicht so weit entwickelt ist wie in Städten. Andererseits sind die Erwartungen von Leuten im Land, um Kinder zu bekommen, schon viel höher als in der Stadt.
0: Eine konkrete Forschung gibt es da laut dem Innsbrucker Soziologen Wilfried Unk noch nicht. Was braucht es, damit sich Menschen für Kinder entscheiden? Darüber sprechen wir heute bei Tirol am Wort und Ihre Meinung ist gefragt. tirolamwort@orf.at, die E-Mail-Adresse oder anrufen 0800 22 69 22. Das ist die Nummer ins Studio.

0: Albano und Romina Power, Charazan in Radio Tirol. In einer Minute ist es 14:30. Wir schauen ins Radio Tirol Verkehrsservice und da gibt es eine Meldung für die Tuxerstraße zwischen Meierhofen und Finkenberg. Wegen Arbeiten zur Verbreitung der Straße wird der Verkehr da wechselweise angehalten. Und das dauert noch das Ganze, den ganzen Sommer lang, mehr oder weniger. Ansonsten sind uns derzeit keine Störungen auf den Tiroler Straßen gemeldet. Wenn Sie aber was entdecken, bitte jederzeit anrufen, einfach Stern 300 wählen. Wir wünschen eine gute und sichere Fahrt.
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2: Um 14.30 Uhr mit Robert Schuler. In Italien ist ein Müllskandal aufgeflogen, der seinen Ausgangspunkt in Südtirol

0: Tirol genommen hat und auch Kreise bis nach Österreich zieht. Über Jahre hinweg soll giftige Asche aus Fernwärme- und Biomasseanlagen falsch deklariert und weiterverkauft worden sein. Und so ist sie letztlich in Holzkohle und Düngemitteln gelandet. 12 Verdächtige wurden festgenommen, 4 davon in Südtirol, berichtet Georg Oberhammer.
1: Nach umfangreichen Ermittlungen, nicht nur in Italien, haben die Ermittler jetzt zugeschlagen. Insgesamt 19 Personen sind ins Visier der Staatsanwaltschaft geraten. 3 Unternehmen sollen in den Müllskandal verwickelt sein. Im Zentrum stehen dabei auch Machenschaften in Südtirol. So sollen über Jahre Abfallstoffe und Asche aus Fernwärmeanlagen dort falsch deklariert und weiterverarbeitet worden sein. Allerdings handelt es sich dabei um Substanzen mit Giftstoffen darin, die eigentlich hätten entsorgt werden müssen. Man habe erhöhte Konzentrationen von Dioxin und polyzyklischen Kohlenwasserstoffen festgestellt, so die Ermittler. Sie sehen auch eine Verwicklung von Mitarbeitern der Südtiroler Landesumweltagentur in die vorgeworfenen Straftaten. So sollen Kontrollen verzögert oder Vorschriften großzügig ausgelegt worden sein. Insgesamt 12 Verdächtige sind vorerst in Haft, darunter auch 5 Personen aus Südtirol. Ebenso gehören 3 Österreicher zu den Verdächtigen.
0: Bis zur kommenden Landtagswahl in Tirol ist zwar noch ein Jahr Zeit, die meisten Parteien bringen sich aber jetzt schon in Stellung. Die KPÖ Tirol hat heute bekannt gegeben, dass sie 2027 landesweit mit einer eigenen Liste antreten wird. Details dazu sollen nächste Woche präsentiert werden. Das vergangene Jahr war in Tirol überdurchschnittlich warm und trocken. Zu diesem Ergebnis kommt das Climate Change Center Austria in seinem Jahresbericht. Eine Beobachtung, die sich klar in die Entwicklung der vergangenen Jahre einordnet. Beim Temperaturanstieg steche Tirol besonders hervor, sagt der Mitautor des Berichts Alexander Orlik von Geosphere Austria.
2: Was Tirol vom Rest Österreichs im Jahr 2025 unterschieden hat, war, dass es deutlich wärmer war. Also es war in Österreich das 8. wärmste Jahr, in Tirol war es das 3. wärmste Jahr. Es war sehr, sehr warm, vor allem in den hohen Lagen. Und dafür war es aber, wenn man es über Gesamtösterreich betrachtet, nicht so trocken wie in anderen Regionen.
0: Sagt der Klimatologe, dennoch habe es in Tirol um etwa 9% weniger Niederschlag gegeben als im langjährigen Mittel.
3: Das Radio Tirol Wetterservice. Unbeständig geht es am Dienstagnachmittag weiter. Sonnige Phasen, dazwischen wieder dichte Wolken. Und speziell im Unterland und in Osttirol gibt es immer wieder gewittrige Regenschauer. Bei Höchstwerten heute zwischen 16 und 21 Grad. Auch morgen am Mittwoch bleibt es eher wechselhaft und unbeständig. Immer wieder gibt es Regenschauer, dazwischen aber auch immer wieder Sonnenfenster.
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3: In dieser Stunde Tirol am Wort sprechen wir über die Kinder, die immer seltener geboren werden, weil die Geburtenrate geht auch in Tirol signifikant zurück. Warum haben junge Menschen immer öfter keine Lust, eine Familie zu gründen? Oder die Herausforderungen sind zu groß? Darüber sprechen wir und Sie können mitreden unter 0800 22 69 22. Jetzt in der Leitung der Harald. Bitte schön.
5: Ja, eine Tante von einem Freund von mir sagte gerade, gibt Gott das ein Häschen, gibt er auch das Gräschen. Und wir wollten da auch noch was dazu sagen, weil ja jedes Kind von Gott gewollt ist. Und Gott ist ja der Geber des Lebens und er lässt dem auch eine unerwartete Befruchtung zu. Und man muss dankbar sein für jedes Leben, was man geht. Und das Vertrauen, dass das gut geht, das will ich eigentlich den Hörern übermitteln. Das wäre so mein kurz gefasster Standpunkt.
3: Okay, danke schön, Harald. Okay.
5: Wiederhören.
3: Denkt der liebe Gott, ob wir Kinder kriegen wollen, ja oder nein? Oder haben da doch auch die Mütter oder die Väter eine Rolle zu spielen? Was denken Sie? 0800 22 69 22. Es wird fleißig weiter diskutiert. Jetzt mit Phil Collins und Two Hearts in Radio Tirol.

0: Warum wollen junge Menschen keine Kinder mehr oder immer seltener Kinder und eine Familie? Darüber sprechen wir heute bei Tirol am Wort. Und jetzt in der Leitung ist die Dagmar aus Innsbruck. Bitte schön.
1: Also ich bin sehr alt und habe 2 Kinder und die sind jetzt schon in Pension, bis auf einen, die sind alle was geworden. Also eine ist Rechtsanwältin und der Kleine, also Kleine, der Sascha, der ist bei der AUA 35 Jahre Captain bei der Fluglinie. Und wie wir angefangen haben, wir haben Kinder wollen, das war im Oberinntal, da war eine Bauruine, das war ehemals die Wechselstation der Pferde von dem, die halt nach Augsburg sind. Wie haben die geheißen? War, ist ja gleich. Jedenfalls haben wir da in einem Raum ein Jahr gewohnt, von wegen Wohnraum, bis wir uns endlich einmal eine Mietwohnung leisten konnten. Und zum Schluss, viele Jahre später haben wir ein Haus gehabt durch Fleiß und Arbeit. Aber die Kinder sind nebenbei aufgewachsen, so viel Zeit hat man gehabt. Ich habe ein Geschäft gehabt, das ist auch gegangen. Ich habe eine nette Schwägerin gehabt, die mir geholfen hat. Sie hat auch 2 Kinder gehabt und miteinander ist es gegangen.
0: Und was glauben Sie, bräuchte die Generation von heute, dass da wieder mehr Fokus auf die Familie?
1: Ja, heute, ich sehe es mal an meine Enkel, die wollen keine Kinder, weil es bequemer ist. Die haben alle leitende Positionen. Die wollen da reisen, die wollen gut leben. Und Kinder sind lästig, da hat man lieber einen Hund, weil den kann man ja wieder weggeben.
0: Und finden Sie das schade? Würden Sie Werbung machen? Würden Sie sagen, die jungen Leute sollen trotzdem Kinder machen und trotzdem eine Familie gründen?
1: Eine Familie ist unersetzlich und im Alter, dann jammern sie, dass sie keine Kinder gehabt haben. Gut, man kann sich auf Kinder auch nicht verlassen, man ist im Alter sowieso allein. Aber zu einer Familie gehören einfach Kinder.
0: Aber was glauben Sie, was braucht es, wenn wir irgendwas rausholen, was braucht es dafür, dass der Fokus wieder mehr auf Familie?
1: Der Wille zu einer Familie und der Verzicht auf viele Bequemlichkeiten. Urlaub zum Beispiel hat es bei uns jahrelang nicht gegeben. Erst wie die Kinder mit Messer und Gabel essen konnten, dann sind wir Urlaub gefahren mit dem Zelt. Und gegessen haben wir in einem billigen Hotel oder in einem Gasthaus.
0: Also man muss einfach da zusammen durchbeißen. Dagmar, vielen Dank für Ihren Beitrag und dass Sie uns erzählt haben aus der alten Zeit. Dankeschön.
1: Ja,
0: gut. Alles Gute an die Kinder und Enkelkinder.
1: Danke. Ja, habe ich auch.
0: Alles Liebe. Wiederhören. Danke.
1: Wiederhören.
0: 0800 22 69 22 ist die Nummer zu uns ins Studio. Ein fleißiger Anrufer ist auch der Herr Geier, kennen vielleicht den einen oder anderen. Und er sieht die wertschätzende Rolle der Mutter als besonders wichtig.
2: Die Mütter müssten als Beruf anerkannt worden werden und müssten mindestens ein Gehalt bekommen, weil das ist eine wertvolle Arbeit. Die arbeiten halt umsonst und gratis und das ist ein Skandal. Die müssten ein Gehalt bekommen. Die Wertschätzung drückt sich heute aus in materiellen Dingen, auch in der materiellen Welt. Und das ist, für alles hat man Geld, für Waffen und für alles Milliarden. Aber für das Wertvollste, für den wertvollen Beruf der Mutter, die 10 Berufe hat, hat der Staat nichts mehr übrig. Und das ist auch hinderlich, dass einfach, weil es die Leute nicht mehr leisten können. Und die Wertschätzung ist einfach zu wenig da. Das ist einfach ein Fakt.
0: Herr Geier, das heißt, da sehen Sie einen ganz wichtigen Faktor, dass unabhängig von den Umständen, friedliche Zeiten oder alle möglichen Herausforderungen, die Rolle der Mutter wieder einen größeren Stellenwert bekommt.
2: Selbstverständlich. Mutter ist ein wertvoller Beruf. Eine Hausfrau und Mutter hat 10 Berufe, nicht nur einen. Und wenn die Wertschätzung da ist und die Wertschätzung gehört ausgedrückt, dass sie Geld bekommen. Die sollten ganz normal einen Gehalt bekommen und nicht einfach so, das wird irgendwo untergejubelt. Das geht nicht da. Und da würden viele, viele sich entscheiden, hoppla, unter diesen Voraussetzungen kann ich mir es leisten, fühle mich wertgeschätzt, die wertvollste Aufgabe zu übernehmen, nämlich so getragen, dass ich in die nächste Generation menschlich heranwachsen kann, ohne an Stress. Das können halt viele nicht da.
0: Herr Geier, vielen Dank für Ihren Beitrag auch heute und einen schönen Nachmittag noch. Danke für den Anruf.
2: Alles Liebe, Servus.
0: Wiederhören, danke.
2: Wiederhören.

0: Wir sprechen in Radio Tirol bei Tirol am Wort heute darüber, warum wollen immer weniger junge Menschen eine Familie gründen. Statistisch ist es ein Fakt, nicht nur in Tirol, auch in ganz Österreich kommen immer weniger Kinder auf die Welt. Die Ursula hat gerade angerufen und sie hat gesagt, es ist so wichtig, dass die Frauen das Gefühl bekommen, dass sie nicht sofort wieder arbeiten müssen, um dann auch nicht später in eine gewisse Armut abzurutschen, sondern dass die ersten 1 bis 4 Jahre auch so wichtig sind für die gemeinsame Entstehung des Kindes und der Liebe, die dazugehört. Jetzt in der Leitung ist der Luis, glaube ich, gerade im Auto. Und der Luis möchte auch was loswerden, was da vielleicht ein Grund sein könnte, warum die jungen Menschen keine Lust mehr auf Kinder haben.
1: Ja, hallo. Hören Sie mich?
0: Wir hören Sie alle sehr gut in ganz Tirol.
1: Ja, danke schön. Also schönen Nachmittag in dem Fall allen Zuhörern. Jetzt meine Meinung ist, vielleicht auch meine persönliche Situation, kurz beschrieben, ich bin Akademiker, habe selber 3 Kinder und meine Frau, also ich und meine Frau selbstverständlich, und meine Frau ist selber auch Akademikerin und Unternehmerin. Also Akademiker, also diese sogenannte, das hat eine Dame vorher so schön beschrieben, also in gewissen Positionen, denen geht es dann so gut.
0: Oh, jetzt ist die Verbindung, glaube ich, ab.
1: Man wirklich.
0: Jetzt sind Sie wieder da, Luis, jetzt waren Sie kurz weg. Also die Akademiker, wir haben Sie jetzt kurz nicht gehört. Also Sie sind im Auto.
1: Ja, also in dem Sinn, diese Schicht sozusagen, denen es zu gut geht, dass sie hinterm warmen Ofen hervorgekrochen kämen, das stimmt eigentlich nicht. Also man muss einfach sagen, wir seien zu zweit und verdienen in dem Sinn nicht schlecht, um das jetzt auch auf die ökonomische Größe zu reduzieren. Und dennoch ist es schon sehr, sehr anstrengend. Also ich kann mir nicht vorstellen, dass ich meine drei Töchter, eine Ausbildung so finanzieren kann in Zukunft, wie ich sie genossen habe. Mhm. Aber deswegen würde ich sagen, wenn man auch solche Leute, ich möchte es jetzt auch nicht unbedingt auf Völker, sage ich jetzt mal, ein bisschen provokant reduzieren, aber auf gewisse Vorbildrollen, also da sieht man schon, wie die Verteilung ist. Und wenn auch diejenigen, die Leistungsträger, die dann auch ein Vorbild sind für ihre Kinder und für Vorbild sein können, wenn man die natürlich auch dazu bringen will, dass sie die Gesellschaft mit Kindern bereichern, das sage ich ganz bewusst, dann muss man ihnen auch den wirtschaftlichen Freiraum schaffen und vielleicht die Freibeträge anheben. Mhm. Die werden immer mehr zusammengestellt.
0: Das heißt, dass man sie kurz verstehen, dass man zusammenfasst, also Sie glauben auch, dass quasi der Leistungsdruck zu hoch ist und die Herausforderungen auch für die nächste Generation zu hoch ist, da dann noch eine Familie zu gründen.
1: Das
0: müsste unterstützt werden.
1: Das und das, wie das der Herr Geier, glaube ich, mit dem Namen zu erinnern, sehr schön gesagt hat, ist auch die Rolle der Mutter und nicht nur eine im Sinne der Dankbarkeit, die sehr wichtig ist. Ich sage selber immer, ich bin absolut für Gleichberechtigung, aber ein Gegner dieses feministischen Kampfgeschreis von wegen Hausfrau und Mutter abwerten, das gibt keine höhere und wichtigere Rolle in unserer Gesellschaft als wie die Hausfrau und Mutter, und die gehört auch honoriert. Es gehören diese Mütter, diese Hausfrauen, Träger der Familie eigentlich, auch wenigstens Pension versichert. Wir verschenken das Geld in die ganze Welt und auch ohne Gegenleistung. Und die wirklich eine Leistung erbringen, denen lässt man den kalten Wind.
0: Luis, jetzt haben wir noch die Möglichkeit, jetzt hat die Angelika gerade wieder aufgelegt, das ist jetzt sozusagen ihr Standpunkt. Die Angelika ist jetzt noch in der Leitung. Jetzt fragen wir noch eine Frau, was die dazu zu sagen hat. Luis, danke schön für den Anruf und noch gute Fahrt weiterhin.
1: Vielen Dank.
0: Alles Gute. Danke schön. So, und dann, wenn jetzt alles hinhaut, ist die Angelika in der Leitung. Bitte schön.
2: Ja, da hast recht, ja.
0: No,
2: du,
0: Angelika.
2: Was hat man ohne Kinder? Wer zahlt dann unsere Pensionen?
0: Jetzt geht's wieder ums Geld.
2: Kinder sind ja unsere Zukunft. Und ich war auch Mutter von 2 Kindern, weil ich vom Heiratsantrag schon gesagt habe, wenn, dann möchte ich 2 Kinder. Und von meinen 2 Kindern ist eine Mutter, andere nicht. Und die, was nicht Mutter ist, sagt sie, Mama, bin ich jetzt weniger wert wie die Schwester?
0: Das heißt, da ist auch ein gesellschaftlicher Druck, ob man dem entsprechen kann.
2: Ja.
0: Angelika, aber jetzt sind Sie, wenn wir das richtig rausgehört haben, Mama und auch schon Oma, oder?
2: Ja, jawohl.
0: Würden Sie grundsätzlich jetzt allen jungen Menschen, die zuhören bei uns in Tirol, sagen, Kinderkriegen zahlt sich auf jeden Fall aus?
2: Das würde ich auf alle Fälle sagen.
0: Wunderbar. Ich würde sagen, mit dem hören wir jetzt auf, Angelika.
2: Ohne Kinder geht ja die Welt nicht weiter.
0: Genau. Und wir haben noch ein E-Mail gekriegt vom Klaus und er zitiert an dieser Stelle Sir Karl Popper, der gesagt hat, alles Leben ist Problemlösen. Und in dem Sinn kann es auf jeden Fall nur so weitergehen.
2: Jedes Problem kann man lösen, wenn man will.
0: Auf jeden Fall. Wunderbare Schlussworte. Angelika, vielen Dank für den Anruf. Einen wunderschönen Nachmittag. Jetzt spielen wir noch die Jammin' Jackson und die Pierce Adora. Und dann sind Sie wieder bestens informiert mit den Nachrichten um 15 Uhr. Vielen, vielen Dank fürs Anrufen und Mitdiskutieren. Das heißt diskutiert worden. Und wir wünschen alles, alles Gute und viel Liebe an diesem 19. Mai.

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1: Im Nachrichtenstudio begrüßt Sie Tom Brandenberger. Der Sommer naht und es wird wieder Zeit für Politikertouren durch die Bundesländer. Seit gestern kann man sich für Begegnungen mit ÖVP-Obmann Kanzler Stocker anmelden. Aber nicht auf der Website seiner Partei, sondern auf jener des Bundeskanzleramts. Denn, so wird dort argumentiert, die Tour sei Bürgerservice, also im Interesse des Landes. Stefan Karpacher berichtet.
2: 200 Personen pro Bundesland werden repräsentativ aus den Anmeldungen ausgewählt. Sie können dem ÖVP-Obmann und Kanzler dann ihre Fragen stellen. Die Alternative wäre, dass Lokalpolitiker das Publikum rekrutieren. So sei es besser, sagt der Politologe Peter Filzmeier. Aber
3: man muss jeden Schritt mit Argusaugen beobachten, denn dass da die Rolle von Kanzler und Parteichef vermischt werden, das dürfte nicht sein.
2: Stocker erziele allein mit der Verwertung der Bilder von der Sommertour einen Imagegewinn. Aber immerhin sei es ein Dialogformat, so Filzmeier. Der langjährige grüne Ministerpräsident von Baden-Württemberg, Winfried Kretschmann, habe so etwas erfolgreich etabliert. Mit der seinerzeitigen Startklar-Tour von Alfred Gusenbauer in Radlerhose oder der Bergauf-Tour von Sebastian Kurz sei das nicht vergleichbar.
1: Die für den Sommer versprochene regierungsinterne Einigung zur Wehrdienstreform lässt weiter auf sich warten. Bundeskanzler Stocker hält zwar am Zeitplan fest, doch die Positionen liegen weit auseinander. SPÖ und NEOS fordern im Gegenzug für eine Verlängerung von Grundwehrdienst und Zivildienst attraktivere Rahmenbedingungen. Im Zusammenhang mit einem mutmaßlichen illegalen Abfallhandel in mehreren Ländern haben italienische Ermittler 12 Personen festgenommen, darunter 3 Österreicher. Ihnen werden internationaler illegaler Abfalltransport, Betrug im Handel sowie weitere Umwelt- und Wirtschaftsdelikte vorgeworfen. Laut den Ermittlern wurden giftige Materialien zu Grillbriketts oder Dünger verarbeitet. Zu längeren teilbedingten Freiheitsstrafen sind am Wiener Landesgericht 2 junge Frauen nicht rechtskräftig verurteilt worden. Sie sollen im Herbst mehr als 18 Brände gelegt haben. Mehr von Hubert Kickinger.
4: Die beiden Haupttäterinnen, 18 und 19 Jahre alt, bezeichnen sich als Feuerteufel 1040-Bande. Meist dringen sie im 4. Bezirk in Wohnhausanlagen ein und zünden Altpapiercontainer an. Oft benutzen sie Nagellackentferner als Brandbeschleuniger. Mehrere Wohnungen werden schwer verrußt. Einige Mieterinnen und Mieter erleiden Rauchgasvergiftungen. Insgesamt verursachen die jungen Frauen einen Schaden von mehreren 100.000 Euro. Anfang Dezember konnten sie ausgeforscht und festgenommen werden.
1: Die Weltgesundheitsorganisation WHO hat den Ebola-Ausbruch in Zentralafrika mit einem seltenen Virusstamm zu einem internationalen Gesundheitsnotstand erklärt. Die meisten Fälle traten bisher in der Demokratischen Republik Kongo auf. Laut WHO gibt es mindestens 516 Verdachtsfälle und 131 mutmaßliche Todesfälle. Das waren die Nachrichten mit Tom Brandenberger.
5: Das Radio Tirol Wetterservice. Unbeständig geht's weiter an diesem Dienstagnachmittag. Sonnige Phasen, dann wieder dicke Wolken und speziell im Unterland und in Osttirol dazwischen auch gewittrige Regenschauer bei Höchstwerten zwischen 16 und 21 Grad. Die Nacht verläuft auch stark bewölkt, aber die trockenen Phasen überwiegen. Und morgen am Mittwoch geht's unbeständig weiter. Immer wieder gibt's Regenschauer, dazwischen aber auch Sonnenfenster. Der Blick noch auf den Donnerstag, da setzt sich dann ein Hoch mit viel Sonne durch. 3:03, sicher unterwegs mit dem Radio Tirol Verkehrsservice. Da haben wir eine Meldung für die A12 Interlautobahn Richtung Bregenz zwischen Wattens und Innsbruck. Da gibt es Stau und einen Zeitverlust von derzeit ca. 20 Minuten. Gute und sichere Fahrt. Eine Stunde haben wir jetzt heiß diskutiert. Jetzt stehen wieder die großen Hits im Mittelpunkt. Und da haben wir gleich für Sie Take Me Where the Sun is Shining, Kolesk. Ich und ich singen vom selben Stern und Eddie Grant ist jetzt in der Electric Avenue. Ich bin der Sebastian. Schönen Nachmittag.

Viertel nach drei am Dienstagnachmittag. Ich schlage vor, wir spielen wieder Kultklassiker-Roulette. Was gibt's da gleich? Kultklassiker können ja leidenschaftlich sein, lustig, schwungvoll, legendär, rockig, jazzig, romantisch. Aber was kommt jetzt, heute am 19. Mai? Die Kugel ist gefallen, der heutige Kultklassiker, von der Musikredaktion Radio Tirol ausgewählt, extra für sich, Dusty Springfield. Da geht's so hin und her. Wishing and hoping.

0: Gut Holz heißt es ab morgen in Stanz bei Schwarzmaria.
1: Alle Neune, das ist das Ziel der Sportkegler bei der Kegelweltmeisterschaft, die morgen startet.
0: Und zwar in der Tennishalle in Stanz. Ist schon spannend, wie die Halle auf Kegeln umgebaut haben.
1: Und spannend die Antwort auf die Frage, ob Kegeln eigentlich eine echte Sportart ist oder nur ein guter Vorwand, ins Gasthaus zu gehen.
0: Gemeine Frage. Die Kegelweltmeisterschaft in Stanz beschäftigt uns. Wir gehen in die Vollen. In Guten Morgen, Tirol.
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0: In wenigen Sekunden ist es 3:30 und wir schauen ins Radio Tirol Verkehrsservice. Und da haben wir immer noch einen Stau und einen Plus von ca. 20 Minuten auf der Inntalautobahn Richtung Bregenz zwischen Wattens und Innsbruck Amras. Ansonsten soll es laufen, außer Sie entdecken irgendwas, dann sagen wir es gleich weiter. Einfach bitte melden unter Stern 300. Wir wünschen eine gute Fahrt.
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2: Um 15.30 Uhr am Mikrofon begrüßt Sie Robert Schuler. Nach den jüngsten Kuhattacken in Osttirol, bei denen eine Frau getötet und 3 weitere Menschen verletzt wurden, zieht der Tourismusverband Osttirol erste Konsequenzen. Wanderer werden vorerst auf das gegenüberliegende Ufer der Isel umgeleitet. Laut Landwirtschaftskammer lässt sich eine klare Trennung von Wander- und Weidewegen kaum umsetzen. Landwirtschaftskammer

0: Präsident Josef Hechenberger.
1: Wenn man das umsetzen würde, auch Fressplätze für die Rinder, für die Tiere und Wasserstellen getrennt werden. Unser Zugang muss sein, aufklären, informieren. Mein wichtigster Appell an die Wanderer. Wenn man unsicher ist, unter Umständen eine andere Route wählen. Wenn man unsicher ist, einen größtmöglichen Abstand zur Herde wählen. Bei uns ist klar, für uns Bauern sind die Almen ein wichtiger Wirtschaftsraum und der soll auch zukünftig erhalten bleiben.
0: Ein generelles Wegsperren für Kühe ist rechtlich nicht möglich. Zur Klärung des ungewöhnlich aggressiven Verhaltens der Tiere wird nun auch der Einsatz von Wildkameras geprüft. Auf der Hochalm Kompedal im Osttiroler Assling werden keine Windräder aufgestellt werden. Das haben das Elektrowerk Assling und der Windkraftbetreiber EcoWind jetzt bekannt gegeben. Messungen hätten ergeben, dass kein ausreichendes Windpotenzial vorhanden sei, um den wirtschaftlich tragfähigen Betrieb eines Windparks zu ermöglichen. Die Ergebnisse würden allerdings nur für diesen konkreten Standort und nicht für die gesamte Region gelten, betonten die Verantwortlichen heute in einer Aussendung. Zum Sport. Die Tiroler Radsportlegende Wolfgang Steinmeier ist tot. Der 81-Jährige ist heute früh nach schwerer Krankheit verstorben, berichtet Patrick Meierhofer.
2: Große Trauer herrscht heute nach dem Tod der Tiroler und auch österreichischen Radsportlegende Wolfgang Steinmeier. Der vierfache Sieger der Österreich-Rundfahrt ist heute Morgen im 82. Lebensjahr verstorben. Der Bergspezialist kürte sich unter anderem zweimal zum Glocknerkönig in den Jahren 1972 und 1975. Er prägte den österreichischen Radsport der 1970er Jahre wie kein anderer. Steinmeier vertrat Österreich auch zweimal bei Olympischen Sommerspielen, jenen in München und Montreal. Nach seiner aktiven Karriere versicherte er als erfolgreicher Unternehmer beispielsweise die Hahnenkammrennen in Kitzbühel.
3: Das Radio Tirol Wetterservice. Wechselhaft geht es an diesem Dienstagnachmittag weiter. Sonnige Phasen, dann wieder dicke Wolken. Im Unterland und in Osttirol können auch gewittrige Regenschauer mit dabei sein. Die Höchstwerte, die kraxeln bis zu 21 Grad rauf. Die Nacht verläuft dann im Großteil des Landes trocken und morgen am Mittwoch geht es unbeständig weiter. Immer wieder Sonnenschein, dann wieder dicke Wolken, Regenschauer am Trockenen. Am trockensten ist es morgen in Osttirol, da kommt sogar ein bisschen Föhn durch, da gibt es auch die meiste Sonne. Der Blick noch auf übermorgen Donnerstag, da setzt sich mehr und mehr ein Hoch durch. Es gibt viel Sonnenschein und es wird wieder sehr, sehr warm. Und für Sie gibt es jetzt STS, Pussycat und Cliff Richard.

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Ein Stück österreichische Musikgeschichte. Esther, es wird Großvater. Ein Hoch auf die Großväter und Großmütter, von denen wir ja viel lernen können. Apropos heute am 19. Mai, Welttag des Fairplays, findet zum zweiten Mal statt und diese Initiative soll dazu beitragen, dass Fairplay und ethische Werte im Sport gefördert werden, um ein Klima der Freundschaft, Solidarität, Toleranz und Inklusion zu fördern. 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

0: Gleich 4:09 und wir schauen jetzt schon, was gibt's heute am Abend um 19 Uhr im Fernsehen zu sehen. Katharina Kramer im Studio und die tödliche Kuhattacke in Osttirol bleibt ein viel diskutiertes Thema bei uns im Land und auch bei euch in Tirol heute.
1: Ja, von Seiten der Landwirtschaftskammer heißt es heute, es gibt in solchen Fällen keinen hundertprozentigen Schutz. Dieser Zwischenfall, dieser tödliche, der sei natürlich tragisch, aber man könne jetzt nicht überall Zäune aufbauen. Das sei jetzt nicht der richtige Weg. Da raten die Experten wieder zu mehr Abstand vor den Tieren. Unterdessen ist der Wanderweg, dieser betroffene Wanderweg in Oberliens gesperrt worden.
0: Mehr dazu sehen Sie ab 19 Uhr in Tirol heute. Und in Südtirol heute geht es um den großen Giftmüllskandal. 12 Menschen wurden da festgenommen, darunter auch 5 Südtiroler. Und was da die Hintergründe sind und die Details, die hat Markus Kerschbaumer ab 18:30 Uhr in Südtirol heute auch ab, auch in ORF 2.

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1: Im Nachrichtenstudio begrüßt Sie Tom Brandenberger. Heute wurde ein internationaler Müllring aufgedeckt. Dabei sollen giftige Abfälle illegal aufbereitet und anschließend als Produkte wie Grillkohle, Dünger und Baustoffe in den Handel gebracht worden sein. Zentrum des illegalen Handels soll Südtirol gewesen sein, berichtet Georg Oberhammer.
2: Insgesamt 19 Personen sind ins Visier der Staatsanwaltschaft geraten. 3 Unternehmen sollen in den Müllskandal verwickelt sein. Im Zentrum stehen dabei auch Machenschaften in Südtirol. So sollen über Jahre Abfallstoffe und Asche aus Fernwärmeanlagen dort falsch deklariert und weiterverarbeitet worden sein. Allerdings handelt es sich dabei um Substanzen mit Giftstoffen darin, die eigentlich hätten entsorgt werden müssen. Man habe erhöhte Konzentrationen von Dioxin und polyzyklischen Kohlenwasserstoffen festgestellt, so die Ermittler. Sie sehen auch eine Verwicklung von Mitarbeitern der Südtiroler Landesumweltagentur in die vorgeworfenen Straftaten. So sollen Kontrollen verzögert oder Vorschriften großzügig ausgelegt worden sein. Insgesamt 12 Verdächtige sind vorerst in Haft, darunter auch 5 Personen aus Südtirol. Ebenso gehören 3 Österreicher zu den Verdächtigen.
1: Der Ministerrat hat heute ein Gesetzespaket auf den Weg gebracht, das unter anderem mit Anti-Betrugsmaßnahmen die Gegenfinanzierung der Mehrwertsteuersenkung auf Grundnahrungsmittel teilweise kompensieren soll. Enthalten ist auch eine steuerfreie Mitarbeiterprämie. Alle Maßnahmen sollen schon mit Jahresmitte in Kraft treten und deshalb stehen sie auch nicht im Budgetbegleitgesetz, das erst im Juli beschlossen wird. Österreichs Eishockey-Nationalteam hat mit den Auftaktsiegen bei der Eishockey-WM in Zürich gegen Großbritannien und Ungarn den angestrebten Klassenerhalt wohl vorzeitig fixiert. Jetzt soll gegen Lettland der nächste Sieg folgen, Christoph Ott.
3: Mit den Letten wartet auf das Team von Trainer Roger Bader kein unbekannter Gegner, den die Österreicher bei der WM vor einem Jahr sogar mit 6:1 besiegen konnten.
4: Wir kennen einander sehr gut, wir nähern uns dieser Mannschaft an, wir sind in der Top-10-Nation und wir wissen genau, was uns erwartet und wir sind vorbereitet und wir werden gut sein.
3: Der erfolgreiche WM-Start mit 2 Siegen gibt dem Team rund um Verteidiger Paul Stapelfeld Selbstvertrauen und soll nun auch für das dritte Match in Zürich beflügeln.
5: Ich glaube, dass man jetzt schon mit einer gewissen Lockerheit in die nächsten Spiele gehen kann. Wir wollen natürlich wieder angreifen. Wir wollen diesen dritten Sieg. Das ist unser großes Ziel bei dieser WM. Und wenn wir unsere Leistung wieder aufs Eis bringen, auch in diesem Spiel gute Chancen haben, was mitzunehmen.
3: Spielstart ist heute um 16.20 Uhr, auch live zu sehen in ORF1.
1: Nach den Kuhattacken am Wochenende in Osttirol, bei denen eine Frau tödlich verletzt und 3 weitere Menschen verletzt wurden, zieht der Tourismusverband Osttirol erste Konsequenzen. Der beliebte Wanderweg an der Isel wird jetzt umgeleitet und zudem sollen die Kühe vorerst auf eine eingezäunte Weide verlegt werden. Das waren die Nachrichten mit Tom Brandenberger.
6: Unbeständig geht's weiter an diesem Dienstag. Dazwischen Sonnenphasen, dann wieder Regentropfen. Heute in der Nacht soll es im Großteil des Landes trocken bleiben und morgen in der Früh starten wir verbreitet bewölkt in den neuen Tag hinein. Untertags wird es dann unbeständig und wechselhaft. Am schönsten wird es in Osttirol, da kommt teilweise der Föhn durch, da gehen sich einige Sonnenstunden aus. Ansonsten immer wieder Sonnenschein, Wolken und ein paar Regenschauer. Der Blick in Richtung übermorgen Donnerstag, da setzt sich ein Hoch durch. Es wird schön und immer wärmer. Gleich 4:04, sicher unterwegs mit dem Radio Tirol Verkehrsservice. A12 Interlautobahn Richtung Bregenz. Von Wattens bis nach Hall Stau wegen Überlastung und ein Plus von einer halben Stunde. Und auf der A13 Brennerautobahn Richtung Bozen zwischen Innsbruck Süd und Schönberg. Auch hier gibt es immer wieder Stau und ein Plus von 10 Minuten. Wir wünschen gute und sichere Fahrt und schauen bei den Radio Tirol Naturgeschichten gleich zu den jungen Vögeln, die gerade quer durchs Land ganz hungrig sind. Dass eine Amsel extra Regenwürmer ausklopft, damit weniger Sand da drinnen ist. Das erzählt uns gleich Silvia Hirsch, gleich in Radio Tirol nach der Volkshilfe, den Walker Brothers und Michael Jackson.
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0: Volkshilfe geht's jetzt zu den Radio Tirol Naturgeschichten. Da zu den Vögeln, die bei Silvia Hirsch einiges zum Vorbereiten und quasi Kochen zu haben.
1: Wenn Kinder noch klein sind, muss man mit der Ernährung aufpassen, was sie vertragen und was nicht. Genauso geht es jetzt den Vogeleltern. Jetzt sieht man sie emsig das richtige Futter suchen. Amseln klopfen mit unendlicher Geduld die Regenwürmer, damit diese ihren sandigen Kot abgeben. Dann wird der Wurm ordentlich gebündelt und zum Nest getragen. Grasmücken und Meisen sammeln saftige Läuse, zarte, unbehaarte Raupen und köstliche Spinnen für ihren Nachwuchs. Später gibt's dann etwas größere Insekten, wobei auch diese nicht einfach in den Hals der Jungen gestopft werden. Bei Heuschrecken werden die langen, sperrigen Beine entfernt. Bei fressbaren Käfern, wie bei den Mai- oder Junikäfern, wird nur der proteinreiche Hinterteil genommen und die harten Flügel und der Kopf entfernt. Auch die Körnerfresser wie Buchfink oder Gimpel können ihre Jungen nicht sofort mit den schwer verdaulichen Körnern füttern. Zuerst gibt's zarte Insekten, danach grüne, unreife Körner und erst später das Gimpel- oder Buchfink-typische Futter. Am beeindruckendsten sind für mich jedoch die Tauben. Sie füttern ihre Jungen in den ersten Lebenstagen mit einer Kropfmilch. Das ist eine käseartige, wasserreiche Substanz, die sie im Kropf bilden. Und zwar beide Eltern bilden diese Kropfmilch, sie wird heraufgewürgt und dann an die Jungen verfüttert. Wenn die Jungen dann etwas größer sind, ist die Geschichte nicht mehr so heikel. Und gerade Spatzen sind da recht opportunistisch. Dann wird zu manchem Jungtier ein dickes, fettiges Pommes oder eine alte Semmel in den ewig hungrigen Rachen gestopft, damit Ruhe ist.

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1: Das Westbahntheater in Innsbruck zeigt, bei 5 Grad schmilzt kein Herz. Eine Uraufführung von Eva Maria Ginzberg über 3 Figuren in 2 Erzählungen. Über ein verzweifeltes Spiel um die Realität. Zu sehen bis 31. Mai. Wie man sich und seine Familienmitglieder vor Betrugsversuchen schützen kann, erfährt man bei einem Infoabend in der Arbeiterkammer Kitzbühel. Nicht alles glauben, nicht alles teilen. Social Media sicher nutzen. Am kommenden Donnerstag um 19 Uhr. Das Hexenwasser Söll lädt bis Ende Mai zu den Kükenwochen. Vom Gondelausstieg bis über die Simonalm dreht sich alles um das Wunderei und die flauschigen Küken.
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0: Es ist 16:30. Wir blicken gleich auf Tirolstraßen.
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1: Da läuft es soweit, aber einen recht großen Stau haben wir derzeit auf der Interl-Autobahn Richtung Bregenz. Von Wattens bis Hall, da gibt es Stau wegen Überlastung und ein Plus von ca. 20 bis 30 Minuten. Da gute Nerven und ansonsten eine gute Fahrt.
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3: Es ist 16:30 am Mikrofon, begrüßt Sie Robert Schuler. Das vergangene Jahr war in Tirol überdurchschnittlich warm und trocken. Zu diesem Ergebnis kommt das Climate Change Center Austria in seinem Jahresbericht. Eine Beobachtung, die sich klar in die Entwicklung der vergangenen Jahre einordnet. Beim Temperaturanstieg steche Tirol aber besonders hervor, sagt der Mitautor des Berichts Alexander Orlik von Geosphere Austria.
4: Was Tirol vom Rest Österreichs im Jahr 2025 unterschieden hat, war, dass es deutlich wärmer war. Also es war in Österreich das achtwärmste Jahr, in Tirol war es das drittwärmste Jahr. Es war sehr, sehr warm, vor allem in den hohen Lagen. Und dafür war es aber, wenn man es über Gesamtösterreich betrachtet, nicht so trocken wie in anderen Regionen.
3: Sagt der Klimatologe, dennoch habe es in Tirol um etwa 9% weniger Niederschlag gegeben als im langjährigen Mittel. Die Tiroler Landesregierung hat heute Fördermittel für den Jugendsport in der Höhe von 1,25 Millionen Euro beschlossen. Auf Antrag des zuständigen Sportreferenten, Landeshauptmann-Stellvertreter Philipp Wohlgemuth von der SPÖ, werden mit der Jugendsportförderung rund 670 Vereine unterstützt. Etwa bei der Finanzierung qualifizierter Trainer, der Anschaffung von Sportgeräten oder bei der Übernahme von Reisekosten zu Wettkämpfen und Trainingslagern. Das Innsbrucker Stadtmagistrat ist im Verwaltungsbereich rund um Asyl- und Migrationsfragen aktuell mit einem enormen Mehrbedarf konfrontiert. Die Zahl der täglich abgewickelten Sprechstunden ist am zuständigen Referat für Aufenthaltsangelegenheiten zuletzt stark angestiegen. Der Grund dafür sind Gesetzesänderungen, berichtet Benedikt Kapferer.
5: 2022 sind im betroffenen Referat der Stadt Innsbruck noch rund 1500 Anträge auf Niederlassung und Aufenthalt gestellt worden. Im vergangenen Jahr waren es knapp über 10.000, also fast 7-mal so viele. Die stark gestiegenen Verfahrenszahlen würden das Referat massiv belasten, heißt es in einer Aussendung. Als Bezirksverwaltungsbehörde ist die Stadt nach jüngsten Gesetzesnovellen, beispielsweise bei der Tiroler Mindestsicherung, für zusätzliche Aufgaben verantwortlich. Dafür habe man aber weder Personal noch Infrastruktur bereitgestellt bekommen. In vielen Fällen könnten vorgeschriebene Fristen schon jetzt nicht mehr eingehalten werden. Jetzt müsse man um 2 Dienststellen aufstocken, um den bürokratischen Mehraufwand zu bewältigen.
1: Derzeit immer wieder bewölkt, dazwischen ein paar Regentropfen und auch Sonnenschein bis in die Abendstunden. Das sind die Aussichten für den heutigen Abend. Die Nacht verläuft dann im Großteil des Landes trocken und morgen am Mittwoch starten wir teilweise dicht bewölkt hinein in den Tag. Am Vormittag gibt es dann die ersten Auflockerungen, dazwischen aber auch lokale Regenschauer. Am schönsten wird es morgen in Osttirol, da kommt der Föhn durch, da gibt es einige Sonnenstunden. Ansonsten wechselhaftes Wetter, Regen, Wolken, Sonnen, alles mit dabei und Höchstwerte von 15 bis 21 Grad. Der erfreuliche Blick auf übermorgen Donnerstag, da kommt ein Hoch durch. Teilweise schon von der Früh an Sonnenschein und es wird warm bis 24 Grad. In Richtung Wochenende klopft dann der Sommer an.

Wir haben heute den 19. Mai und es gibt einiges zu erleben am Dienstagabend. Zum Beispiel um 19.30 Uhr in Telfs ein Infoabend von der Arbeiterkammer mit dem Titel Das erste Handy, Gebrauch und Gefahren. Sebastian Holzknecht von der Initiative Safer Internet Center Austria informiert darüber, ab wann Kinder wie mit einem Handy umgehen sollten. Um 20 Uhr heute in Udans in der Steudelten eine weitere Vorstellung vom Theaterstück Fehler im System. Da übernimmt ein Roboter die Haushaltshilfe und sorgt für Turbulenzen. Turbulent geht's auch zu heute um 20 Uhr im Innsbrucker Treibhaus. Da gibt's das Theaterkabarett Plötzlich Besitzer. Ja, über das märchenhafte Glück, ein besetztes Haus zu erben. Und getanzt wird heute ab 21 Uhr in der Innsbrucker Olympiahalle. Da gibt's das Festival ZAM. Das Motto: Tanzen, Mitsingen, gemeinsam feiern. Viel Spaß, was immer Sie heute bei uns in Tirol erleben. Weiter geht's mit Billy Ocean in Radio Tirol.

0: Wir blicken aufs Journal um 5. Da gibt es bei Tom Brandenberger unter anderem dieses Thema.
1: Nur wenige Tage nach US-Präsident Trump wird auch der russische Präsident Putin zu einem zweitägigen Besuch in China erwartet. Nach Angaben aus Moskau geht es um einen Ausbau der privilegierten strategischen Partnerschaft. Tatsächlich ist China seit Beginn des Ukraine-Krieges für Russland immer wichtiger geworden. Hören Sie mehr im Journal um 5.

16 Uhr und gleich 54 Minuten. Liebe Autofahrer, wir unterbrechen kurz aufgrund einer wichtigen Verkehrsmeldung auf der A12 Interlautobahn Richtung Kufstein im Raum Schwarz. Vorsicht, da liegt ein verlorener Gegenstand auf der Überholspur. Das kann gefährlich sein. Bitte fahren Sie in diesem Bereich vorsichtig. Wir wiederholen: A12 Interlautobahn Richtung Kufstein im Raum Schwarz. Da liegt ein verlorener Gegenstand auf der Überholspur. Fahren Sie im Raum Schwarz bitte auf der Autobahn besonders vorsichtig. Wir halten Sie diesbezüglich am Laufenden.

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2: Willkommen zum Journal um 5. Das sind heute unsere Themen. Russlands Präsident Putin bei Xi in China. Neuer Spritpreistracker zeigt, wie sich die Preise entwickeln. Und erste Fahrt durch den Semmering-Basistunnel, allerdings mit dem Kleinbus. Im Journalstudio begrüßt Sie Tom Brandenberger. Guten Abend. Wenige Tage nach US-Präsident Donald Trump ist heute auch Russlands Machthaber Wladimir Putin zu Besuch in China. Beide Länder wollen ihre strategische Partnerschaft ausbauen, heißt es im Vorfeld. Dabei geht es wohl vor allem um den Energiebereich. Denn China importiert immer mehr russisches Öl, auch wegen des Kriegs im Nahen Osten. Alexander Kofler berichtet.
3: Der russische Präsident wird von einer hochkarätigen Wirtschaftsdelegation begleitet. Neben Regierungsmitgliedern und diversen Oligarchen ist auch die Führungsriege des staatlichen Gaskonzerns Gazprom sowie des Ölkonzerns Rosneft mit nach Peking gereist. Ihr Interesse gilt vor allem dem Plan für eine neue Pipeline, die russisches Gas von Sibirien über die Mongolei nach China bringen soll. Russland könnte damit stärker die westlichen Sanktionen umgehen, während China seine Energieversorgung am Landweg sichert und weniger von krisenanfälligen Seewegen abhängig wäre. Die Kriege im Nahen Osten sowie in der Ukraine sollen beim zweitägigen Besuch Putins ebenfalls Thema sein, bei dem China seine Rolle als weltpolitisches Schwergewicht erneut unter Beweis stellen kann.
2: Nach Österreich, die für den Sommer versprochene regierungsinterne Einigung zur Wehrdienstreform lässt weiter auf sich warten. Bundeskanzler Stocker hält zwar am Zeitplan fest, doch die Positionen liegen weit auseinander. SPÖ und NEOS fordern im Gegenzug für die von der ÖVP angestrebte Verlängerung von Grundwehrdienst und Zivildienst attraktivere Rahmenbedingungen. Die Bundeswettbewerbsbehörde untersucht ab heute die Preise an den Tankstellen. Veröffentlicht werden die Ergebnisse im Spritpreistracker. Dabei geht es aber nicht um einen konkreten Vergleich zwischen einzelnen Tankstellen, sondern um die Preisentwicklung in Regionen oder auch die Unterschiede zwischen den Konzernen und den Kleinen. Mehr von Rainer Hasiwa.
4: Dieser Spritpreistracker blickt sozusagen auf die letzte Woche zurück und siehe da, die Preise wurden am Montag, Dienstag, Mittwoch und Freitag erhöht, an den anderen Tagen aber nicht. Die großen Konzerntankstellen sind erwartungsgemäß am teuersten, aber eben nicht immer. Und als am günstigsten haben sich konzernunabhängige Ketten mit mehr als 30 Tankstellen erwiesen. Die seien auch aus wettbewerbsrechtlicher Sicht wichtig, sagt BWB-Leiterin Nathalie Hasdorf.
5: Die bieten in der Regel günstiger an als die großen Tankstellen und die müssen wir unbedingt am Markt halten, weil die treiben den Wettbewerb.
4: Was noch auffällt, tanken ist in der Stadt schon merkbar günstiger als in ländlichen Gebieten. Dieser Spritpreistracker widmet sich mehr der Marktbeobachtung. Für alle, die wirklich wissen wollen, wo sie in ihrer Umgebung wirklich tanken sollen, da empfiehlt auch die BWB den Spritpreisrechner der E-Control.
2: 35 Jahre hat es seit dem Beginn der Planungen gedauert, doch heute war es soweit. Der Semmering-Basistunnel ist das erste Mal durchgehend befahren worden, allerdings noch nicht mit dem Zug, sondern mit Kleinbussen. Mit dabei waren unter anderem der ÖBB-Chef und unser Reporter Christoph Danninger.
6: Rund um die Uhr, 7 Tage die Woche, arbeiten hier über 1000 Menschen. Der Rohbau beider Röhren des Semmering-Basistunnels zwischen dem niederösterreichischen Glocknitz und dem steirischen Mürzzuschlag ist nach Jahrzehnten fertig. Jetzt beginnt der Endausbau. Gleise müssen verlegt sowie viele technische Ausstattungen eingebaut werden. Die Beschäftigten hier, wie auch ÖBB-Chef Andreas Matte, sind überzeugt, in gut 3,5 Jahren fahren die Züge durch den Tunnel.
7: Von Wien nach Graz in 1:50, das ist 30 Minuten schneller als heute. In Verbindung mit der Kolmbahn bedeutet Wien-Klagenfurt in 2:40 eine Fahrzeit, die unglaublich ist.
6: Die Baukosten des Semmering-Basistunnels werden, Stand heute, bei 4,2 Milliarden Euro liegen.
2: Der Verdächtige im Fall des Erpressungsversuchs gegen den deutschen Babykosthersteller HIP bleibt wegen Flucht, Verdunkelungs- und Tatbegehungsgefahr bis 19. Juni in Untersuchungshaft. Das wurde vor kurzem bei einer Haftprüfung entschieden. Der 39-Jährige, der alle Vorwürfe zurückweist, kündigte eine Beschwerde an. Ihm wird vorgeworfen, mehrere HIP-Gläser mit Rattengift manipuliert und in Umlauf gebracht zu haben, um HIP zu erpressen. Das war ein Journal um 5 mit Tom Brandenberger.
8: Das Radio Tirol Wetterservice. Immer wieder dicke Wolken, aber gute Nachricht, es sollten jetzt immer seltener Regentropfen mit dabei sein. Die Nacht wird auffallend mild, Tiefstwerte nur 11 bis 4 Grad. Morgen am Mittwoch, da starten wir teilweise bewölkt in den Tag, teilweise schon mit Sonnenschein. Die letzten Regenschauer klingen ab und dann gibt es dazwischen Sonnenschein. Untertags in Nordtirol ein paar Regenschauer. In Osttirol kommt mehr und mehr der Föhn durch. Da gibt es die besten Chancen, dass es trocken bleibt und da gibt es auch die meisten Sonnenstunden. Morgen 15 bis 21 Grad und übermorgen am Donnerstag, da besucht uns ein Hoch. Es gibt viele Sonnenschein bis zu 24 Grad in Richtung Wochenende klopft dann der Sommer an. 5 Minuten nach 5, sicher unterwegs sind Sie mit dem Radio Tirol Verkehrsservice. Da ist der Feierabendverkehr jetzt schon voll im Laufen. Dazu gibt es ein paar Staus, zum Beispiel auf der Interlautobahn Richtung Bregenz von Fomp bis Wattens. Circa 3,5 Kilometer Stau vor der Baustelle und eine halbe Stunde Zeitverlust. A12 Richtung Bregenz, Kolonnenverkehr dann auch weiter von Hall bis Innsbruck. Auf der Parallelstrecke über die B171, da brauchen Sie auch Geduld und zwar von Mils bis nach Rum. Ein Plus auf dieser Strecke von mindestens 15 Minuten. Wir wünschen gute Fahrt, da wo es geht.
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8: Das ist eine Meldung. Immer mehr deutsche Nachbarn ziehen zu uns nach Österreich und speziell nach Tirol. Da gibt es einen Zuwachs von rund 40%. Die Hintergründe, mehr Infos gibt es gleich von Florian Seibel aus dem Social Media Team. Gleich nach Vanessa Paradis, Josh und Scott McKenzie. Da geht es jetzt von Tirol nach San Francisco.

0: Ganz ohne Taxi zu Fuß ins Studio gekommen ist Florian Seibel aus dem Social Media Team.
1: Hallo.
0: Die Frage, warum stehen die Deutschen gar so auf Österreich? Und das kommt uns nicht nur so vor, das ist tatsächlich so. Immer mehr Deutsche ziehen nach Österreich, bestätigt das Statistische Bundesamt Deutschland. Aber warum ist das so? Lieber Florian Seibel.
1: Ja, das haben wir uns auf Social Media gefragt und wir haben uns auch gefragt, wer den weitesten Umzug hinter sich hat.
2: Aus der Nähe von München, Tegernsee. 90 Kilometer, keine Ahnung, ungefähr sowas, ja.
3: Aus Nähe München, ich schätze jetzt mal so 150.
4: Aus Bamberg ursprünglich, 300 bis 400, würde ich sagen.
5: Aus Dresden, 650 Kilometer, glaube ich.
6: Das ist viel.
5: Ja.
0: Wow, 650 Kilometer weit umgezogen, um hier bei uns in Tirol zu wohnen. Ist jetzt dann nicht gerade ums Eck.
1: Ist es nicht. Na, vor allem junge Menschen sind es, also so zwischen 25 und 45, die immer mehr nach Österreich ziehen wollen, hier bei uns wohnen wollen. In den letzten 10 Jahren ist die Anzahl der Deutschen bei uns um sage und schreibe 40% angestiegen. Ja, es ist halt einfach schön bei uns, oder?
4: Ich bin fürs Masterstudium nach Linz gezogen und dann fürs PhD-Studium nach Innsbruck. Ich habe hier die Berge, das habe ich in Bamberg nicht.
5: Ich glaube, für mich als so Kletterer sind halt die Berge und die Nähe zu den Bergen, glaube ich, so das Hauptargument.
3: Ja, Berge natürlich, Outdoor-Aktivitäten, super Aussicht natürlich hier. Mountainbiken, Wandern, Skifahren.
0: Mountainbiken, Wandern, Skifahren, ein klassisches Tiroler Leben also, oder?
1: Wie es im Bilderbuch steht, oder?
0: Du hast ein Video gemacht rund um dieses Thema, gell?
1: Genau, für unseren Social-Media-Account auf Insta und auf Facebook. Das ist jetzt fertig und das wird jetzt dann gleich hochgeladen von unserer Suche nach den Deutschen und eben der Frage, warum sie so gerne nach Österreich ziehen.
0: 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Und jetzt noch kurz für alle, die wir herzlich willkommen heißen, die wichtigsten Tiroler Ausdrücke. Es ist ein Klassiker, der Ochkatzelschwarf.
1: Der Ochkatzelschwarf.
0: Von dir aus dem Unterland kommt noch was?
1: Das wird schnell gefragt. Gstierst. Oh,
0: gstierst. Gstierst, Gereimer und der Speckknödel. Und bei uns sagt man nicht Banane, sondern
1: Banane.
0: Banane, Kakadu. Schönen Nachmittag.

0: Eine Minute vor 5:30. Das Radio Tirol Wetterservice. Die Nacht sollte im Großen und Ganzen trocken bleiben, bei Tiefstwerten zwischen 11 und 4 Grad. Morgen am Mittwoch ist es in der Früh verbreitet noch bewölkt. Es lockert mehr und mehr auf. Die letzten Regentropfen, die sind am Vormittag erledigt. Und dann gibt es ein bisschen Sonnenschein. Dazwischen wieder Quellwolken. Im Großen und Ganzen kann es in Nordtirol auch am Nachmittag einen oder anderen Regenschauer geben. In Osttirol kommt teilweise der Föhn durch. Da gibt es die größten Chancen auf Sonnenschein. Morgen gibt es Höchstwerte von 15 bis 21 Grad. Der Blick auf übermorgen Donnerstag, da setzt sich mehr und mehr ein Hoch durch. Da wird es sonnig und warm mit bis zu 24 Grad. Und jetzt haben wir einiges zu berichten im Radio Tirol. Verkehrsservice um 5:45. A13 Brenner Autobahn Richtung Italien. In der Schönberggalerie, da steht ein defekter LKW auf dem rechten Fahrstreifen. Da kommt es zu Behinderungen. Fahren Sie in diesem Bereich bitte vorsichtig. Weiter auf die A12 Richtung Bregenz. Kolonnenverkehr von Volders bis nach Innsbruck. Und auch auf der Parallelstrecke über die B171 brauchen Sie von Hall bis circa Rom und dann weiter bis nach Innsbruck. Auf jeden Fall 10 Minuten länger. Allgemein 5:30. Der Feierabend. Abendverkehr ist in ganz Tirol jetzt voll im Laufen. An den üblichen Punkten, vor allem in den Städten, brauchen Sie etwas Geduld. Wir wünschen da, wo es geht, eine gute Fahrt.
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2: Um 17.30 Uhr nach der tödlichen Kuhattacke in Osttirol wird der betroffene Wanderweg, der durch das Weidegebiet führt, umgeleitet. Die Raiders Tirol starten mit einem Monsterprogramm in die neue American Football Saison und die vereinte Kunst zweier Bildhauer aus Wien und Hall in Tirol ist auf Schloss Pergine im Trentino zu bewundern.
1: Im Studio Robert Schuler.
2: Nach den jüngsten Kuhattacken in Osttirol, bei denen eine Frau getötet und drei weitere Menschen verletzt wurden, zieht der Tourismusverband Osttirol erste Konsequenzen. Wanderer werden vorerst auf das gegenüberliegende Ufer der Isel umgeleitet. Eine Trennung von Wander- und Weidewegen ließe sich laut Landwirtschaftskammer aber kaum umsetzen. Landwirtschaftskammerpräsident Josef Hechenberger sagt:
3: Wenn man das umsetzen würde, auch Fressplätze für die Rinder, für die Tiere, und Wasserstellen getrennt werden. Unser Zugang muss sein, aufklären, informieren. Mein wichtigster Appell an die Wanderer: Wenn man unsicher

0: ist, eine unter Umständen eine andere Route wählen. Wenn man unsicher ist, einen größtmöglichen Abstand zur Herde wählen. Bei uns ist klar, für uns Bauern sind die Almen ein wichtiger Wirtschaftsraum und der soll auch zukünftig erhalten bleiben.
1: Ein generelles Wegsperren für Kühe ist rechtlich nicht möglich. Zur Klärung des ungewöhnlich aggressiven Verhaltens der Tiere wird nun auch der Einsatz von Wildkameras geprüft. In Italien ist ein Müllskandal aufgeflogen, der seinen Ausgangspunkt in Südtirol genommen hat und auch Kreise bis nach Österreich zieht. Über Jahre hinweg soll giftige Asche aus Fernwärme- und Biomasseanlagen falsch deklariert und weiterverkauft worden sein. Und so ist sie letztlich in Holzkohle und Düngemitteln gelandet. Georg Oberhammer berichtet.
2: Nach umfangreichen Ermittlungen, nicht nur in Italien, haben die Ermittler jetzt zugeschlagen. Insgesamt 19 Personen sind ins Visier der Staatsanwaltschaft geraten. 3 Unternehmen sollen in den Müllskandal verwickelt sein. Im Zentrum stehen dabei auch Machenschaften in Südtirol. So sollen über Jahre Abfallstoffe und Asche aus Fernwärmeanlagen dort falsch deklariert und weiterverarbeitet worden sein. Allerdings handelt es sich dabei um Substanzen mit Giftstoffen darin, die eigentlich hätten entsorgt werden müssen. Man habe erhöhte Konzentrationen von Dioxin und polyzyklischen Kohlenwasserstoffen festgestellt, so die Ermittler. Sie sehen auch eine Verwicklung von Mitarbeitern der Südtiroler Landesumweltagentur in die vorgeworfenen Straftaten. So sollen Kontrollen verzögert oder Vorschriften großzügig ausgelegt worden sein. Insgesamt 12 Verdächtige sind vorerst in Haft, darunter auch 5 Personen aus Südtirol. Ebenso gehören 3 Österreicher zu den Verdächtigen.
1: Auf der Hochalm Kompedal im Osttiroler Assling werden keine Windräder aufgestellt werden. Das haben das Elektrowerk Assling und der Windkraftbetreiber EcoWind jetzt bekannt gegeben. Messungen hätten ergeben, dass kein ausreichendes Windpotenzial vorhanden sei, um den wirtschaftlich tragfähigen Betrieb eines Windparks zu ermöglichen. Zum Sport. Neue Liga, neue Teams, neue Herausforderungen. Die Raiders Tirol sind vergangenes Wochenende in die neue Football-Saison gestartet. Es ist die erste Saison in der neu geschaffenen Liga der European Football Alliance, kurz EFA. Sie soll Europas beste Teams vereinen. Und für die Raiders startet die neue Saison gleich mit einem Monsterprogramm, berichtet Sportreporter Patrick Meierhofer.
3: Ja, gleich zum Saisonauftakt geht's für die Raiders Tirol gegen die am Papier 2 besten Teams der Liga. Kommendes Wochenende geht's nach Kopenhagen. Letztes Wochenende setzte es beim Titelfavoriten in München eine 30-58 Niederlage. Headcoach Schuhn Vater war vor allem mit der Tiroler Defensive unzufrieden.
4: Das können wir besser. Wir haben gute Jungs, wir haben erfahrene Spieler auch bei. Das können wir besser. Ich gehe mal davon aus, dass da auch viel Aufregung war. Erstes Spiel, neue Liga. Das war schon ein ganz schöner Zirkus da in München. Das muss man sagen. Also die Außen, der drumherum, da war eine Menge.
3: Nach einem holprigen Start in München zeigt aber vor allem die Offensive der Raiders, dass sie heuer zu den Besten der Liga gehören kann. Wide Receiver Toni Rabensteiner.
5: Wir haben auch nicht ein perfektes Spiel gemacht in der Offense. Wir haben an zwei Orten noch Punkte liegen lassen und das müssen wir auf jeden Fall verbessern, wenn wir dann langfristig erfolgreich sein wollen in der Liga. Im Großen und Ganzen für ein erstes Spiel war es wirklich sehr positiv von der Offense.
3: Gegen München setzte es für die Raiders aber die saisonübergreifend 4. Niederlage in Folge und kommendes Wochenende gastieren die Raiders bei Nordic Storm in Kopenhagen, dem 2. Liga-Grösus neben München. Dabei müssen die Innsbrucker auch gleich 2 bittere Verletzungsausfälle kompensieren.
4: Ist sehr ärgerlich für uns, aber wir sind noch okay. Wir müssen jetzt hoffen, dass wir eben jetzt nicht weiterhin so empfindliche Ausfälle haben. Das waren 2 sehr empfindliche Ausfälle, gute Jungs, Topspieler und das tut ein bisschen weh.
3: So Coach Schuhn Vater. Trotz der Auftaktniederlage bleibt das Saisonziel das gleiche. Die Raiders wollen heuer zumindest ins Halbfinale. Ganz nach vorne wäre es aber schwer, so Raiders-Manager Ulz Däuber.
6: Wir wussten, dass es schwer wird, wieder ranzukommen, gleich in diesem Jahr, aus den letzten 2 Jahren. Ich bin super zufrieden mit den Fortschritten, die wir schon gemacht haben, aber es ist trotzdem noch einiges da, wo wir von Woche 1 zu Woche 2 verbessern müssen.
3: So Däuber. Nach den beiden Auswärtspartien zum Saisonauftakt folgt das erste Heimspiel am 6. Juni am Tivoli gegen Frankfurt.
1: Berichtet Patrick Meierhofer. Vor 40 Jahren sind sich die beiden Künstler an der Akademie in Wien begegnet. Seither sind Lois an Vidal Farei aus Abtei im Gardertal und Magnus Pöhacker aus Hall in Tirol befreundet. In der Folge entstanden viele gemeinsame Ausstellungen. Auf Schloss Pergine in der Val Sugana im Trentino präsentieren die Bildhauer erneut eine Werkeschau. Bis zum 2. November zieren Skulpturen und Zeichnungen das Areal des imposanten mittelalterlichen Schlosses. Aus Bozen berichtet Hartwig Mumm.
7: Geschichtsträchtiges Gemäuer, ausdrucksstarke Exponate. Auf Schloss Pergine werden die Skulpturen von Lois Anne Vidal Farei und Magnus Pöhacker eines. Der 800 Jahre alte Rahmen hat den Weg sozusagen vorgezeichnet, meint Lois Anne Vidal Farei.
8: Ich kenne ja dieses Schloss schon von einer früheren Ausstellung und dann eben mit Magnus sind wir durchgegangen und die Ausstellung hat sich von alleine kuratiert.
7: Meterhohe Statuen aus Stein oder aus Bronze. Hinter der Umfriedung finden sie ihren gebührenden Platz. Magnus Pöhacker hat seine Materialien an die Zeit angepasst. Kunststoffskulpturen mahnen an eine zerbrechliche Umwelt, sagt der Haller Bildhauer.
9: Diese Materialien werden dann Mikroplastik, also das, was unseren Planeten wahrscheinlich ganz massiv und unsere Essenskultur und alles einfach sehr beeinflussen wird.
7: Bereits vor 30 Jahren entstand eine enge Zusammenarbeit zwischen den beiden Bildhauern. Der Austausch unter Freunden ist rege. Ein Dialog, der sich weniger in Ähnlichkeiten als in Unterschieden zeigt, glaubt Pöhacker.
9: Das Spannende zwischen Lois und mir ist eben diese lange Bekanntschaft und wo eben dieser künstlerische Boden und auch die Formensprache sehr verwandt ist, weil wir eigentlich aus der gleichen Ursuppe sozusagen stammen.
7: Die Künstler sind nachdenklicher geworden. In den Exponaten werden Ängste und Unsicherheiten sichtbar gemacht. Der Ausstellungstitel vom Gewicht der Zerbrechlichkeit spiegelt das wider, glaubt Lois Anne Vidal Farei.
8: Ein ganz besonderer Moment erleben wir jetzt wieder mit einer gewissen Schwere und Fragilität.
7: Die Kunstschau auf Schloss Pergine ist mehr als symbolisch. Sie hinterlässt unzählige Eindrücke, die noch lange nachklingen.
1: Und das waren die Abendinformationen. Noch einen schönen Abend mit dem Programm von Radio Tirol wünscht Ihnen Robert Schuler.

0: Viertel vor sechs am Dienstagabend und es gibt gute Nachrichten aus dem Radio Tirol Verkehrsservice von der Brenner Autobahn. Der defekte LKW in der Schönberggalerie hat die Fahrbahn verlassen. Da sollten alle Fahrspuren wieder frei sein. Gute Fahrt!
1: Gut Holz heißt es ab morgen in Stanz bei Schwarzmaria.
2: Alle Neune, das ist das Ziel der Sportkegler bei der Kegelweltmeisterschaft, die morgen startet.
1: Und zwar in der Tennishalle in Stanz. Ist schon spannend, wie die Halle auf Kegeln umgebaut haben.
2: Und spannend die Antwort auf die Frage, ob Kegeln eigentlich eine echte Sportart ist oder nur ein guter Vorwand, ins Gasthaus zu gehen.
1: Gemeine Frage. Die Kegelweltmeisterschaft in Stanz beschäftigt uns. Wir gehen in die Vollen. In Guten Morgen, Tirol.
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1: Der russische Machthaber Wladimir Putin besucht ab heute 2 Tage das Land China in Asien. Putin möchte noch engere Beziehungen zum chinesischen Machthaber Xi Jinping. Russland liefert Erdgas über eine Leitung nach China. Putin möchte unbedingt eine weitere Gasleitung bauen. China ist für Russland der größte Wirtschaftspartner. Grund sind EU-Strafen gegen Russland wegen des Angriffskriegs auf die Ukraine seit Februar 2022. Erst vor wenigen Tagen war auch der Präsident der USA, Donald Trump, zu Besuch in China. In San Diego im US-Bundesstaat Kalifornien haben Angreifer ein Zentrum für Muslime angegriffen. Zu diesem Zentrum gehört eine islamische Moschee und eine Schule. Laut dem Polizeichef in San Diego waren die wahrscheinlichen Täter 17 Jahre und 19 Jahre alt. Laut dem Polizeichef haben die Angreifer 3 Menschen getötet. Polizisten haben dann die Angreifer tot in ihrem Auto auf einem Parkplatz gefunden. Laut Polizei haben sich die beiden Angreifer selbst getötet. US-Präsident Donald Trump hat einen Angriff auf den Iran vorerst abgesagt. Laut Trump hätten Soldaten aus den USA heute den Iran angreifen sollen. Laut Trump wollten die Herrscher der arabischen Länder Katar, Saudi-Arabien und der Vereinigten Arabischen Emirate keinen Angriff auf den Iran. Trump möchte mit iranischen Vertretern über einen Vertrag für ein Ende des Krieges reden. In Österreich gibt es seit kurzem eine neue Handy-App namens Ziva. Die Handy-App ist vom österreichischen Zivilschutzverband. Der Zivilschutzverband informiert Bewohner, was sie bei Unglücken wie Hochwasser oder einem Waldbrand tun müssen. Ab September startet die Ziva-Handy-App offiziell. Handynutzer können jetzt schon die App unter zivilschutz.at herunterladen und testen. Das waren die Nachrichten in einfacher Sprache, gelesen von Eva-Maria Fohn. Redaktion Christine Meyer-Bohusch und Lorenz Lohr. Hey.

0: Das passt jetzt nicht ganz, dieses leicht auerliche Oh, oh, oh. Ich würde eher sagen Juhu. Peter Kostner in the house. Gleich gibt's die Tirolerweiß. Heute am Dienstagabend. Peter, ein Highlight jagt das andere.
1: Genau so ist es. Es gibt nur Highlights und das nicht Leihheit, wie man manchmal sagt. Ich habe in dem Fall schöne Stücke und Lieder aussuchen können, die, glaube ich, ganz typisch für die Regionen sind, wo man merkt, dass manche Stickelmacher und Liedermacher so einen eigenen Stil geprägt haben, der für die Region typisch ist. Und wir wandern dann im Blasmusiktal durch die österreichischen Bundesländer mit den bekanntesten Märschen. Was darfst du sagen? Was ist der bekannteste Marsch für Tirol? Jetzt weiß ich, was kommt.
0: Nein, da würde ich mich gern zurückhalten. Ich lasse mich überraschen.
1: Wie man was dann sagt, jetzt sicher dem Land Tirol die Treue. Kommt aber heute nicht so.
0: Ich habe gedacht, dass du meinst, dass ich das sagen würde und wollte es nicht sagen. Bei dir gibt es das andere, oder?
1: Genau, bei mir geht's was anderes.
0: Wir freuen uns auf Peter Kostner. Ich bin der Sebastian, wünsche noch einen feinen Dienstagabend mit Radio Tirol und jetzt mit CCR.

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1: Die Nachrichten mit Matthias Schmelzer. Morgen und übermorgen sind Sitzungen des Nationalrats. Die Clubobleute der drei Koalitionsparteien werben für einige aus ihrer Sicht wichtige Beschlüsse, darunter die Umsetzung des Europäischen Asylpakts und die Senkung der Mehrwertsteuer auf Grundnahrungsmittel. Tanja Mahle berichtet.
2: Der Europäische Asyl- und Migrationspakt steht morgen am Programm des Nationalrats und sieht etwa vor, Asylverfahren an der EU-Außengrenze, einen Umverteilungsschlüssel und bessere Datenerfassung. ÖVP-Klubobmann Ernst Gödel.
3: Die Ziel ist es einfach, die Migration besser zu steuern, zurückzudrängen und auch die Sekundärmigration in Europa einzudämmen.
2: Für unbegleitete minderjährige Kinder und Jugendliche werde die Obsorge ab Tag 1 eingeführt, so Neos-Clubobmann Janik Schetti.
4: Dass es medizinische Versorgung für alle Kinder und Jugendlichen gibt, dass es Verantwortlichkeit gibt über die Kinder- und Jugendhilfeträger.
2: Auch am Programm die Mehrwertsteuer auf ausgewählte Grundnahrungsmittel wird ab Juli halbiert, SPÖ-Clubobmann Philipp Kucher.
5: Das ist eine ganz konkrete Entlastung beim täglichen Einkauf, was die Leute im Supermarkt an der Kasse tagtäglich auch spüren.
2: Beschlossen werden soll diese Senkung am Donnerstag.
1: Der russische Präsident Wladimir Putin beginnt zur Stunde seinen dreitägigen Staatsbesuch in China. Russland und China wollen ihre strategische Partnerschaft ausbauen, wie es im Vorfeld des Treffens Putins mit dem chinesischen Präsidenten Xi Jinping heißt. Lebenslange Haft wegen versuchten Mordes an seiner Tochter. So lautet das nicht rechtskräftige Urteil gegen einen 51-jährigen Afghanen in Wien. Er hat im vergangenen November mehr als ein Dutzend Mal mit einem Messer auf die 15-Jährige eingestochen und sie schwer verletzt. Offenbar, weil diese einen Freund hatte. Robert Kickinger über Prozess und Urteil.
6: Die Familie des Mädchens war laut Anklage nicht einverstanden, dass sie einen gleichaltrigen rumänischen Freund hat. Zudem habe die Familie geplant, sie an einen Mann aus Afghanistan zu verheiraten. Deshalb habe der Vater sich entschlossen, die Tochter niederzustechen, so die Staatsanwältin. Ich bin schuldig, erklärt der Mann zu Beginn der Verhandlung. Im Lauf seiner Befragung distanzierte sich aber immer weiter von seinem Geständnis. Seine Tochter habe schon länger Probleme gemacht, sei tagelang nicht zu Hause gewesen und habe die Schule abgebrochen, zählt er auf. Einen Streit über die Beziehung mit dem gleichaltrigen Rumänen habe es nicht gegeben. Gegenüber der Polizei soll der Vater aber selbst gesagt haben, dass die Messerstiche sein Recht seien, weil seine Tochter einen Freund habe. Das hat auch einer der Beamten als Zeuge ausgesagt.
1: Einer der erfolgreichsten österreichischen Radsportler ist tot. Wolfgang Steinmeier ist heute im Alter von 81 Jahren verstorben. In den 70er Jahren hat er viermal die Österreich-Rundfahrt gewonnen, war zweimal Glocknerkönig und hat zweimal an Olympischen Spielen teilgenommen. Das waren die Nachrichten mit Matthias Schmelzer. Zum Wetter.
7: Zurzeit gibt es vor allem in der Osthälfte des Landes noch ein paar Schauer und Gewitter. Die gingen über Nacht jedoch weitgehend ab und es klärt zeitweise auf. Die Temperaturen sinken auf 13 bis 0 Grad. Morgen Mittwoch überwiegen dann im Großteil Österreichs die Wolken und mit lebhaftem Westwind ziehen einige Regenschauer durch, die meisten und teils gewittrige von Vorarlberg bis Oberösterreich. Weitgehend trocken bleibt es im Osten und vom Weinviertel bis ins Südburgenland gehen sich auch einige Sonnenstunden aus. Die Temperaturen entsprechen der Jahreszeit. Höchstwerte morgen 15 bis 24 Grad. So viel zum Wetter von Michael Mattern.
8: Sicher unterwegs sind Sie mit dem Radio Tirol Verkehrsservice. Freie Fahrt auf Tirols Straßen, damit gute und sichere Fahrt in den Dienstagabend.
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8: Volksmusik und Blasmusik aus Tirol und anderen Regionen des Alpenlands steht wieder am Programm von Radio Tirol. Herzlich willkommen zur Tirolerweis am heutigen 19. Mai.

So musikantisch klingt's, wenn die Fidelen Interl aufspielen. Das war der Marsch der Fidelen von Gottlieb Weißbacher. Einer von vielen Stickelmacher, ich sage jetzt ganz bewusst nicht Komponisten, weil man das in der Volksmusik nicht unbedingt als Komponisten bezeichnet, aber jedenfalls ein Superstickel von einem begnadeten Musikanten und Melodienschöpfer. Und solchen Herren und auch Damen werden wir heute in verschiedenen Regionen des Alpenlands nachspüren. Ich hoffe, da ist was Unterhaltsames und Interessantes für Sie dabei. Jedenfalls, und das wissen alle Volksmusikliebhaber, hat Gottlieb Weißbacher mit seinen Stücken und seiner Besetzung sowie der Art des Musizierens mit den Interlern auf jeden Fall Bleibendes geschaffen und einen Stil in der Volksmusik geprägt. Auf nach Südtirol, auf den Ritten, da hat es mit dem Franz Murr einen begnadeten Fotzhobelspieler gegeben, der sich für sein Instrumental viele Stickeln selber einfallen hat lassen. Und in der kongenialen Partnerschaft mit dem Kofler Franz auf der Ocarina und dem Sepp Unterhofer auf die Gitarre ist da mit die Rittnerburm eine ganz einzigartige Besetzung entstanden, die unglaublich gut zusammengespielt war. Überzeugen Sie sich selber mit dem Kästenlandler und der Nachalierl, das der Sepp Unterhofer, der Gitarrist in dem Fall, gemacht hat. Zwölkel heißt's, ein Text von Anni Graus, und gesungen wird's von ihm und seine zwei Brüder.

nicht gerade gut genug, dass ich es halbwegs richtig ausspreche. Das war ein ganz typisches Stickel, würde ich sagen, vom Robert Schwärzer aus dem Südtiroler Bustertal. Die Südtiroler Sechsermusik hat musiziert und man darf sagen, der Robert hat mit seiner Eigenart der Stücke durchaus auch schon einen Stil geprägt. Und seine Stickel werden ja ganz besonders gerne nachgespielt. So, auf nach Osttirol. Da hat es den begnadeten Hansi Grissmann aus Dülsach gegeben, der nicht nur ein guter Flügelhornist war, sondern auch viele bärige Stickeln gemacht hat und das in sehr jugendlichem Alter. Weil der Hansi Grissmann ist schon 1957 im Alter von 27 Jahren nach einem Verkehrsunfall gestorben. Also da wohl noch blutjung. Aber viele von seinen Stickeln gehören zum Spielrepertoire der Musikanten heute auch noch, wie zum Beispiel der Hansi Landler am Bergeltroben oder der so bärige Dülsacher Schützenmarsch, den uns jetzt die Oberlienzer Volksmusikanten bringen. Das ist einfach wie mit Sorgentrau eine super Aufnahme nach wie vor. Und nachher von Osttirol weiter in das benachbarte Kärnten. Dort hat Günter Mittergradnecker für das sogenannte neue Kärntnerlied wunderbare Beispiele geschaffen. Viele Lieder stammen aus seiner Feder und eines der bekanntesten ist wohl auf jeden Fall Ist schon still um den See, gesungen nachher vom Kärntner Madrigalchor.

Das Lied muss man unbedingt ausklingen lassen. Ist schon still um den See von Günter Mittergradnicker und Gerhard Klawischnik. Von Kärnten weiter in die Steiermark, wenn es Ihnen gerecht ist. Da hat es ja mit den Kernburmer ganz eine besondere Gruppen gegeben, die mit ihrer Art des Musizierens und mit ihren eigenen Stückeln für Furore gesagt haben, kann man durchaus sagen. Der Sepp Kern hat eine gute Ader gehabt für Melodien und auch für Texte, die dem Volk in Erinnerung geblieben sind und dem er gern gesungen und gehört hat. Wir zum Beispiel, das Lied vom steirischen Brauch oder Wir sind vom Gradnertal und natürlich auch der ganz bekannte und beliebte Marsch der Steirer. Gespielt jetzt nachher gleich von der steirischen Blas und nachher noch ein ganz wunderbares Lied von Hans Gilge. Hans Gilge hat aus dem Ausseerland gestammt, er war Lehrer und Volkskundler und hat einfach wunderbare Lieder hinterlassen. Sie kennen sicher das bekannte Herbstlied, das Almabfahrtslied vom Heim. Sie kennen vielleicht Heil mal wirkti und Sie kennen vielleicht auch das Frühlings-Sommer-Almlied oder wie immer man es genau bezeichnen will, Horch über den Bergelschlag. Das lassen wir jetzt aber nicht Steirer singen, sondern da gibt es eine ganz wunderbare alte Aufnahme aus den späten 70er Jahren vom Tropmeier Dreigesang aus dem Zillertal.

Hast du Musikstückel? Da leidet es dazwischen eigentlich auch mal, würde ich sagen. Der Bichlerparisch ist das gewesen von Klaus Karl, der mit seinen Hundertel Stücke die Stubenmusik im Alpenraum auf jeden Fall ganz wesentlich beeinflusst hat. Es ist 18.30 Uhr, ganz genau, 6:30. Der Blick auf unsere Straßen fällt gut aus. In Tirol kommen sie nämlich gut und ohne Störungen voran. Damit gute und sichere Fahrt. So, machen wir recht einen Blick noch nach Bayern. Aber Morderleid sind wir, so singt jetzt der Röpfel Dreigsang.

Zusammenpasst haben die Stimmen schon wirklich gut. Vom Röpfel, drei Gesänger aus Bayern, drei Geschwister, die miteinander viele, viele Jahre gesungen haben. Unter anderem die eigenen Lieder, wie dasjenige, das wir gerade gehört haben. Aber Moderleit sind wir gemacht von der Marianne Böckel. So, jetzt wird es aber Zeit, dass wir von der Volksmusik zur Blasmusik überwechseln. Und da hören wir einen Marsch, den Sie garantiert alle im Ohr haben.

Die Original-Tiroler Kaiserjägermusik mit ihrem Marsch, wenn ich so sagen darf. Das war der Kaiserjägermarsch von Karl Mühlberger, wie gesagt, von den Kaiserjäger aus Tirol gespielt. Karl Mühlberger war ja ein gebürtiger Niederösterreicher, und zwar aus der Wachau hat er gestammt, aus Spitz an der Donau, aber viele Jahre beim Kaiserjägerregiment als Kapellmeister in Innsbruck tätig. Und da hat er nachher diesen wunderbaren Marsch gemacht. Wir wandern heute mit ganz typischen Märschen durch unsere österreichischen Bundesländer. Was ist jetzt zum Beispiel ganz, ganz typisch für Salzburg? Naja, die Blasmusikanten in Salzburg wissen es alle, der berühmte Rainermarsch. Und den bringt uns jetzt die Musikkapelle Kaprun aus Salzburg mit dem Trio gesungen.

Wenn wir den Marsch geografisch zuordnen müssen, dann wissen wir alle, der gehört nach Salzburg. Der bekannte Rainer Marsch, soeben gespielt von der Musikkapelle Kaprun. Und was verbindet man im Bereich der Marschmusik mit Kärnten? Da wurden die Kärntner jetzt wohl mehrere Beispiele nennen können. Einen ganz bekannten bringt uns jetzt die Militärmusik Kärnten, den man ganz ursächlich mit dem südlichsten Bundesland Österreichs verbindet, nämlich den wunderbaren Kärntner Liedermarsch.

Anton Seifert, so heißt der Komponist des soeben gehörten Kärntner Liedermarsches. Gespielt hat die Militärmusik Kärnten und ihrem Langzeit-Militärkapellmeister Sigismund Seidel. Also in der heutigen Tiroler Weiß wollen wir im Blasmusikteil verschiedene Bundesländer mit ihren typischen Märschen aufsuchen. Der Kärntner Liedermarsch, natürlich ganz typisch für Kärnten. Und wenn man jetzt in der Steiermark fragen darf, was ist denn für eng ganz typisch, nachher taten vielleicht manche Steirer sagen, ja natürlich der Marsch der Steirer, den haben wir heute schon gehört im Volksmusikteil. Aber der Großteil der Blasmusikanten würde wahrscheinlich sagen, der Neuner Alpenjägermarsch, das ist unser Marsch. Der stammt von Rudolf Kummerer, den wir übrigens auch als Komponist vom Kaiserschützenmarsch kennen. Und den Neuner Alpenjägermarsch, den bringt uns jetzt die Kernstockkapelle.

Den hört man bei uns ganz selten, den Neuner Alpenjägermarsch, soeben gespielt von der Kernstockkapelle Pöllau. Super Marsch, der gehört öfter gespielt, würde ich sagen. Vielleicht haben nicht alle Bundesländer so ganz markante Märsche, die ihr Bundesland ausweisen, wie zum Beispiel wir Tiroler mit dem Land Tirol die Treue, dem Butzner Bergsteigermarsch mit Mein Tirolerland oder die Kärntner mit ihrem Kärntner Liedermarsch, die Salzburger mit ihrem Rheinermarsch. Aber für die Niederösterreicher darf man echt einen Marsch aussuchen, der im Titel beinhaltet Niederösterreich, Marsch und Weinhauer. Das wissen wir. Der Wein, der ist in Niederösterreich daheim und so muss es einen niederösterreichischen Weinhauermarsch geben. Den spielt uns jetzt die Hagastmusik und wir freuen uns drauf. Das Trio werden Sie vielleicht in der Melodie sogar erkennen.

Eine klangbesetzte Blasmusik ist das gewesen, wenn ich das so bezeichnen darf. Die Horngastmusik hat den niederösterreichischen Weinhauermarsch gebracht. So, jetzt brauchen wir aber schon wieder ein anständig besetztes Blasorchester für einen großen Marsch. Und damit begeben wir uns in den Osten Österreichs gedanklich. Obwohl das jetzt kein typischer Marsch aus dem Burgenland ist, darf man echt sagen, Burgenland grenzt an Ungarn. Und die Hunnen haben mit Attila einen ganz großen Anführer gehabt, den wir alle nur aus dem Geschichtsunterricht kennen. Attila, so heißt er, ein großer Konzertmarsch vom Marschkönig, so darf ich sagen, Julius Fučík. Nicht so oft gespielt wie vielleicht der Florentinermarsch, die Regimentskinder oder Furchtlos und Treu, aber ein großartiger Marsch mit ungarischen Einflüssen in der Tonsprache und in der Rhythmik, wenn wir hören werden. Attila mit der Militärmusik Oberösterreich, damals geleitet von Harald Hasselmeier.

Einen großen Konzert mal schon ich vorhin versprochen und das ist ja ohne Zweifel Attila aus der Feder von Julius Fucic. Die Militärmusik Oberösterreich hat soeben musiziert. Und zum Schluss hören wir jetzt eine Zusammenstellung mit mehreren Märschen unter dem Titel Hoch Tirol. Dieses Arrangement hat vor vielen Jahren Hans Ebel gemacht und damals mit der Militärmusik Tirol aufgenommen. Hoch Tirol, Sie werden den bekannten Marsch von Gustav Mahr unter anderem in dieser Zusammenstellung hören. Und mit dem Motto darf sich Peter Kostner für heute verabschieden. Das war sie, die Tiroler Weiß im Programm von ORF Radio Tirol. Ich freue mich auf ein Wiederhören und wie heißt es um 19.04 Uhr, Musikanten spielt auf Blasmusik am laufenden Band.

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2: Die Nachrichten mit Matthias Schmelzer. Die Europäische Kommission sucht Auswege aus der Düngemittelkrise. Infolge des Iran-Kriegs sind Düngemittelpreise weltweit in die Höhe geschnellt. Landwirte in ganz Europa geraten unter Druck. Auch Lebensmittelpreise drohen zu steigen. Jetzt soll es zusätzliches Geld für Bauern geben und die Produktion von Düngemitteln in Europa soll gesteigert werden. In Brüssel ist Tim Kupal.
3: Um Ernteausfälle und höhere Lebensmittelpreise im kommenden Jahr zu verhindern, verspricht EU-Agrarkommissar Christoph Hansen zuerst einmal mehr Geld, gezielte Förderungen für Landwirte.
4: The Commission will provide targeted exceptional support to the most affected farmers.
3: Europa, so die Botschaft der EU-Kommission, muss auch bei Düngemitteln seine Abhängigkeit dringend verringern.
4: We must acknowledge our own structural vulnerability.
3: Die EU-Strategie, mehr Produktion in Europa, vor allem klimafreundliche und organische Varianten, statt der herkömmlichen Phosphat- und Stickstoffdünger. Außerdem sollen Preise und Lagerbestände in Europa beobachtet werden und strategische Düngemittelvorräte Preisschwankungen ausgleichen.
2: Was den Auslöser der Düngemittelkrise angeht, den Iran-Krieg, so ist die Feuerpause heute von den USA verlängert worden. Sowohl die USA als auch der Iran haben aber gleichzeitig gedroht, jederzeit die Militärschläge wieder aufnehmen zu können. Nach Österreich. Im Erpressungsfall der mit Rattengift vergifteten Hipgläser muss der Verdächtige weiter in Untersuchungshaft bleiben. Seit 2 Wochen sitzt der Slowake in der Justizanstalt Eisenstadt. Die U-Haft wurde heute wegen Flucht-, Verdunkelungs- und Tatbegehungsgefahr verlängert. Lukas Reitzhofer hat mit seinem Anwalt gesprochen.
5: Das Landesgericht Eisenstadt wirft dem 39-jährigen Slowaken dringenden Tatverdacht wegen Erpressung, schwerer Körperverletzung und Urkundenfälschung vor. Sein Verteidiger Manfred Arbacher Stöger sagt über die Haftprüfung:
6: Die hat ergeben, dass mein Mandant weiter für 1 Monat in Untersuchungshaft bleiben muss, weil ein dringender Tatverdacht vorhanden wäre. Ich sehe das nicht so. Es ist nach wie vor kein Beweis gegen meinen Mandanten hier, der irgendwie die Täterschaft belegen könnte.
5: Weiterhin ausständig ist ein Gutachten, das besagt, ob das bei dem Verdächtigen gefundene Rattengift mit jenem in den Hipgläsern übereinstimmt.
6: Nach wie vor ist nicht überprüft worden, passt die Charge zusammen oder verschiedene Sachen.
5: Zusätzlich kündigt Anwalt Arbacher Stöger an, Beschwerde gegen die Verlängerung der U-Haft einzulegen. Darüber wird dann das Oberlandesgericht Wien entscheiden. Am 19. Juni wird die Untersuchungshaft dann neu geprüft.
2: Österreich bleibt bei der Eishockey-WM in der Schweiz weiter ungeschlagen. Die Mannschaft setzte sich in ihrem 3. Spiel in Zürich nach aufopferndem Kampf auch gegen Lettland mit 3:1 durch. Damit kommt es morgen gegen Gastgeber Schweiz zum Gipfeltreffen um Platz 1 in Gruppe A. Das waren die Nachrichten mit Matthias Schmelzer. Zum Wetter.
7: Die Nacht verläuft meist trocken, die letzten Schauer klingen ab und zeitweise klart es auf, speziell im Osten und Süden. Tiefstwerte 0 bis 13 Grad. Morgen Mittwoch ist es im Osten vom Weinviertel bis ins Südburgenland immer wieder recht sonnig und weitgehend trocken. Sonst gibt es mehr Wolken als Sonne und mit lebhaftem Westwind ziehen einige Regenschauer und einzelne Gewitter durch, vor allem von Vorarlberg bis Oberösterreich. Die höchsten Temperaturen liegen morgen zwischen 15 Grad in manchen Alpentälern und 24 Grad mit Sonne im Osten. So viel zum Wetter von Michael Mattern.
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1: Die Nachrichten mit Matthias Schmelzer. Die Weltgesundheitsbehörde schlägt Alarm wegen der raschen Ausbreitung des hochansteckenden und lebensbedrohlichen Ebola-Fiebers im Kongo. Inzwischen gibt es mehr als 500 Verdachtsfälle und rund 130 Todesfälle im Nordosten des afrikanischen Landes. Das genaue Ausmaß ist aber weiter nicht bekannt. Das sorgt für große Unsicherheit, wie Matthias Humpelstetter berichtet.
2: Die Grenze zwischen der Demokratischen Republik Kongo und Ruanda ist zu. Die Angst vor einer weiteren Ausbreitung der Ebola-Erkrankung ist groß. Um die Lage in den Griff zu bekommen, hat die Weltgesundheitsbehörde WHO 6 Tonnen an Schutzausrüstung und anderen Hilfsgütern in den Kongo geschickt. Tests und die Kontaktverfolgung sollen ausgeweitet werden. Erschwert wird die Bekämpfung der Seuche durch militärische Konflikte in der Region. Zuletzt seien 100.000 Menschen vertrieben worden, warnt WHO-Chef Tedros Ghebreyesus. Man könne sich vorstellen, welche Folgen das auch für die Verbreitung von Ebola haben könnte. Gegen den aktuellen Virusstamm, der die lebensbedrohliche Erkrankung auslöst, gibt es bisher keine Impfung. Die Sterblichkeitsrate liegt bei bis zu 40%.
1: Nächste Woche findet am Landesgericht Klagenfurt der Prozess gegen den islamistischen Attentäter von Villach statt. Aus Sicherheitsgründen dürfen Prozessberichterstatter keine Laptops und Handys in den Gerichtssaal mitnehmen, um Fotos und Filmaufnahmen strikt zu unterbinden. Nur so könnten Geschworene und Richter geschützt werden, verteidigt Landesgerichtssprecher Christian Liebhauser die Einschränkungen.
3: Wir müssen gewährleisten können, dass keine Bilder und keine Aufnahmen während der Hauptverhandlung entstehen. Und deswegen sind in diesem außergewöhnlichen Prozess außergewöhnliche Maßnahmen notwendig. Und das ist eben die Nichtmitnahme von Handys oder Laptops.
1: So der Gerichtssprecher. Nach den jüngsten Kuhattacken in Osttirol zieht der Tourismusverband erste Konsequenzen. Am Sonntag ist eine Frau von Kühen tödlich verletzt worden. Ihr Mann liegt schwer verletzt im Spital. Bei einem zweiten Zwischenfall ist ein weiteres Ehepaar angegriffen und verletzt worden. Über die neuen Maßnahmen berichtet Viktoria Gstier.
4: Wanderer werden vorerst auf das gegenüberliegende Ufer der Isel umgeleitet. Der Ersatzweg ist nur wenig länger. Einige Bauern haben ihre Kühe vorübergehend in den Stall gebracht. Der Tourismusverband Osttirol stimmt sich eng mit der Gemeinde und Landwirtschaft ab. Ein generelles Wegsperren für Kühe ist rechtlich nicht möglich. Laut Landwirtschaftskammer lässt sich eine Trennung von Wander- und Weidewegen kaum umsetzen, da die Tiere Zugang zu Wasser und Futter brauchen. Zur Erklärung des aggressiven Verhaltens wird auch der Einsatz von Wildkameras geprüft.
1: Die Arbeiterkammer kritisiert hohe Spesen der Banken bei Kreditstundungen oder Ratenplanänderungen. Bis zu 300 Euro verlangen einige Banken dafür, sagt die Arbeiterkammer. Dies belastet Menschen mit Geldsorgen zusätzlich. Das waren die Nachrichten mit Matthias Schmelzer. Zum Wetter.
5: Die letzten Regenschauer in der Osthälfte Österreichs gingen bald ab. Der Rest der Nacht verläuft trocken und zeitweise klar. Die Temperaturen sinken auf 13 bis 0 Grad. Morgen Mittwoch überwiegen dann im Großteil Österreichs die Wolken und mit lebhaftem Westwind ziehen einige Regenschauer durch, die meisten und teils gewittrige von Vorarlberg bis Oberösterreich. Weitgehend trocken bleibt es im Osten und vom Weinviertel bis ins Südburgenland gehen sich auch einige Sonnenstunden aus. Die Temperaturen entsprechen der Jahreszeit, Höchstwerte morgen 15 bis 24 Grad. So zum Wetter von Michael Mattern.
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2: Die Nachrichten mit Matthias Schmelzer. Ein Österreicher wird verdächtigt, während der Belagerung von Sarajevo im Bosnienkrieg auf Zivilisten geschossen zu haben. Wie die Tageszeitung Der Standard zuerst berichtet hat, ermittelt die Staatsanwaltschaft. Das geht aus der Antwort des Justizministeriums auf eine parlamentarische Anfrage der grünen Justizsprecherin Alma Sadic hervor. Veronika Marlow berichtet.
3: Während der Belagerung von Sarajevo von 1992 bis 1995 haben Scharfschützen der Armee der Republika Srpska von den Hügeln rund um die Stadt auf Zivilistinnen und Zivilisten geschossen. Rund 11.000 Menschen sind damals getötet, 50.000 verletzt worden. Auch ausländische Scharfschützen waren beteiligt. Dafür sollen sie auch bezahlt worden sein. Seit 25. April wird auch in Österreich im Zusammenhang mit einer möglichen Beteiligung an sogenannten Sniper-Touren in Sarajevo während des Bosnienkriegs ermittelt, heißt es in der Anfragebeantwortung des Justizministeriums. Ermittelt wird gegen einen österreichischen Staatsbürger sowie einen weiteren bislang unbekannten Täter. Aus ermittlungstaktischen Erwägungen könnten keine weiteren Auskünfte erteilt werden, heißt es. Auch in Italien wird gegen 4 italienische Staatsbürger wegen möglicher Scharfschützenverbrechen ermittelt.
2: Die israelische Marine hat die meisten Boote einer internationalen Hilfsflotte für den Gazastreifen gestoppt. 40 der 57 Boote wurden noch weit vor der Küste unter ihre Kontrolle gebracht. Unter den festgenommenen Aktivisten sollen sich auch 3 Österreicher befinden. Die Organisatoren der Hilfsflotte werfen Israel vor, die Palästinenser im Gazastreifen nicht ausreichend mit Hilfsgütern zu versorgen. Aufgrund eines medizinischen Notfalls einer Passagierin ist am späten Nachmittag eine Maschine der Austrian Airlines auf dem Weg von Stockholm nach Wien in Berlin zwischengelandet. Die Auer bestätigte am Abend einen Bericht des Nachrichtenportals Krone.at, machte aber aus Datenschutzgründen keine weiteren Angaben dazu. Das Flugzeug sei mittlerweile in Wien gelandet. Laut Krone.at hatte sich der Gesundheitszustand einer Passagierin nach dem Start in Stockholm dramatisch verschlechtert. In der Fußball-Bundesliga gewinnt Ried im Europacup-Halbfinal-Playoff mit 2:1 gegen den WRC. Damit waren die Oberösterreicher die Chance auf einen internationalen Startplatz, Adi Niederkorn.
4: Bis zur 80. Minute steht es hier in Ried 0:0. Dann schießt aber Goalgetter Kingston Mutandwa die Rieder ins Finale zum Europacup-Playoff. Zunächst mit einem herrlichen Kopfballtreffer. Kurzfristig der Ausgleich für die Wolfsberg in der 87. Minute durch Marco Sulzner, aber dann nochmals Mutandwa mit einem herrlichen Lupfer über Torhüter Polster. Der Mann aus Sambia stellt damit einen neuen Rieder Torrekord auf. Er hat insgesamt 16 Mal in dieser Saison getroffen. Als letzte Hürde wartet jetzt Rapid am Freitag hier in Ried, am Pfingstmontag dann das Rückspiel in Wien.
2: Das waren die Nachrichten mit Matthias Schmelzer. Zum Wetter.
5: Die Nacht verläuft meist trocken, die letzten Schauer klingen ab und zeitweise klart es auf, speziell im Osten und Süden. Tiefstwerte 0 bis 13 Grad. Morgen Mittwoch ist es im Osten vom Weinviertel bis ins Südburgenland immer wieder recht sonnig und weitgehend trocken. Sonst gibt es mehr Wolken als Sonne und mit lebhaftem Westwind ziehen einige Regenschauer und einzelne Gewitter durch, vor allem von Vorarlberg bis Oberösterreich. Die höchsten Temperaturen liegen morgen zwischen 15 Grad in manchen Alpentälern und 24 Grad mit Sonne im Osten. So viel zum Wetter von Michael Mattern.
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1: Putin auf Staatsbesuch in China. Es geht bei aller Höflichkeit um beinharte Interessen. Der sogenannte Spritpreis-Tracker bringt interessante Ergebnisse. Und im Semmering-Basistunnel sind erstmals Fahrzeuge unterwegs. Zum Nachtjournal begrüßt sie Matthias Schmelzer. Der russische Präsident Wladimir Putin ist zu einem dreitägigen Staatsbesuch in China eingetroffen. Beide Seiten betonen, dass sie die Beziehungen auf ein neues Niveau heben wollen. Putin hat vor seiner Abreise noch eine selbstbewusste Videobotschaft verbreiten lassen.
2: Mit einem selbstbewussten Blick auf die Zukunft erweitern Russland und China aktiv ihre Kontakte in Politik, Wirtschaft und Verteidigung. Das bedeutet, dass wir gemeinsam alles tun, um die bilaterale Zusammenarbeit weiter zu vertiefen und die umfassende Entwicklung unserer beiden Länder voranzutreiben.
1: Sagt Putin vor seiner Abreise nach Peking. Dort trifft er den chinesischen Präsidenten Xi Jinping. Alexandra Siebenhofer in Peking. Xi Jinping dürfte Putin spüren lassen, dass Russland von China zurzeit mehr braucht als umgekehrt.
3: Also man kann davon ausgehen, dass China sich die weitere Unterstützung Russlands durchaus einiges kosten lassen wird. Das betrifft zum einen diese geplante Pipeline Power of Siberia 2. Da weiß man, dass China doch relativ hohe Abschläge verlangt für dieses Gas, das durch diese Pipeline transportiert werden soll. Und zweitens kann man davon ausgehen, dass China immer mehr auch die Herzstücke der russischen Militärtechnologie verlangt haben möchte, Technologie, die Russland bis jetzt zurückgehalten hat, aus strategischen Gründen nicht an China liefern will. Da kann man schon davon ausgehen, dass hinter den verschlossenen Türen durchaus hart verhandelt wird. Wir sollen davon allerdings nichts merken.
1: Asien-Korrespondentin Alexandra Siebenhofer war das in Peking. Die Weltgesundheitsorganisation zeigt sich zunehmend besorgt über die rasche Ausbreitung des hoch ansteckenden und lebensbedrohlichen Ebola-Fiebers im Nordosten des Kongos. Laut aktuellen Zahlen gibt es bereits mehr als 500 Verdachtsfälle und 131 mutmaßliche Todesopfer in dem afrikanischen Land. Die WHO liefert zusätzliche Hilfsgüter in die betroffene Region. Und damit nach Österreich. Die Bundeswettbewerbsbehörde untersucht ab heute die Preise für Kraftstoff an den Tankstellen. Veröffentlicht werden die Ergebnisse im sogenannten Spritpreistracker. Dabei geht es aber nicht um einen konkreten Vergleich zwischen einzelnen Tankstellen, sondern um die Preisentwicklung in Regionen oder auch um die Unterschiede zwischen den großen Konzernen und dem kleinen. Mehr von Rainer Hasiwa.
4: Dieser Spritpreistracker blickt sozusagen auf die letzte Woche zurück und siehe da, die Preise wurden am Montag, Dienstag, Mittwoch und Freitag erhöht, an den anderen Tagen aber nicht. Die großen Konzerntankstellen sind erwartungsgemäß am teuersten, aber eben nicht immer. Und als am günstigsten haben sich konzernunabhängige Ketten mit mehr als 30 Tankstellen erwiesen. Die seien auch aus wettbewerbsrechtlicher Sicht wichtig, sagt BWB-Leiterin Nathalie Hasdorf.
5: Die bieten in der Regel günstiger an als die großen Tankstellen und die müssen wir unbedingt am Markt halten, weil die treiben den Wettbewerb.
4: Was noch auffällt, tanken ist in der Stadt schon merkbar günstiger als in ländlichen Gebieten. Dieser Spritpreistracker widmet sich mehr der Marktbeobachtung. Für alle, die wirklich wissen wollen, wo sie in ihrer Umgebung wirklich tanken sollen, da empfiehlt auch die BWB den Spritpreisrechner der E-Control.
1: 35 Jahre hat es seit dem Beginn der Planungen gedauert. Doch heute war es soweit. Der Simmering-Basistunnel ist das erste Mal durchgehend befahren worden. Allerdings noch nicht mit dem Zug, sondern mit Kleinbussen. Mit dabei war auch unser Reporter Christoph Danninger.
6: Rund um die Uhr, 7 Tage die Woche, arbeiten hier über 1000 Menschen. Der Rohbau beider Röhren des Semmering-Basistunnels zwischen dem niederösterreichischen Glocknitz und dem steirischen Mürzzuschlag ist nach Jahrzehnten fertig. Jetzt beginnt der Endausbau. Gleise müssen verlegt sowie viele technische Ausstattungen eingebaut werden. Die Beschäftigten hier wie auch ÖBB-Chef Andreas Matte sind überzeugt, in gut 3,5 Jahren fahren die Züge durch den Tunnel.
7: Von Wien nach Graz in 1:50, das ist 30 Minuten schneller als heute. In Verbindung mit der Kornbahn bedeutet Wien-Klagenfurt in 2:40 eine Fahrzeit, die unglaublich ist.
6: Die Baukosten des Semmering-Basistunnels werden, Stand heute, bei 4,2 Milliarden Euro liegen.
1: Es ist ein bedeutender Schritt für den Technologiestandort Österreich. Das Linzer Startup MEAI wird vom französischen Konzern Mistral übernommen. Dieser Deal gilt als größter Kauf eines Unternehmens für künstliche Intelligenz bislang in Österreich.
8: Entwicklung von Produkten wie zum Beispiel Motoren, Flugzeuge oder elektronische Bauteile braucht Zeit. Die verspricht das oberösterreichische Startup MEAI wesentlich zu verkürzen und lässt das Testen von Prototypen durch eine KI erledigen. Komplexe physikalische Reaktionen werden in Sekunden berechnet und sparen dadurch nicht nur Geld und Entwicklungszeit, sagt Firmengründer Johannes Brandstetter.
9: Das erlaubt im Umkehrschluss auch viel größere Chancen an neuen Testmöglichkeiten, mehr Einstellungen zu prüfen, neue Designs zu entstehen, aber auch wettbewerbsfähig zu sein und zu bleiben und bessere Produkte zu bauen.
8: Die französische KI-Firma Mistral ist 2023 gegründet worden und gilt als Europas Gegenspieler zu OpenAI und Google. Bisher ist sie führend bei Sprachmodellen und möchte ihr Angebot jetzt mit Know-how aus Oberösterreich erweitern.
1: Ein Bericht war das von Lukas Steinherr. Aufgrund eines medizinischen Notfalls einer Passagierin ist am späten Nachmittag eine Maschine der Austrian Airlines auf dem Weg von Stockholm nach Wien in Berlin zwischengelandet. Die Auer bestätigte am Abend einen Bericht des Nachrichtenportals Krone.at, machte aber aus Datenschutzgründen keine weiteren Angaben dazu. Das Flugzeug sei später in Wien gelandet. Willkommen zu den Sportereignissen des Tages. Christoph Ott.
10: Österreichs Eishockey-Nationalteam gewinnt mit 3:1 gegen Lettland und feiert damit den dritten Sieg im dritten Spiel. Das ist eine Premiere. Mit dem Sieg ist auch der Klassenerhalt endgültig fix. Nun wollen die Österreicher wie im Vorjahr ins Viertelfinale. Bereits morgen kommt es zum Duell mit der Schweiz. In der Fußball-Bundesliga setzt sich Ried im Europacup-Playoff-Halbfinale mit 2:1 gegen den WRC durch und wartet damit die Chance auf einen internationalen Startplatz. Der wird nun zwischen Ried und Rapid ausgespielt. Radars Felix Gall beendet das Zeitfahren auf der 10. Etappe beim Giro d'Italia als 33. und liegt in der Gesamtwertung auf Platz 4. Den Tagessieg holt sich der Italiener Filippo Ganna. Gesamtführender ist weiter Afonso Eulalio aus Portugal. Bei den Tennis French Open stehen Juri Rodionov und Joel Schwärzler jeweils nach einem Zweisatzsieg in der zweiten Quali-Runde. Und in der Basketball-Superliga schlagen die Oberwart Gunners den BC Vienna nach Verlängerung mit 84:83. Damit entscheiden die Gunners die Halbfinalserie für sich und treffen nun auf die Kapfenberg Bulls.
1: Christoph Ott war das mit dem Sportbericht. Und jetzt zum Wetterbericht von und mit Michael Mattern.
11: Die letzten Regenschauer in der Osthälfte Österreichs gingen bald ab. Der Rest der Nacht verläuft trocken und zeitweise klar. Die Temperaturen sinken auf 13 bis 0 Grad. Morgen Mittwoch überwiegen dann im Großteil Österreichs die Wolken und mit lebhaftem Westwind ziehen einige Regenschauer durch, die meisten und teils gewittrige von Vorarlberg bis Oberösterreich. Weitgehend trocken bleibt es im Osten und vom Weinviertel bis ins Südburgenland gehen sich auch einige Sonnenstunden aus. Die Temperaturen entsprechen der Jahreszeit. Höchstwerte morgen 15 bis 24 Grad.
1: Und damit sind wir auch am Ende des Nachtjournals angelangt. Für Ihre Aufmerksamkeit bedankt sich Matthias Schmelzer. Verbringen Sie noch einen schönen Abend.
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1: Die Nachrichten mit Matthias Schmelzer. Seit 4 Monaten liegen die Vorschläge für eine Reform der Wehrpflicht auf dem Tisch. Der wohl heikelste Punkt dabei ist die Verlängerung von Grundwehr und Zivildienst. Eine Einigung zeichnet sich noch immer nicht ab. Viktoria Waldecker.
2: Eine Einigung zur Wehrdienstreform bis zum Sommer. Das hat Bundeskanzler Christian Stocker angekündigt. Dieser Zeitplan wackelt aber. Die ÖVP hält daran fest, wie Klubobmann Ernst Gödel heute betont.
3: Das Zeitziel, das steht nach wie vor so im Plan.
2: Wirklich näher gekommen sind sich die 3 Regierungsparteien bisher aber offenbar nicht. Die Klubobleute von SPÖ und NEOS, Philipp Kucher und Yannick Schetti, verweisen heute einmal mehr darauf, dass eine Verlängerung nicht die Lösung des Problems sei und es generell einen attraktiveren Grundwehrdienst brauche.
4: Da darf es bei uns nicht bei irgendwelchen Überschriften bleiben, sondern man muss das ganz konkret auch mit Leben erfüllen.
5: Ich verwehre mich und vollste Überzeugung dagegen, so zu tun, als ob 2 Monate mehr Milizübungen unser Bundesheer retten.
2: Die Kritik von außen wird immer lauter. Der Vorsitzende der Wehrdienstkommission, Erwin Hameseder, will seinen Unmut deutlich machen, sollte die Regierung bis Anfang Juni keine Entscheidung treffen. Das lässt er die Regierung bereits wissen.
1: Das geplante Doppelbudget dürfte für die heimischen Unis dramatische Kürzungen bringen. Befürchtet werden Einschnitte von 1 Milliarde Euro in der nächsten Leistungsvereinbarungsperiode 2028 bis 2030. Die Universitätenkonferenz will morgen an die Öffentlichkeit gehen. SPÖ-Wissenschaftsministerin Eva-Maria Holzleitner sagt, es gebe noch weitere Verhandlungen. Seit Beginn des russischen Angriffskriegs ist die Eisenbahn zum wichtigsten Verkehrsmittel des Landes geworden. Doch Züge und Infrastruktur geraten immer häufiger ins Visier russischer Drohnenangriffe, berichtet aus Kiew Daniela Brucker.
6: In der Ukraine ist die Eisenbahn längst zu einem Symbol für Resilienz geworden. Auch deshalb ist sie zuletzt in den Fokus der russischen Angreifer geraten. Mehr als 200 Lokomotiven und Waggons wurden allein in den vergangenen 2 Monaten beschädigt. Dutzende Passagiere wurden verletzt und getötet. Grund dafür sei die jüngste technische Innovation, sagt Eisenbahnchef Alexander Berzowski. Dank verbesserter Kameras auf den Shahed-Drohnen und verschiedener Übertragungstechniken können die russischen Angreifer bewegliche Objekte treffen. Die Drohnen fliegen neben den Gleisen und können die Ziele auswählen. Im 5. Kriegsjahr wird Zugfahren in der Ukraine damit gefährlicher. Seit kurzem werden Züge bei drohenden Angriffen deshalb angehalten und evakuiert. Trotzdem fährt die Bahn jeden Tag weiter und bleibt für viele Menschen die einzige Verbindung nach Hause.
1: Im Fall der im Jänner in einer Seniorenresidenz in Wien-Döbling tot aufgefundenen 87-jährigen Frau hat die Staatsanwaltschaft Anklage wegen Mordes, schweren Betrugs und Einbruchsdiebstahls gegen den Verdächtigen erhoben. Laut seiner Anwältin hat er die Frau um Geld angebettelt, aber nicht getötet. Das waren die Nachrichten mit Matthias Schmelzer. Zum Wetter.
7: Die Nacht verläuft meist trocken, die letzten Schauer klingen ab und zeitweise klart es auf, speziell im Osten und Süden. Tiefstwerte 0 bis 13 Grad. Morgen Mittwoch ist es im Osten vom Weinviertel bis ins Südburgenland immer wieder recht sonnig und weitgehend trocken. Sonst gibt es mehr Wolken als Sonne und mit lebhaftem Westwind ziehen einige Regenschauer und einzelne Gewitter durch, vor allem von Vorarlberg bis Oberösterreich. Die höchsten Temperaturen liegen morgen zwischen 15 Grad in manchen Alpentälern und 24 Grad mit Sonne im Osten. So viel zum Wetter von Michael Mattern.
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1: Die Nachricht mit Matthias Schmelzer. Heute ist Mittwoch, der 20. Mai. Heute und morgen sind Sitzungen des Nationalrats. Die Klubobleute der drei Koalitionsparteien werben für einige aus ihrer Sicht wichtige Beschlüsse, darunter die Umsetzung des Europäischen Asyl- und Migrationspakts und die Senkung der Mehrwertsteuer auf Grundnahrungsmittel. Tanja Malle berichtet.
2: Der Europäische Asyl- und Migrationspakt sieht etwa vor, Asylverfahren an der EU-Außengrenze, einen Umverteilungsschlüssel und bessere Datenerfassung. ÖVP-Klubobmann Ernst Gödel.
3: Die Ziel ist es einfach, die Migration besser zu steuern, zurückzudrängen und auch die Sekundärmigration in Europa einzudämmen.
2: Für unbegleitete minderjährige Kinder und Jugendliche werde die Obsorge ab Tag 1 eingeführt, so NEOS-Klubobmann Janik Schetti.
4: Dass es medizinische Versorgung für alle Kinder und Jugendlichen gibt, dass es Verantwortlichkeit gibt über die Kinder- und Jugendhilfeträger.
2: Auch am Programm die Mehrwertsteuer auf ausgewählte Grundnahrungsmittel wird ab Juli halbiert, SPÖ-Klubobmann Philipp Kucher.
5: Das ist eine ganz konkrete Entlastung beim täglichen Einkauf, was die Leute im Supermarkt an der Kasse tagtäglich auch spüren.
2: Beschlossen werden soll diese Senkung am Donnerstag.
1: Soweit die Vorschau der Regierungsparteien. Die oppositionelle FPÖ kritisiert hingegen die Umsetzung des Europäischen Asyl- und Migrationspakts als Verrat an der Sicherheit Österreichs. Was die Mehrwertsteuersenkung auf ausgewählte Grundnahrungsmittel angeht, so erwartet sich Nationalbankgouverneur Martin Kocher einen leichten Bremseffekt auf die Teuerung.
6: Es gibt nicht auch Maßnahmen, die in die Gegenrichtung arbeiten, eine Erhöhung der Tabaksteuer, erhöhte Gebühren und auch die Paketgebühr, die Paketsteuer. Insgesamt gibt es einen leicht positiven Einfluss auf die Inflation. Das hängt ein bisschen davon ab, wie man es genau rechnet, aber es wird einen positiven Einfluss geben. Und im Moment, glaube ich, ist klar, dass im Land, wo es eine hohe Steuer- und Abgabenbelastung gibt, grundsätzlich begrüßenswert ist, wenn Steuern gesenkt werden.
1: Sagt Nationalbankgouverneur Kocher in der Zeit im Bild 2. Nächste Woche findet am Landesgericht Klagenfurt der Prozess gegen den islamistischen Attentäter von Villach statt. Der Mann gilt als äußerst gefährlich und muss im Prozess hinter Panzerglas sitzen. Außerdem dürfen Journalisten und Journalistinnen keine Laptops und Handys in den Gerichtssaal mitnehmen. Damit sollen Fotos und Filmaufnahmen verhindert werden. Der Verein der Chefredakteurinnen und Chefredakteure hat dagegen Protest eingelegt. Landesgerichtssprecher Christian Liebhauser-Karl verteidigt diese Einschränkung.
7: Wir müssen die handelnden Personen und insbesondere die Geschworenen, den Richtersenat, sonstige Justizorgane schützen. Es gilt natürlich keine Einschränkung einer Presse- oder Medienberichterstattung, ganz im Gegenteil. Aber wir müssen gewährleisten können, dass keine Bilder und keine Aufnahmen während der Hauptverhandlung entstehen. Und deswegen sind in diesem außergewöhnlichen Prozess außergewöhnliche Maßnahmen notwendig. Und das ist eben die Nichtmitnahme von Handys oder Laptops.
1: Sagt Landesgerichtssprecher Liebhauser Karl. Der Tod des Gründers der spanischen Modemarke Mango sorgte Ende 2024 für Schlagzeilen. Was nach einem Bergunfall aussah, wird jetzt dem Sohn angelastet. Der Erbe des Modeimperiums verstrickte sich in Widersprüche und wurde am Dienstag verhaftet. Der spektakuläre Fall wird jetzt neu aufgerollt. Aus Spanien, Josef Manola.
8: Das Erfolgsrezept des in Istanbul geborenen Firmengründers war einfach. Mode zu machen, die für alle leistbar ist. Qualität zum Bestpreis. Zwei Jahrzehnte später war er der größte Modeunternehmer Kataloniens. 2014 eskalierte der Nachfolgestreit im Unternehmen. Der älteste Sohn übernahm Mango, musste die Führung aber nach Millionenverlusten wieder an den Vater zurückgeben. Am 14. Dezember 2024 stürzte dieser bei einer Bergtour in den Tod. Der einzige Zeuge war Jonathan Antik. Bei seiner Aussage verwickelte er sich in Widersprüche. Die Auswertung von Handydaten zeigt, dass er den Unglücksort ein paar Tage zuvor bereits besucht hatte. Heute wurde der Erbe des Unternehmens festgenommen und in Handschellen abgeführt. Die Staatsanwaltschaft ermittelt gegen ihn wegen Totschlags.
1: Nach 22-jähriger Durststrecke jubelt Arsenal wieder über den Meistertitel in Englands Premier League. Und das sogar spielfrei, weil Manchester City bei Bournemouth nur mit 1:1 spielte und bei 4 Punkten Rückstand eine Runde vor Schluss Arsenal nicht mehr abfangen kann. Das waren die Nachrichten mit Matthias Schmelzer. zum Wetter.
9: Der Mittwoch bringt im Großteil Österreichs viele Wolken, nur vorübergehend etwas Sonne und mit lebhaftem Westwind ziehen einige Regenschauer durch die meisten von Vorarlberg bis Oberösterreich, vereinzelt mit Blitz und Donner. Weitgehend trocken bleibt es dagegen im Osten und vom Weinviertel bis ins Südburgenland gehen sich auch ein paar Sonnenstunden aus. Die Höchstwerte liegen heute zwischen 15 Grad in manchen Alpentälern und 24 Grad mit Sonne im Osten. In 2000 Meter hat es um 7 Grad. Morgen Donnerstag 1-2 Grad wärmer bei einem windigen Mix aus Sonne, Wolken und einzelnen Schauern. So viel zum Wetter von Michael Mattern.
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1: Im Studio ist Martin Krachle, es ist 1 Uhr. Bei Auftragsschwankungen am Bau, im Tourismus oder etwa in der Industrie soll Personal künftig nicht mehr so leicht beim AMS zwischengeparkt werden können. Denn das kostet dem Staat viel Geld, das die Regierung jetzt einsparen will. Zurzeit verhandeln deshalb die Sozialpartner, berichtet Maria Kern.
2: Das Zwischenparken von Beschäftigten beim AMS verursacht laut WIFO jährlich Kosten von bis zu 700 Millionen Euro. 200 Millionen davon sollen nun eingespart werden. Im Gespräch ist nun laut Standard, dass das AMS erst nach 4 Wochen Arbeitslosengeld zahlen soll. Davor könnte es 2 Wochen lang kein Geld geben und 2 Wochen könnten die Arbeitgeber zahlen. Gewerkschafter Josef Muchitsch dazu.
3: Wir haben auch andere Alternativen vorgeschlagen. Ich möchte es den Verhandlungen hier nicht vorgreifen. Fakt ist, es muss auf beiden Seiten ein Modell sein, die auch tatsächlich diese Volumen ausbringen.
2: Rolf Gleisner von der Wirtschaftskammer.
4: Wir wollen jedenfalls keine weiteren Belastungen. Wir haben schon eine sehr hohe Aufgabenquote.
2: In wenigen Tagen sollte dennoch eine Einigung gelingen, wie man zu 200 Millionen Euro kommt.
1: In Südrussland läuft zurzeit eine Drohnenattacke in der Gegend rund um eine der größten Chemieanlagen des Landes. Das sagt vor kurzem der zuständige Gouverneur. Vor wenigen Tagen bereits hatte die Ukraine dort nach eigenen Angaben Fabriken für die Sprengstoffproduktion angegriffen. Nach dem Facebook-Konzern Meta bringt jetzt auch Google Brillen mit eingebauter Kamera und künstlicher Intelligenz heraus. Die Kamera soll Googles KI Gemini mit Daten speisen und den Nutzern Infos liefern zu allem, das sie sehen. Und nächster Sieg für Österreichs Eishockey-Nationalteam bei der WM mit einem 3:1 gegen Lettland. Christoph Otz.
5: 3 Siege für Österreich in den ersten 3 Spielen bei einer A-Weltmeisterschaft, das ist eine Premiere. Teamchef Roger Bader ist begeistert von seiner Mannschaft.
6: Natürlich macht mich diese Bilanz sehr stolz, aber vorerst einmal macht mich die Leistung vom heutigen Spiel stolz. Wir müssen eigentlich gar nicht coachen an der Bande, weil das so läuft, sie spielen diszipliniert genau das, was wir uns vorgenommen haben. Und der kämpferische Einsatz der Mannschaft ist einfach wirklich so, dass man Gänsehaut bekommt.
5: WM-Debütant Tim Harnisch bringt die Österreicher in Führung. Benjamin Nissen erzielt nach dem zwischenzeitlichen Ausgleich der Letten das 2:1 und Vinzenz Rohrer sorgt mit seinem Schuss ins leere Tor für den 3:1 Endstand. Damit haben die Österreicher den Klassenerhalt endgültig fixiert und wollen jetzt wie vor einem Jahr das WM-Viertelfinale erreichen. Nächster Gegner ist bereits heute Nachmittag die Schweiz.
1: Und wir kommen jetzt zum Wetter. Heute Nacht von Katrin Ladstätter.
7: Wir starten in einen wechselhaften Mittwoch. Von der Früh weg etwas Regen heute von Arlberg bis Oberösterreich und bis Oberkärnten. Hier lockert es nur vorübergehend auf und am Nachmittag und Abend werden hier die Regenschauer häufiger und es gewittert stellenweise. Im Osten und Südosten wird es länger sonnig, kurze Schauer sind aber auch hier dabei, am ehesten zu Mittag oder am frühen Nachmittag. Zeit ist windig heute und 15 bis 22 Grad die Höchstwerte, im Burgenland und in Niederösterreich bis 24. Bis zum Wochenende legen die Temperaturen dann von Tag zu Tag zu.
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1: Im Studio ist Martin Krachler, es ist 2 Uhr. Mit einer neuen Quotenregelung will die Regierung den Familiennachzug dauerhaft beschränken. Dazu soll jetzt ein neues Gesetz kommen im Zuge der Umsetzung des EU-Asyl- und Migrationspakts. Doch Experten sind skeptisch, ob das hält, berichtet Peter Stacher.
2: Bisher ist der Familiennachzug für Menschen mit Schutzstatus ausgesetzt. Künftig soll ihn eine Quote begrenzen. In der Praxis bedeutet das den Versuch, den Familiennachzug weiterhin so gut wie unmöglich zu machen, hört man bei ÖVP-Klubobmann Ernst Gödel heraus.
3: Die Quote kann und wird sehr gering sein oder kann auch gegen Null gehen.
2: Anno Schäfer hat an der Uni Wien denkt, dieser Schachzug werde nach hinten losgehen.
4: Die Regelung wird sehr wahrscheinlich scheitern, wahrscheinlich vor dem Gerichtshof der Europäischen Union, wenn die Kommission beispielsweise sich dann die österreichische Regelung genauer anschaut und entsprechend auch prüft und dem EuGH vorlegt.
2: Denn das Gesetz verstoße in dieser Form gegen die EU-Familienzusammenführungsrichtlinie. Die Quote selbst soll nachträglich über die Niederlassungsverordnung geregelt werden und ab Mitte des Jahres in Kraft treten.
1: Der Iran-Krieg und die damit einhergehende Energiekrise beeinflusst die Inflation in schlechter entwickelten Ländern deutlich stärker als in Industriestaaten. Das ist die neueste Prognose der Vereinten Nationen. In Entwicklungsländern treibt der Krieg demnach die Teuerung heuer im